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8: Guten Morgen Jena, hier ist Radio OKJ am Dienstagmorgen. Wenn ihr das hört, ist es kurz nach 7 Uhr und das heißt, hier ist die Radio OKJ Infotime. Also gute Musik und Beiträge aus der Region. Wir wünschen euch einen guten Tag.

0: schwedisches Projekt. Ein schwedisches Märchen. Der Bauer und die Bergtrolle.
1: Und da war der Bauer. Der hat alleine einen neuen Bauernhof gebaut.
0: Vor vielen, vielen Jahren lebte einmal ein Bauer, der sich ein kleines Anwesen gekauft hatte, auf dem er sich recht und schlecht ernährte. Schließlich wollte er sich einen neuen Stall bauen, denn der alte war schief und krumm. Als er eine Weile überlegt hatte, wo er hinbauen sollte, kam ihm der Gedanke, ihn auf eine Felsenbank zu setzen, die gleich neben seiner Karte, seiner Hütte lag. Als er nun den ganzen Sommer lang gebaut hatte, ward der Stall fertig. Und da brachte er sein Vieh groß und klein hinein. Zuerst war der Bauer sehr froh über den neuen Stall und alle Nachbarn, die auch Ställe bauen wollten, kamen zu ihm und guckten sich ab, wie er es gemacht hatte, denn einen besseren Stall gab's weit und breit nicht. Aber nach einer Zeit hatte der Bauer Kummer mit seinem Stall, denn das Vieh wollte darin nicht gedeihen und einiges starb sogar.
1: Da hat der Bauer irgendwie einen neuen Stall gebaut, weil der alte schon kaputt war. Aber unten war eine Trollhöhle und dann wurden die Tiere krank und waren tot und wurden tot. Und
2: da war eine kranke Kuh
1: und eine ist gestorben.
0: Da fuhr er zur Stadt und holte einen Viehdoktor, aber der konnte nicht helfen. Da ließ er weiße alte Frauen und Gesundbeter kommen, aber mit dem Vieh wurde es nicht besser.
1: Am nächsten Morgen war ein uralter Mann in den Stall. Ein Troll. Der war lieb.
0: Der Bauer, der sich immerhin ein bisschen mehr vorkam als seine Nachbarn, weil er doch den schönsten Stall hatte, grüßte jedenfalls und der Alte grüßte zurück. Und weil der andere nicht maulfaul war, machten sie einen ordentlichen Schnack zusammen und da hörte der Bauersmann, wie es kam, dass sein Vieh nicht gedieh. Der seltsame Alte erzählte nämlich, dass er ein Bergtroll sei und mit den Seinigen genau unter der Felsbank wohne. Und wo der Stall stehe, hätten seine Töchter und seine Frau ihr Zimmer. Ja, und das wäre ja nun nicht gerade schön, sagte er, weil doch der Berg nicht ganz dicht sei. Es sickere nämlich vom Stall aus durch und meistens geradewegs auf den Tisch, der mitten unter der Jauchegrube stehe. Na, das konnten die Bergtrolle natürlich nicht aushalten, wie jeder verstehen kann. Und deshalb ließen sie es eben geschehen, dass alles Vieh im Stall siech und krank wurde. Da war guter Rat teuer für den armen Bauern, denn es würde viel Geld kosten, den neuen Stall an einer anderen Stelle wieder aufzubauen.
2: Der hat dann ein bisschen Geld gegeben.
1: Dann hat ein Troll gesagt, ich gebe dir viel Geld, damit du den Stall umsetzen kannst.
0: Und dann versprach er auch noch, ihm dabei zu helfen, wenn erst einmal der Grund gelegt sei. In 4 Tagen war nun ein neuer Platz bestimmt und der Steingrund wurde gelegt.
1: Dann am nächsten Morgen stand ein neues Haus da. Nur noch ein Brett war übrig. Der hat den Stall neu gebaut. Dann hat der Troll ganz allein in den Stall gesetzt und der Bauer hat das Geld behalten.
0: Jede Kuh und jedes Ferkel stand an seinem Platz und alles war so wie an der alten Stelle. An der Stalltür aber stand der uralte Troll, mit dem der Kätner gesprochen hatte.
2: Die Trolle haben ihn zum Essen dann eingeladen. Da war ganz viel festlich geschmückt und so.
1: Der hat sich das Haus vom Troll angeschaut. Und da war es noch so, dass der ist mit dem

0: Essen eingeladen worden und da wollte er, versteht sich, etwas dagegen setzen.
1: Und dann hat der Bauer viele Leute eingeladen und dann haben sie ein Fest gefeiert.
2: Da sind alle Trolle gekommen und ein Troll hat sich in ein Mädchentroll verliebt.
3: Und die Schwestern von den Trollen, die haben dann noch geputzt und so bei denen.
0: Und sie hatten alles Vieh gestriegelt, dass es nur so glänzte, und das Futter bereitet und schließlich noch den Stallboden gefegt. Und dann folgten sie dem Bauern in die gute Stube. Aber sie alle, ach, wie waren sie fein und schön. Und die Jüngste war die beste von allen. Und der einzige Sohn des Bauern verliebte sich auch gleich in sie. Und sie verliebte sich in ihn, dass es eine Lust war.
2: Kein Troll, weil er war eine Prinzessin.
0: Aber um sie kriegen zu können, sollte er ihren Namen raten.
2: Und die Prinzessin hat dem Troll den Namen gesagt. Ja, Sissa.
0: Und da war es natürlich nicht mehr schwer, ihren Namen zu sagen. Und so wurde etwas aus den beiden. Zuletzt bekam der Sohn noch zu wissen, dass sie gar kein wirklicher Troll sei, sondern eine Prinzessin, die in den Berg gebracht worden war, als sie ein Kind war.
3: Da haben die geheiratet.
0: Später aber übernahm der Sohn den Bauernhof. Und seine Frau und er lebten glücklich als Bauern ihr Leben lang. Und kein Tier im Stall wurde jemals mehr krank.
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2: Willkommen zum Musiktipp der Woche. Pro Woche stellen wir euch jetzt einen Artist vor. Für diese Woche möchte ich euch den Artist Beast Boy vorstellen. Er ist 32 Jahre alt und sein bürgerlicher Name ist Daniel Tjax. Seine Reise begann 2009 auf YouTube mit dem Namen Meatcake TV, wo er kleine Animationen hochgeladen hat. 2014 ging es dann für ihn als Let's Player weiter, unter dem bekannten Namen Tuddle, und seine Laufbahn entwickelte sich dann zum Ende hin als Musiker. Unter dem Namen Beast Boy, damals TJ Beast Boy, brachte er viele EPs und Songs raus. Heute möchte ich euch einen indirekten Song von Beast Boy zeigen, denn dort ist er nur ein Feature drauf.

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Das war Blitzeis von Mokuba, Feed, Beast Boy und Gold Roger. Und wenn man drüber nachdenkt, ist dieser Song voll interessant. Blitzeis ist etwas, was sich sehr schnell auf Straßen bilden kann. In diesem Song wird dieses Bild auf die Psyche übertragen. Das bedeutet, Gefühle können ebenfalls plötzlich einfrieren. Denn genau das zieht sich auch durch den Refrain. Feelings gefrieren wie Blitzeis. Und wenn man mal drüber nachdenkt, es ist alleine lyrisch schon ein sehr guter Start. Und der Beat gibt dir einfach diese Atmosphäre auch wieder.

0: Let's go。
1: Hey, hier ist Maike.
2: Und hier ist Selma.
1: Wir haben im Rahmen der Doc-Filmwoche den Film Girl Gang gesehen. Dort hat Susanne Regina Meures die Regie geführt und wir dachten, wir machen jetzt einfach mal einen Beitrag darüber.
2: Genau, das Thema des Films war eine Kinderinfluencerin und ihr Familienleben und wie sich ihre Influencer-Karriere auf dieses und auf ihre Beziehung zur Familie ausgewirkt hat.
1: Girl Gang spielt in Berlin und wurde 2018 bis 2022 gedreht. Der Film wurde 2022 veröffentlicht und hat in Zürich den Filmpreis gewonnen. Der Film wurde auch von der Schweiz gefördert und die Regie führte, wie gesagt, Susanne Regina Meures.
2: Die Hauptprotagonistin des Films heißt Leo Baileys mit dem Influencer-Namen und mit bürgerlichem Namen einfach Leonie. Sie begann ihre Karriere schon sehr früh, mit 12 Jahren, und hatte schnell sehr viel Erfolg. Das veränderte ihr Leben komplett und ihre Familie übernahm ab dem Punkt das Management für ihre Karriere. Das brachte natürlich viel Erfolg und Geld mit sich, aber im Laufe des Älterwerdens stellte sie dann leider auch fest, dass es viele Schattenseiten im Social-Media-Leben gibt. Und das war nicht nur der viele Hass, sondern vor allem auch der Druck, den sie hatte, jeden Tag neu zu liefern, ein neues Bild, ein neues Projekt, ein neues Video. Leute erwarteten nun plötzlich etwas von ihr. Eine andere Sicht auf die Situation bietet Melanie. Als großer Fan von Leo Baileys hat sie nicht viele Kontakte außerhalb davon. Sie betrachtet Leonie als eine Art Online-Freundin und sozialen Kontakt, ist sehr aktiv auf der Fanpage, die sie für sie erstellt und besucht sie bei Events wie zum Beispiel der Glow. Mit dem doch recht besonderen Lebensstil von Leonie bietet uns Meures eine ganz andere Sicht auf das Leben eines Influencers und zeigt uns, wie anders das Leben einer solchen Person ist.
1: Nach der Filmvorstellung hat sich Susanne Regina Meures bereit erklärt, uns ein paar Fragen zu beantworten und diese hört ihr jetzt.
2: Die erste Frage, die wir Ihnen stellen würden, wie sind Sie denn auf das Thema des Films gekommen?
3: Also ich wollte keinen Film über Social Media machen, das war also nicht der Ausgangspunkt, sondern ich wollte eigentlich einen Film machen über die junge Generation und das war 2018. Und dann habe ich so ein bisschen nach der Essenz gesucht von der jungen Generation und hat sich ziemlich schnell rauskristallisiert, dass halt die sozialen Medien schon ein neues Phänomen ist. Also auch wenn es die schon dann über ein paar Jahre gab, aber das war halt schon das, was eigentlich so den Zeitgeist und so diese junge Generation eigentlich sehr gut beschrieben hat oder auch zusammengefügt hat. Und ich habe dann irgendwann Leonie getroffen und da war für mich auch relativ schnell klar, dass sie die perfekte Protagonistin ist, um halt diesen Zeitgeist dieser jungen Generation zu zeigen, zu beschreiben.
2: Sie haben gesagt, Leonie getroffen. Wie genau sind Sie denn speziell auf Leonie gekommen?
3: Also das ging relativ lang. Ich habe über 160 Mädchen habe ich gecastet, in Anführungsstrichen, also einfach angesprochen auf Schulen, auf Straßen, über Social Media und dann habe ich irgendwann Leonie an einer Jugendmesse kennengelernt. Und wie das so bei Protagonisten ist, das ist irgendwie, plötzlich taucht dann jemand auf und du spürst einfach, da ist eine bestimmte Energie, da ist ein Potenzial, dass da eine Geschichte draus werden könnte. Also das ist tatsächlich fast wie so ein bisschen wie Verlieben. Also es passiert nicht so häufig, aber wenn es dann passiert, dann spürt man schon, dass da was ist.
2: Und die zweite Protagonistin, Melanie, wie haben Sie die gefunden?
3: Die habe ich über Leonies Accounts gefunden. Also ich habe nach Fans gesucht, weil ich wusste, dass ich noch einen Anblick brauche auf die Familie und auf das ganze Phänomen. Und dann habe ich Leonies Account durchgeforstet nach den emotionalsten Fans. Und da war Melanie drunter.
2: Wie haben Sie denn die Familie und Leonie privat kennengelernt im Vergleich zu den Aufnahmen?
3: Also ich muss sagen, es war, also die Aufnahmen sind ja eigentlich das Leben, was ich was ich miterleben durfte innerhalb der Familie. Also das war die ganze Bandbreite, wie wir das ja kennen. Also wie so ein Familienleben halt ist, von großer Liebe bis hin auch zu Konflikten.
2: Und jetzt im Nachhinein, wenn Sie den Film gedreht haben, hätten Sie jetzt was anderes gemacht oder hätten Sie jetzt noch neue Ideen zur Story gehabt?
3: Das ist eine gute Frage. Ja, natürlich. Da sind immer Sachen, wo man im Nachhinein denkt, ah, shit, das hätte man jetzt vielleicht doch irgendwie, hätte ich das hätte ich vielleicht ein bisschen anders geschnitten oder so. Aber ich bin im Großen und Ganzen zufrieden.

0: So, jetzt haben wir auch ganz schön viel Allgemeines zum Film erzählt und uns auch die Ansicht der Regisseurin angehört. Aber da das ja unser Beitrag ist, würden wir jetzt auch mal ein bisschen was Persönliches zum Film erzählen. Und da würde ich dich einfach mal fragen, Maike, was war denn eigentlich so deine Lieblingsstelle im Film?
1: Also mir hat besonders gut gefallen, als Melanie am Ende erzählt hat, dass sie nun endlich eine Freundin gefunden hat und dass es ihr besser geht. Und bei dir?
0: Also ich muss sagen, das ist natürlich vom Meaning her die beste Szene gewesen. Aber mir persönlich hat die McDonald's-Werbung, die sie gedreht hat, mit den herumfliegenden Blättern am besten gefallen, weil das fand ich einfach witzig.
2: Und was gefiel dir an deiner Lieblingsstelle so sehr?
1: Ja, naja, Melanie war ja am Anfang an schon eher so außenseitermäßig und hatte nicht viele Freunde. Ihr ging es auch nicht so gut. Und am Ende hat sie ja dann erzählt, dass sie eine Freundin hatte. Und das hat mich halt für sie gefreut, weil es ist ja auch so wahr, die Geschichte.
0: Aber denkst du, dass Melanie ein gutes Beispiel ist für junge Menschen im Teenageralter? Also denkst du, viele empfinden so wie Melanie und ziehen sich dann in so eine Social-Media-Welt zurück?
1: Ja, ich glaube, mittlerweile passiert das oft, weil Social Media ist ja schon ein großes Thema für uns Jugendliche. Deswegen kann ich mir das gut vorstellen.
0: Und denkst du, der Film hat was gebracht für die junge Generation? Also hat dir der in der Hinsicht gefallen? Hat er dir was mitgegeben dementsprechend?
1: Ja, also auf jeden Fall. Ich bin auch viel auf Social Media und man sieht halt immer, wie glücklich die Influencer sind, aber im Hintergrund ist es ja vielleicht gar nicht so. Und was halt dahinter steckt, ist eigentlich echt ganz spannend zu sehen. Und wie fandst du es?
0: Ja, ich fand, es hat vielen Teenagern oder könnte vielen Teenagern helfen, mal zu sehen, dass hinter so einem perfekten Influencer-Leben in der Familie dann auch viel passiert. Und auch wenn der Lebensstil sehr stressig ist und sich sehr von unserem Leben unterscheidet, ist doch vieles auch schon wie bei uns, also zum Beispiel die Konflikte mit der Familie, gerade während der Entwicklung und des Älterwerdens. Da können wir ja bestimmt alle zu relaten, oder?
1: Ja, ich glaube auch. Also es hat wirklich die Realität schon gezeigt.
0: Würdest du den Film empfehlen?
1: Ich würde ihn auf jeden Fall empfehlen, also vor allen Dingen für die Teenager und vielleicht auch für die Eltern oder Erwachsenen, weil es eigentlich ein guter Einblick.
0: Denkst du es auch für Eltern sinnvoll, wenn sie dann mal sehen, wie es eigentlich den Kindern in so einem Alter geht?
1: Ja, definitiv. Also sie können dann vielleicht ein bisschen mehr relaten und im Film werden ja auch die Eltern gezeigt und es ging auch viel um die Eltern vielleicht. Ist es bei manchen so, sie können sich da vielleicht ein bisschen hineinversetzen?
0: Und würdest du dann zum Abschluss nochmal sagen, wo man diesen Film schauen könnte, wenn man jetzt nicht ins Kino gehen will?
1: Genau, der Film ist auf Netflix unter dem Namen Girl Gang, ja.
0: Und von uns eine große Empfehlung, oder?
1: Genau, also wir können es wirklich nur empfehlen.
0: Okay, vielen Dank fürs Zuhören. Wir verabschieden uns.
1: Tschüss.

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in Rudolstadt wurde ein Autofahrer mit einem Atemalkoholwert von 5,5 Promille aus dem Verkehr gezogen. Der Polizei erklärte er, seine Frau sei gestürzt und er habe sie ins Krankenhaus fahren wollen. Zwei Stunden später ging das Auto der Polizei dann erneut ins Netz. Diesmal saß die Frau mit über 2 Promille am Steuer. Auch sie verlor umgehend ihren Führerschein. Entschuldigung. Waldfest auf der Hohen Asch. Das Forstamt Kaltennordheim war...

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Nicht Seattle, das ist Katharina Kollmann, die unter diesem Namen seit 2019 Musik veröffentlicht. Das aktuelle Album ist bereits ihr viertes. Hierfür hat sie sich, zufälligerweise, vier Bandkollegen angelacht. Sönke Torpus, Juliane Graf, Sebastian Albin und Gregor Leser unterstützen die Singer-Songwriterin auch auf der aktuellen Große-Liebe-Tour, mit der sie am 6. Dezember 2026 auch nach Jena ins Trafo kommen.

Die große Liebe beginnt in Dallas. Zumindest trägt der erste Song des Albums diesen Namen. Träge schleppen sich die ersten Zeilen dahin. Es geht ums Warten. Ums Warten auf Nachrichten, vielleicht auch auf Liebe zu einer anderen Person. Es geht um das sich treiben lassen. Alles kann, nichts muss. Die verschiedenen Arten von Liebe sind, wenig überraschend, das Kernthema dieses Albums. Da ist ein Lied voll von Bewunderung für ihre Freundinnen. Meine Ladies heißt der Song und erzählt mit verliebtem Blick von der Stärke und der Klugheit der Frauen und dem Glauben daran, gemeinsam Großes zu schaffen. Kollmann gelingt es generell, ganz unaufgeregt viel zu sagen. So ist die Musik des Albums durchweg entspannt, baut sich ab und an auf und fügt sich dann wieder in gewohnte Muster. Dafür ist reichlich Zeit. Der kürzeste Track Schnee misst 4 Minuten 25, der Finaltrack Fremde dauert fast 8 Minuten. Die Themen, die behandelt werden, lassen oft tief blicken. So erinnert Station 8 an einen Klinikaufenthalt. Akribisch werden die Räumlichkeiten beschrieben, die Stimmung ist bedeckt. Auch mehrgenerationale Sitzkreise finden mehrfach Beachtung, gegriffen aus Kollmanns Lebensrealität. Sie ist Chorleiterin in einem Stadtteilzentrum in Pankow. Sie selbst war Teil eines Wohnprojekts in Mecklenburg-Vorpommern. Besonders schwer kommt der Song Stubenfliege daher. Er beschreibt eine Person, der das Lächeln im Hals stecken bleibt, die ihr Leben lang schwierige, möglicherweise gewaltvolle Erfahrungen gemacht hat und Trost in kleinen Momenten findet. Zum Beispiel, wenn ihr eine Stubenfliege über die Zehen krabbelt. Heißt das Album auch Große Liebe, so schlägt es doch melancholische Töne an. Die Songs laden nicht zum Tanzen, sondern zum Nachdenken, zum Träumen und zum Verweilen ein. Dabei scheint immer wieder durch, worum es eigentlich geht. Um die Kraft der eigenen Liebe, den Glauben an das Gute im Gemeinsamen und daraus resultierende Subversion. Oder wie Kollmann in Ich mit Brille singt: Ich denke den ganzen verdammten Tag an dich. Meine Liebe ist so schön, unsere nicht. Sie ist so simpel. Na und, ich mag dich. Nicht Seattle bringt mit Große Liebe ein Album raus, das mit ehrlicher Poesie und soliden Indie-Klängen überzeugt und ist damit unser Campus Radio Jena Album der Woche.

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1: Verantwortungsloser Fast-Fashion-Konsum. Das Sommersemester könnte nicht besser beginnen. 13 Grad und Sonne am ersten Tag. Ein Traum. Der Frühling hat sich offiziell angemeldet und wird voraussichtlich auch erstmal nicht wieder verschwinden. Das dunkle Wintertief ist überwunden, sodass Mütze, Schal und Winterjacke nun endlich in die letzte Ecke des kleinen WG-Zimmers verbannt werden können. Gerade in der Übergangszeit passt man seinen Kleiderschrank meist wieder sommerlich an. Bedeutet eine neue Jahreszeit auch gleich neue Kleidung? Mode und die Frage nach der passenden Kleidung sind schon immer Teil unserer Gesellschaft gewesen. Sie haben ganze Generationen geprägt und im wahrsten Sinne des Wortes bekleidet. Kleidung und der eigene Stil sind Teil der Selbstidentität und daher für viele ein wichtiges Thema. Doch durch die Globalisierung sind neue Trends und Kollektionen heute viel schneller in den Schaufenstern als früher. Unter anderem deswegen entstand der Begriff Fast Fashion. Manche Kleidungsstücke werden nur noch für eine Saison getragen, da im nächsten Jahr schon wieder der nächste Trend winkt. Die Auswirkungen von Fast Fashion tragen jedoch selten die Konsumenten, sondern meist die Länder, in denen die Kleidung produziert wird. Schlechte Bezahlung, unmenschliche Arbeitsbedingungen, der hohe Einsatz von Pestiziden beim Baumwollanbau sowie die Überlastung der Kläranlagen durch den starken chemischen Einsatz sind Teil der Massenproduktion von Fast-Fashion-Kleidung. Ein Beispiel für die verheerenden Folgen von schlechten Produktionsbedingungen ist der Einsturz einer Textilfabrik in Bangladesch vor einigen Jahren. Bei dem Unfall starben über 1000 Menschen und um die 2000 wurden verletzt. Auch europäische Firmen wie C&A oder Primark produzierten dort. Nicht nur die Arbeitsbedingungen sind schlecht. Durch Fast Fashion bleibt die Qualität meist auf der Strecke. Ein Kreislauf also. Schlechte Saisonware wird schnell entsorgt, da sie nicht lange hält, und man braucht im nächsten Jahr ohnehin neue Kleidung. Wie entkomme ich diesem Kreislauf? An dieser Stelle kommt der Slow Fashion Ansatz ins Spiel. Der Begriff entstand als Gegenbewegung zu Fast Fashion. Wie viele andere Firmen auch, verfolgt die Hamburger Firma Nordlicht einen Slow-Fashion-Ansatz. Nico, Mitbegründer von Nordlicht, hat meine Fragen zum Ansatz der Firma beantwortet. Die Motivation, Nordlicht zu gründen und eine nachhaltige Kleidungsmarke aufzubauen, entstand durch die bekannten Mängel der Modeindustrie in Bezug auf Qualität und Produktion. Nachhaltigkeit war für Nico nicht nur ein Zusatz, sondern die Grundlage der Firmenidee. Im Vergleich zu anderen Modeproduktionen stellt Nordlicht seine Kleidung in Portugal her. Durch regelmäßige Besuche vor Ort stellt die Firma sicher, dass die besagten nachhaltigen Standards eingehalten werden und gute Arbeitsbedingungen herrschen. Darüber hinaus sind die Produkte von Nordlicht mit einem GOTS-Zertifikat versehen. Textilien mit diesem Siegel müssen hohe Standards in Bezug auf umweltfreundliche, schadstoffarme und sozialverträgliche Herstellung erfüllen. Gerade im Onlinehandel sind Retouren ein großes Thema, da die Kosten für Reinigung und Aufbereitung für Fast-Fashion-Brands zu hoch sind. So landen Produkte, die Kunden zurückschicken, im Müll. Auch für dieses Problem versucht Nordlicht eine Lösung zu finden. Durch klare Produktbeschreibungen und Passformhinweise soll es gar nicht erst zu Rücksendungen kommen. Falls doch, werden die zurückgesendeten Waren laut Nico geprüft und wieder in den Verkauf aufgenommen. Aber wie sieht's eigentlich aus? Wie kommt Slow Fashion bei den Nutzenden an? Laut Nico ist kein einheitlicher Trend für nachhaltige Kleidung zu erkennen. Einerseits steigt das Interesse der Menschen, bewusster einzukaufen. Andererseits sei der hohe Preis der Kleidung von Nordlicht für viele Menschen ein Faktor. Ob im Kleidungsgeschäft, im Supermarkt oder im Drogeriemarkt. Wir tragen mit unserem Konsum Verantwortung und müssen uns dessen bewusst werden.

0: Sind wir dabei? Gehen wir da rein, Vicky?
1: Wir gehen rein.
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3: 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Ich hoffe, dass keine unserer

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0: So, meine Damen und Herren, damit ist es 15 Uhr und eine Minute. Hier ist der Wochenstart. Und wie vielleicht die einen oder anderen wissen, ich sende nur noch mit Gästen und heute habe ich gleich ein volles Paket. Das ganze Studio ist voll mit einer Kapelle, die gerade hier ist. Ich begrüße recht herzlich Dirk Zöllner.
1: Guten Tag.
0: Ja, die Steffi Breiting.
2: Hallo.
0: Den Tobias Hillig.
3: Hallo.
0: Und den André Gensicke.
4: Hallo.
0: Ja, und auf der Couch hinten sitzt noch die Pepsi, die im Vorprogramm ist. Ja, das alles sind die blinden Passagiere, die heute 2 Stunden da sein werden und wir werden uns über ihr Werk, ihre neue Platte unterhalten und über die Tournee. Heute zu Gast die blinden Passagiere und wir hören erstmal eine Musik.

0: zwei blinde Passagiere. Das Programm, der programmgebende Song zur Band, zum Projekt und zur Tournee auch. Also ich habe jetzt die Protagonisten alle da. Dirk Zöllner, André Gensicke, Tobias Hellig und die Steffi. Dieses Projekt hat immer so nebenbei existiert. Gehe ich da richtig, Dirk?
1: Ja, also es ist ein reines Freundschaftsprojekt. Du bist ja fast Zeuge gewesen,
0: als wir uns
1: vor 20 Jahren kennengelernt haben. Da warst du, glaube ich, auch im Club in Schmölln. Und wir verbringen sehr viel Zeit miteinander seit in den letzten 20 Jahren. Fühlt sich irgendwie gut an. Wir sind richtige Freunde.
0: Schon 20 Jahre blinde Passagiere?
1: Nee, ja. Na, blinde Passagiere nicht, aber wir haben damals im Club in Schmölln, also im Star-Club, das war damals ein Studio, zu der Zeit, als wir uns kennengelernt haben. Und da haben wir, die Zöllner haben da eine Platte aufgenommen.
0: Ja.
1: Und da haben wir uns
0: sieben Sünden war das, sieben Sünden.
1: Genau, sieben Sünden. Ja. Mensch, du bist imponiert.
0: Ja, das ist ja. Ja, und jetzt seid ihr jetzt unterwegs. Achtung, ich will jetzt mal einen kleinen sarkastischen Spruch machen. Als blinde Passagiere sind zwei Paare unterwegs, ein Liebespaar und ein Ehepaar. Erklär uns bitte, wer das Liebespaar ist und dann wer das Ehepaar.
1: Das Ehepaar sind Gensi und ich. Also wir sind seit fast 40 Jahren machen wir miteinander Musik und ich glaube, mit niemandem habe ich so viel Zeit verbracht wie mit ihm. Deswegen kann man vielleicht sagen, Lebenspartner.
0: Gensi, wie siehst du das?
2: Ja. gut beschrieben.
0: Ja, und das andere ist, ich weiß nicht, hier im Radiosender wissen ja nicht alle, worum es geht. Das ist ja so ein bisschen eine andere Gegend. Und Steffi und Tobias, nee, nicht Steffi und Tobias Hillig, Steffi Breiting und Tobias Hillig. Ja, und ihr habt schon lange Musik gemacht. Ich weiß auch, wie das entstanden ist. Deswegen vielleicht mal dazu, wie hat es sich entwickelt, dann deutschsprachige Musik zu singen? Weil Steffi, du hast am liebsten immer Englisch gesungen, ja?
3: Ja, das war einfach so, dass die Musik, die ich mit den Bands gespielt habe, immer englischsprachig waren. Aber ein bisschen geziert habe ich mich schon. Und dann ist es auch durch Anraten auch von Scholle, von Dirk passiert, dass man Deutsch singt. Und ich muss sagen, es macht Spaß. Es ist schön. Ist ja die eigene Muttersprache.
0: Englisch schon, ja. Und Tobi, du bist einfach dann, du gehörst ja auch zu Steffi und mit der Gitarre hast du auch immer geübt.
4: Ich bin einfach im Gepäck.
0: Ach nö. Nee, aber das Besondere jetzt an diesem Projekt, ich habe gesehen, du hast auch komponiert, Tobias, das habe ich eben so erfahren.
1: Ja.
0: Sag mal was dazu.
4: Tja, was soll man dazu sagen? Ja? Ja, es kamen Ideen und die habe ich einfach in den Topf geworfen, sozusagen.
0: Naja,
4: ich höre die Sache durch die Texte auch von Henry Martin Clem. Ja.
0: Okay, wir werden gleich mal einen Song spielen, dass wir zusammen sind, heißt der?
1: Ja, das ist ein besonderer Song, da singen wir alle. Jeder singt im Einzelnen eine Strophe. Also
0: gibt's auch
1: nacheinander. Steffi fängt an, dann folge ich, dann kommt Gensi und dann kommt Tobi.
0: Gibt es auch ein schönes Video, gell, von euch, wie er da über eine Wiese geht.
1: Genau.
0: Ja.
1: In Schöndorf.
3: Ja.
1: Das ist auch irgendwie in
3: Thüringen.
1: In Thüringen, ja.
0: Soweit. Und wer hat es gedreht?
3: Johanna Bergmann.
0: Das hätte ich mir gedacht. So, wir haben eine Komposition von Tobias Hillig, der eigentlich ein Bluesrocker ist, sag ich mal.

0: So, das war so anrührend, dass wir jetzt erstmal eine Kunstpause machen musste. Das Besondere an dem Stück jetzt für mich, ich höre es auch zum ersten Mal, dass alle singen und dass Tobi ein Solo, also dass er Solo interpretiert, dass er rein vorne ganz alleine singt, das ist ziemlich selten. Wie kam es dazu? Musste man Tobi überreden oder...
1: Na, die Komposition ist von ihm und der hat uns das ganze Lied vollgesungen. Und dann haben wir uns jeder eine Strophe geschnappt und er hat eben eine so gesungen, wie er so uns vorgesungen hat.
2: Das habt ihr nur davon.
0: Naja, aber Tobi, ich kenne dich ja schon lange, aber so kenne ich dich eben noch nicht. Das ist eben neu für mich und ich dachte nur, das müsste eine Überwindung kosten. Jetzt singen wir alle. Hast du es ohne Widerworte gemacht oder?
3: Das mache ich. Nee. Ja, doch.
1: Ach, naja, das geht ja noch weiter. Ein bisschen schwierig war es für ihn. Wir haben ja von ihm auch verlangt, dass er ein Duett mit seiner Liebsten singt. Ja. So auf dieser Platte drauf, ganz zum Schluss. Das heißt, diese Angst, das ist auch sehr interessant, was die beiden da machen.
0: Weil diese Duette mit seiner Liebsten machst sonst immer du, Dirk, eigentlich.
1: Ja, das war bis jetzt mir vorbehalten. Aber ich dachte mir, das ist auch ein bisschen ungehörig. Und da habe ich mal...
0: Irgendwann mal muss die Wahrheit raus. Ja. Ich habe sie mir wirklich noch nicht angehört, ich kenne nicht alles. Was ist das Besondere bei der Aufnahme? Also was man erstmal hört, da ist kein Schlagzeug dabei. Ja? Das ist erstmal kein perkussives. War das von Anfang an das Konzept gewesen, das so zu machen?
1: Kennen Sie?
2: Ja.
4: Ja, wir sind ja im Prinzip zwei Duos.
0: Ne? Zwei Paare.
4: Ja, naja, klar. Und wenn ich mit Dirk auftrete, da haben wir ja eigentlich auch bloß ein Klavier. Er spielt Akustikgitarre und mehr gibt es eben nicht. Ne? Ja. Und wenn ihr beide auftretet, dann gibt es eigentlich nur eine Akustikgitarre und Gesang. So, oder ihr spielt eben halt mit einer Band.
2: Oder mit einem Bass dazu, ja.
4: Und wir haben eigentlich zwei Duos zusammengepackt. Und jeder spielt das, was er eben kann.
0: Ja, ihr seid ja schon als blinde Passagiere aufgetreten, bevor ihr die Platte gemacht habt.
1: Ja, oder so. Ja, aber nicht lange. Also wir haben immer mal zwischendurch, sind wir fusioniert in kürzeren Sets und dann haben wir schon seit einem Jahr, haben wir uns ein ganzes Programm aufgeschafft. Zuerst natürlich Songs von den Zöllnern und ein paar Coversachen, beispielsweise Madame von Veronika Fischer hat Steffi gesungen und was soll ich sagen, wir bewegen uns ja auch stilistisch aufeinander zu, Gensi und ich, wie du weißt, lieber Philly, wir machen ja mehr so ein funky, sehr korsettartige Musik und die Beiden machen das sehr frei. Und wir wollen so ein bisschen was machen, was es in Deutschland noch nicht so oft gibt. Sowas wie in Richtung Crosby, Stills, Nash & Young oder sowas könnte man das vielleicht am ehesten bezeichnen. Einfach vier Leute, die singen und mit wenig das Lametta.
4: Das wollte ich gerade sagen.
2: Ja.
3: Ne? Genau.
0: Ja. Ja, machen wir erstmal eine Musik und ich lasse mir noch ein paar Fragen jetzt einfallen. Und und was ich noch sagen wollte, im Studio zu Gast, die blinden Passagiere. Und ich habe mich jetzt mal in die Technik eingelesen. Man kann, wenn jemand Fragen hat, man kann direkt anrufen. 03641, es ist Jena, einmal die 5 und 5 mal die 2. Also Vorwahl Jena, einmal die 5, 5 mal die 2. Da kann man direkt auch Fragen stellen hier an die Protagonisten persönlich. Das ist neu, dieses Serviceangebot nutzt es.

Ja, das ist Musik, mit der ich ein bisschen gute Laune vermitteln will für unsere Protagonisten. Tobias Handy. Ich habe jetzt ein bisschen einen Delay gehabt. Ja, das war ein Lied, um ein bisschen meine Gäste, die den weiten Weg hier auf sich genommen haben, ein bisschen zu vereinfachen, ein bisschen angenehmer zu machen. Das finde ich ganz stark, dass heute die Hütte voll ist. Du siehst jetzt selber im Stream zu, schön, Tobi. Ja, so, wenn jetzt viele Leute an den Hörgeräten nicht wissen, worum es geht, ich streame immer, ich habe so eine Streamsucht, parallel meine Sendung, die ich mache, immer auf Facebook. Man kann direkt zugucken und sogar, wenn man hier im Studio ist, kann man sich selber zugucken. Das soll ich sagen. Des Weiteren will ich noch auffordern, wer jetzt Fragen hat an die Künstler, die bei mir im Studio sind, der kann gerne anrufen, Vorwahl Jena, einmal die 5, 5 mal die 2. Und wie gesagt, einer hatte sich schon angekündigt, mal sehen, ob er anruft. Das wäre auch mal was Dynamisches für mich in der Sendung. Das habe ich selten gehabt, so, das war so. Dann wollte ich fragen, blinde Passagiere, die

0: und haben einfach die Texte sozusagen uns ausgesucht, die uns gefielen, und dann hat jeder welche genommen und hat die sozusagen vertont, oder manchmal auch nachts Tobias einfach die Klampe rausgeholt und hat gejammt, und ich habe einfach rüber gejammt, und so ist das entstanden. Es sind aber auch zwei Texte von Werner Karma drauf. Einer ist von mir, ja, und einer ist von Hele, also von Andreas Hele, mit dem wir früher viel zu tun hatten. Und das ist uns ein bisschen Tradition geworden, dass wir auf jedes neue Album irgendwie einen alten Text von ihm in Erinnerung an ihn mit aufnehmen.
1: Ja, sehr schön. Also ihr als Musiker habt ja auch noch andere, ihr habt ja alle noch mehrere Projekte. Ich sage mal, Scholle, bei dir kann man sie ja kaum noch zählen, die du hast gerade dieses Jahr. Also es gibt dieses Trio Infernale, oder heißt es überhaupt Trio Infernale?
0: Das ist im Grunde genommen, da spielen wir die schwersten Balladen, die wir so zusammengetragen haben aus dem ganzen Zöllner Repertoire, was ja mittlerweile auch wahrscheinlich 150 Songs oder mehr sind. Im Gegensatz zur Big Band, wo wir mehr so die Funky und Soul-Stücken spielen. Ich habe gesehen hier im Stream, dass Heinz zuguckt, also der Trommler von Rockhaus. Das finde ich großartig. Also gestern hat Gensi gesagt, irgendwann machen wir dieses Projekt auch mit Bassisten und Schlagzeuger. Also wenn du dabei wärst, das wäre wirklich ein Hammer.
1: Der Heinz von Rockhaus. Der Heinz, man sagt ja immer, der Bertram Engel aus Berlin. So
0: vom Stil. Sagt man das?
1: Heinz
0: ist unverwechselbar, kann man nicht sagen. Wenn, dann ist Bertram Engel der Heinz aus, weiß ich was.
1: Ja, stilistisch schön, ja.
2: Heinz aus Hamburg.
1: Steffi, die will ich mal merken. Steffi, was ist dein Lieblingslied auf der Schallplatte?
3: Oh, das kann ich nicht wirklich benennen, muss ich ehrlich sagen, weil...
0: Such dir eins aus.
3: Ich finde Öl und Sand sehr schön, weil der Text so schön ist, und ich finde auch das Du wirst schön sein ein schönes Lied. Das ist sehr anrührend, ein ganz schöner Text.
1: Welche Nummer ist das?
3: Das ist der vorletzte.
0: Das sind 14 Songs, glaube ich. Das müsste also der 13. sein.
1: Ah ja.
0: 1, 2, 3, 4, 5, 6, 7, 8, 9, 10, 11, 12. Ja, du wirst schön sein, ist der 13. Song.
1: Hat aber nichts mit den 7 Sünden-Songs zu tun. Du bist schön. Da gab es auch schon einmal einen mit schön.
3: Das hat damit nichts zu tun. Das kommt komplett anders.
1: Ja, da würde ich sagen, hören wir doch da mal rein. Und ja.

0: ja, du wirst schöner, wenn du gibst. Ja, eine schöne Ballade, hat mir das gefallen. So. Und hinten raus habe ich mir jetzt so also noch einen Gospel-Chor vorgestellt. An dieser einen Stelle, ja. Der Song ist, musikalisch hat auch Dirk damit gewirkt, wie ich lese.
1: Das ist richtig, ja. Ja.
2: Das ist richtig.
1: Und Tobi hat ihn verfeinert.
0: Ich versuche gerade krampfhaft Gensi hier zu lesen auf der Schallplatte.
1: Gensi hat zum Beispiel hat einen ganz besonderen Song gemacht. Also wir haben zum Beispiel Öl und Sand haben wir zusammen gemacht und er hat eine Komposition ganz alleine, wie er es macht, auch richtig mit Noten geschrieben. Die klingt fast so ein bisschen, als wenn ich von Günther Fischer wäre. Könnte auch Uschi Brüning singen. Die heißt Traurig, aber froh. Und ich finde, da hat ja Tobi auch ein großartiges Gitarrensolo hingelegt, war, wie ich finde. Traurig, aber froh, kannst du immer drin hören.
0: Ja, auch, aber ich will den Protagonisten, den Komponisten auch zu Wort kommen lassen. Zu Gensi.
3: Ich lese hier euer Magazin.
0: Gensi, bist du noch da?
3: Ja, ich höre, kann doch trotzdem zuhören. Ich kann zwei Sachen gleichzeitig
0: hören. Ja, ich möchte gerne mal wissen, welche Intentionen dich zu diesem Lied gebracht haben. Was ist im Kopf rumgeschwirrt?
3: Na, das kommt immer, wenn man so einen Text hat, dann. Der Text hat das gemacht, eigentlich. Das kann man gar nicht anders. Wenn ich nur auf den Text eine Musik mache, dann.
0: Na, hast du da irgendwelche musikalischen Vorlagen, Vorbilder im Kopf oder kommt das so über. Ja, das ist immer, die Frage ist eigentlich scheiße, wie komponierst du eigentlich auf der Gitarre, auf dem Klavier und so? Aber ich wollte es einfach mal wissen jetzt. Das ist ja auch, ich sag mal so, du schreibst sehr viel.
3: Ja, das Ding hat keinen so richtigen Refrain, weißt du? Das ist immer, da sind so viele Wiederholungen drin. Und dann musste man sich irgendwie was einfallen lassen, dass das nicht langweilig wird. Und dadurch ist das irgendwie so entstanden. Kann ich gar nicht genau so sagen. Hängt irgendwie mit dem Text zusammen.
0: Das sind auch immer die interessantesten, die Lieder, die keinen Refrain hatten. War nicht mehr Michael Holm auf der Straße. hat auch keinen Refrain.
3: Naja, und dann ist es eben so, wenn man jetzt, ich hatte dann irgendwie so rhythmisch irgendwie so drin und dann dachte ich, Mensch, das kannst du doch eigentlich ein bisschen Latin, jazziger, so ein bisschen gestalten. Passt auch ganz gut so zur Akustikgitarre und kann man mit dem Klavier ganz gut so zum Grooven kriegen. Und das war eigentlich dann, und dann hat sich so, entwickelt sich das eben so.
1: Okay. Dann hat er sich auch eine Tonart ausgesucht, die Steffi und ich so singen können, dass wir uns oktavieren. Wir lieben nämlich andere Tonarten eigentlich. Für mich ist oft, was Steffi singt, wenn ich es oktaviere, zu tief und wenn sie mich oktaviert, ist es meistens für sie zu hoch. Deswegen hat Gensi genau eine Tonart dazwischen genommen, sodass wir es beide oktaviert singen können.
0: Und was ist nun die magische Tonart, wo es passt?
1: Diese Tonart, Gensi, was ist denn das für eine Tonart?
3: Irgendwas mit Bemol oder so.
1: Oh, hab ich noch nie gehört.
0: Klingt aber immer gut. Und dann noch
4: Pam. Bass im Spiel.
3: Ja, das schwankt doch zwischen zwei Tonarten. Das geht immer so hin und her.
4: Ja.
3: Aber das werdet ihr schon merken.
0: Ja, ist doch. Also hören wir mal rein. Und wenn dann noch ein paar Major-Akkorde drin sind.
1: Ja, Gensi hat ja da seine 24 Akkorde untergebracht. Das, so macht er das immer. Um uns zu ärgern.
0: Ja. Okay, hör mal rein.

0: aus. Ja, also mich hat es erinnert wirklich an Günther Fischer, wie du schon sagtest, Günther Fischer oder mit Uschi Brüning. So.
1: Ja, ja, Gensi ist der, wenn er mal ein Glas Wein zu viel getrunken hat, dann macht er immer in seinem Auto ganz laut die Platten von Uschi Brüning an.
0: Echt, ja.
1: Und er ist, glaube ich, ein ganz großer Uschi Brüning-Fan.
2: Ja, bin ich.
0: Und Franz Bartsch.
2: Das auch.
0: Ja, es ist ja auch wieder Vogue geworden, so eine Musik zu spielen. Also es gibt ja viele neue Bands, zum Beispiel eine Band aus Leipzig, Das Paradies, macht hier, wenn die, nicht wenn die Blätter fallen, wenn's draußen grün wird, zum Beispiel in so einer wunderschönen Fassung. Oder auch jetzt von Panterei, da hat irgendwie Max Herre jetzt eine Version gefunden. Also die hören das irgendwie vielleicht unverfänglicher und bringst auch der heutigen Jugend wieder nah, so eine Musik zu hören irgendwie. Das ist ja.
1: Na, ich denke mal, diese Art von Musik aus dem Osten, aus der DDR, ist schon einmalig, weil da haben eben die Menschen studiert. Und die haben dann versucht, wie Gensi, eben alle Akkorde, die es so gibt, runterzubringen und das kunstvoll miteinander zu verknüpfen. Und dadurch hat es schon so eine Einmaligkeit. Also das ist ja auch mit unserem Programm, wo wir die schönsten Balladen aus dem Land vor unserer Zeit spielen. Mhm. Das sind richtige Kunstwerke.
0: Ja,
1: und die sind so entstanden, dass man beispielsweise früher, das war ja der Post unterstellt, die staatlichen Studios. Das hieß also, dass man beispielsweise einen Termin hatte von 11.30 Uhr bis 14.30 Uhr. Da kann nicht unbedingt Rock'n'Roll entstehen in dieser Zeit, sondern da haben natürlich die Leute die besten Karten, die einfach vom Blatt spielen können, und insofern sind auch viele großartige Songs von Lift, eben auch von Franz Bartsch und so, einfach haben das überlebt, und sowas ist natürlich auch keine Musik für Leute, die jetzt unbedingt die Polonaise tanzen wollen. Insofern ist das
0: so schon... So will ich jetzt auch nicht gehen. Also ich sag mal so, es geht schon eher in Richtung Erika Plura, so die Musik. Weiß nicht, ob man gedacht hat. Nee, es ist nur, man hört es wieder, viele junge Leute, die auch gerade die in Jazzbands spielen, die finden das eigentlich ganz cool. Ich würde mal sagen, so in 80er und 90er Jahren, da hat man es eigentlich so in der Breite nicht gehört. Also so habe ich es empfunden, so die Art von Musik.
3: Ich glaube auch nicht.
1: Na, die Leute wollten natürlich erstmal, gerade wenn man aus dem Osten kam, die wollten erstmal was anderes hören, was anderes essen, woanders hinreisen, andere Autos fahren und alle diese Sachen, ist ganz klar.
0: Ja, nee, so meine ich ja gar nicht. Ich meine, das war eben diese 70er Jahre Komposition, die eben so, sag ich mal, sehr, sehr anspruchsvoll waren und sehr überraschend war, aber da war nicht so eine Leichtigkeit drin. Also das würde ich vielleicht sagen.
1: Das ist Geschmackssache.
0: Ja, gut.
3: Ja.
0: Können wir das so stehen lassen?
1: Na gut, wenn du willst.
0: Ja, wie gesagt, wir sind hier noch bis 17 Uhr da und man kann gerne auch anrufen. Einmal die 5, 5 mal die 2, da seid ihr direkt im Studio und könnt die Meister auch fragen. Wir sind noch bis 17 Uhr hier. Jetzt muss ich gucken, die richtigen Regler. Ja, und ja, ruft einfach mal an.

0: Ja, man könnte jetzt sagen, das waren noch Werke, aber das ist ein Werk. Das ist gar nicht so alt, das ist 5 Jahre alt, mehr oder weniger. Manuel Schmidt, mit dem du ja auch, Dirk, aktiv bist.
1: Ja, Manuel Schmidt ist, hat, glaube ich, eine Sonderstellung innerhalb der ostdeutschen Musik. Der ist tatsächlich in der Lage, so diese alten Stücke unglaublich gut zu spielen. Der kommt ja aus Altenburg, also gar nicht so weit von Schmölln entfernt. Und hatte einen Musiklehrer, der so diese Lift-Sachen ihm beigebracht hat, schon sozusagen mit der Muttermilch. Und der hat uns dorthin gebracht, diese Balladen zu spielen, also diese alten Balladen, und ist ein großartiger, Freund, ein großartiger Mensch, großartiger Musiker. Bin ich das, der hier klingelt?
2: Nee. Guck mal, wer ist denn? Vielleicht haben wir einen Hörer.
1: Ah.
2: Hallo, wer ist denn da?
3: Nee. Hebestreit.
1: Ja.
2: Wolltest du was fragen?
1: Ja, Philly ist gerade ans Telefon gegangen und hat die ganze Vorrichtung fast mit runtergerissen, aber ganz großartig.
2: Hallo? Hallo?
1: Ist nicht da.
2: Ist nicht da.
1: Nee, das,
2: ich muss jetzt das mal kurz reinnehmen, aber das geht irgendwie nicht. Komischerweise.
1: Irgendwie, da Hallo? Muss man wahrscheinlich auch so viele Knöpfe dran. Da muss man sich irgendwas einfallen lassen. Tut mir leid, also das, das müssen wir mal noch klären mit den Technikern hier. Und dann klappt das mit dem Anrufen.
0: Das müssen wir noch klären. Hm? Ruhig nochmal anrufen und... Ja, jetzt haben wir einen schönen Break. Ich habe mich echt gefreut, ruft jemand an. Ich habe es vorne schon mal ausprobiert, dass man ihn reinnehmen kann, aber das ging irgendwie nicht jetzt. Es wollte letztendlich Tobi und Steffi jemand zum Geburtstag gratulieren. Darum ging es jetzt eben.
4: Ach so.
0: Ja.
3: Danke.
0: Ja, müssen wir es eben so machen. Aber das ärgert mich, weil ich das mit den Anrufen eigentlich, ich dachte, das war abgecheckt, da muss ich noch jemanden fragen. Grüße von Thomas Leonard aus Lichtentanne.
1: Ah, schön.
0: Vom Team Liederbuch.
1: Ja, da sehen wir uns, ich glaube, im Dezember mit unserer Big Band, die Zöllner, wird in die werden in Lichtentanne.
4: Und wir im November mit Masterpiece.
0: Ah,
4: Masterpiece, ja, genau.
0: Ja, da können wir gleich vielleicht darauf zurückkommen, was jeder noch so für andere Projekte hat. Also Dirk ist der absolute Projektekönig, kann man sagen. Aber Steffi und Tobi, ihr macht ja auch verschiedene Sachen. Also du hast schon Masterpiece erwähnt. Erzähl vielleicht mal den nicht bewussten Auditorium, was es damit auf sich hat.
4: Ja, also Masterpiece ist eine Band, die sich gefunden hat. Wir machen Bob Dylan Songs mit weiblicher Stimme. Das bin ich. Ja. Haben wir für uns arrangiert und Das ist eine schöne Sache.
0: Ja, wie kam es zu der Idee überhaupt, zu sagen, jetzt machen wir Bob Dylan Songs einfach so?
4: Also, ich ging schon länger schwanger mit der Idee, Bob Dylan Songs zu machen, weil ich Bob Dylan einfach klasse finde. Er hat ein Fundus an Songs. Und ich muss dieses blöde Handy hier ausmachen. Ich glaube, das bin ich. Ja.
0: Ja, es ist aber schön.
4: Wirf's in den Fluss.
0: Kann man das nicht einfach ausmachen?
4: Es geht nicht so schnell. Ich bin auch bei mir Technik und na gut.
0: Ja, wie alle.
4: Und traf sich so, dass wir...
0: Es begann
4: Body
0: sich.
4: War der erste von Engerling. Body Bodock habe ich angerufen, ob er Lust hätte mitzumachen. Und er sagte, ja. War ich ganz aufgeregt, bin ich ganz allein ins Wohnzimmer gegangen, um ihn anzurufen. Und dann kam noch dazu, das war noch der Jeff Allen, mit dem wir noch gespielt haben.
0: Schlagzeug.
4: Dann hatten wir den Kuma Harada am Bass. Mhm. Der ist leider verstorben. Dafür haben wir jetzt den Walter Latuperissa.
0: Aus Holland.
4: Aus Holland, ja. Genau.
0: Aus lecker Holland.
4: Genau. Und Tobi spielt Gitarre.
0: Ja.
4: Und jetzt haben wir noch den Toni Wendenburg. Der ist jetzt ans Schlagzeug gekommen, ja.
0: Ja, Toni Wendenburg, muss man erwähnen, kommt aus Aschersleben und ist nach Schmölln gezogen. Ist genau. Auch Schlagzeug-Koryphäe. Da ist auch universell schlagzeugmäßig einsetzbar.
4: Genau, und wohnt noch bei uns im Haus.
0: Ja, das ist ja und so. Schmölln hat immer eine hohe Musikerdichte. Das kann kein wie wenige andere kleine Städte.
4: Nicht zu bestreiten.
0: Ja, auf jeden Fall. Masterpiece, aber das ist eine Sache, die kann man eben auch nur temporär irgendwie angehen.
4: Ja, es gibt immer so kleine Touren und das ist meistens im Frühjahr und im Herbst.
0: Hm. Ja, das ist ja, ich habe eine Frage, ich kenne ja hier in Jena so einen ganz harten Hardcore-Dylan-Fan, der nur alles hat. Und bei Dylan sind, man nennt die auch Dylanologen letztendlich.
4: Ja.
0: Tobi, ist aber sowas, kennst du die Experten auch?
3: Nein, ja.
0: Ja, da wird ja alles von Dillen auseinandergenommen und wie gesagt, da ist es auch vielleicht sehr gefährlich, wenn man vor denen was interpretiert und man entweiht das Lied praktisch. Also sowas kam noch nicht bei euch vor.
4: Nee, also beim ersten Konzert war gleich einer da, der natürlich war ganz begeistert, ne? Und hat dann aber auch gleich von welchem Album und so, also da bin ich nicht so fit, ich könnte nicht gleich aufsagen. Man kennt die wichtigsten Alben, aber ich bin jetzt kein Dillenologe.
0: Schwieriges Wort,
4: ja. Aber das ist nicht vorgekommen, da habe ich auch irgendwie keine Angst, weil wir das schon recht eigen machen, die Angelegenheit.
0: Und das gibt es seit fast 10 Jahren, ne?
4: Ja. Ja.
0: Und da war am Anfang sogar noch Bernd Römer dabei von Karls.
4: Ja, ganz zum Anfang, aber der hatte dann auch einfach auch zu viel zu tun.
0: Ja, ja.
4: Die hatten dann ihr Jubiläum und da, ja.
0: Ja, ja. Aber das ist ja nicht das einzige Projekt. Es gibt ja noch Sweet Confusion.
4: Sweet Confusion, genau.
0: Wie oft?
4: Tobi jetzt. Tobi, come on.
0: Tobi, du Geburtstagskind, kannst du was dazu sagen?
3: Ja, Sweet Confusion ist im Prinzip covern wir Songs, die wir irgendwie cool finden, die so in die Bluesrock-Richtung gehen. Und ja, Volkmar Große mit dabei am Bass.
0: Toller Typ.
3: Früher auch Jeff Allen und jetzt auch Tony Wendenburg am Schlagzeug. Manchmal haben wir noch einen Keyboarder dabei, je nachdem. Ja, und
4: oder Gäste wie Matze Stolpe.
3: Ja,
0: ja. Ja, das ist
3: eine lockere Unternehmung.
0: Ja, aber es ist auch gut, dass man praktisch so in dieser Szene auch vernetzt ist. Das war ja, sag ich mal so, in den 90er, 80er Jahren, in den 90er, 0er Jahren noch nicht ganz so. Das hat sich ja entwickelt, Tobi. Durch deine Virtuosität, dann wurdest du endlich entdeckt von den Leuten, wo du eigentlich schon länger hingehört hattest, so will ich mal sagen. Also sprich das Monogel-Umfeld oder mehr oder weniger. Und ich will jetzt die Antwort nicht wegnehmen, aber ich kann mir so vorstellen, wenn es so ist, kann man auch sowas anbieten und dann ist es auch ein bisschen mit Erfolg gekrönt. Also es wäre anders, wenn man als Quereinsteiger ohne Leute zu kennen.
3: Naja, das hat sich einfach ergeben, auch durch unsere Freunde von der Kapelle Blank, Kalle und Burkhardt, und,
4: ja.
3: Die uns dann zu Sessions nach Berlin mit eingeladen haben ins Gabati, ins Alte noch, und ja, dann ist eins zum anderen gekommen.
0: Ja. Ja,
3: und da hast du mit dem gespielt, den kennengelernt, und ja, und auf einmal wurde der Kreis immer größer.
0: Ja, es schreibt gerade Christian, er kam telefonisch nicht. Ich sag mal, mit dem Telefon, ich müsste nochmal fragen, das ging jetzt irgendwie nicht. Auf jeden Fall haben jetzt einige noch hier im Stream was gesagt, ihr Tom Leonard, der hat nochmal geschrieben, am 6.11. spielt die Zöllner Big Band und am 28. spielt, kann ich jetzt nicht lesen, Masterpiece, spielt ihr bei Tom Leonard?
4: Ja.
0: Ja, dann ist am 26. wahrscheinlich, ja.
3: Nee.
4: Hier steht am 6.11.
0: 6.11. die Big Band und am 28.11.
3: auch? Masterpiece spielt am 6.11.
0: Ja.
3: Die Big Band spielt am 28.11.
0: Danke. Also danke. Wie gesagt, deine Augen, die taugen noch mehr als meine.
3: Philly, ja.
0: Ja. Okay, wir müssen das unbedingt mit dem Telefon klären und wir machen eine kleine Zeitreise. Von Lama habe ich leider nichts da, aber vom Dirk.
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0: Ja, das war jetzt ein Lied von einem der Sänger von Die Blinden Passagiere, aber das waren nicht Die Blinden Passagiere, sondern das war ein Lied vor geraumer, längerer Zeit, wo Dirk mehr dazu sagen kann.
1: Ja, der Song ist 40 Jahre alt, das ist von meiner ersten Band Chicorée. Und schön ist man nach langer Zeit wieder zu hören. Wir haben uns allerdings auch wieder getroffen, wir haben uns damals sehr verzankt und jetzt bin ich mit Brandy, mit dem Bassisten, wieder sehr liiert, der mir dabei hilft für diese Graphic Novel, die wir machen. Ich habe mit einem Maler eine Graphic Novel, also einen Comic für Erwachsene, herausgebracht. Und da kann man per QR-Code sogar Songs hören. Und da geht es auch um eine Band, die ich sozusagen schon als 13-Jähriger kennengelernt habe. Der Anfang ist die Wahrheit und dann geht es weiter mit den Fiktiv, weil die sind mir nie wieder begegnet. Und den Brandy kennt eben diese Band auch und da rekonstruieren wir in diesem Comic die Lieder, so wie wir sie in Erinnerung haben und bringen die sozusagen, machen die hörbar.
0: Das ist eine Comic-Lesereise, das ist auch eines der vielen Programme, die du machst. Seid ihr nicht für irgendeinen Preis vorgeschlagen?
1: Oh. Nee, wir sind nicht zum Preis vorgeschlagen, wir spielen beim Heinz-Jankowski-Preis, das ist ein Karikatur-Wettbewerb. Und da machen wir einen kleinen Ausschnitt aus unserem Programm, also aus unserer Leseshow und hoffen, das läuft doch über die Super Illu und hoffen, dass die so ein bisschen unseren nächsten Teil, an dem wir gerade arbeiten, so ein bisschen begleiten und uns so ein bisschen präsentieren. Es war nicht so einfach, der Start, weil so einen Comic herzustellen, da muss man auch ein bisschen Ahnung haben, hatten wir alle nicht. Und jetzt haben wir aber glücklicherweise einen Verlag gefunden, der uns da unterstützt.
0: Ja. Du hast ja gerade letzte Woche, habt ihr noch Programm gehabt, ja?
1: Genau, wir haben auch hier, also Lichtentanne auf Burg Schönfels haben wir eine Lesung gemacht und dann jetzt gerade auch in Dresden im House of Organic, also direkt an der Frauenkirche, ein absoluter Luxusfriseur, wo auch unser Maler seine Ölschinken ausgestellt hat und da haben wir auch noch mal eine Lesung gemacht. Das war sehr schön.
0: Wie heißt er? Menge?
1: Jörg Menge. Ein toller Maler, der wirklich große Bilder malt und der sich also sozusagen herabgelassen hat, sagen wir mal, für einen Comic, am Computer auch die Bilder zu malen. Das ist Wahnsinn. Ich kann am Computer nicht mal eine Unterschrift hinkriegen und der malt damit mit so einem komischen imaginären Stift.
0: Ich wollte noch mal etwas fragen, das war ein Titel von Chicorée, deiner ersten Band. André hat ja in einer anderen Band gespielt. André, wie hast du die Musik von Chicorée wahrgenommen, so als Nicht-Teilnehmer?
2: Na, das war schon innovativ und vor allen Dingen hatten die eine gute Optik.
1: Danke, mein Schatz.
2: Da konnten wir nicht mithalten.
0: Ich sag nur Trockenshampoo.
1: Ach nee, Trockenshampoo ist albern. Wir hatten die große Geheimwaffe entdeckt. Ich glaube, Tamara Danst hat uns die sogar übergeholfen.
0: Das war Trockenshampoo?
1: Nein, das war Florena Rasiercreme. Das genau. Musst du mal ausprobieren. Da stehen die Haare wie eine Eins.
0: Florena, das sind...
3: Für immer.
0: Da klatschen die doch an bei Florena.
1: Die klatschen überhaupt nicht an.
3: Ich kenne das von früher, als man sich noch so...
1: Es gibt jetzt sowas Ähnliches, nennt sich Kleber. Das ist so eine gelbe Tube, da haut das so ähnlich hin. Aber wir waren wirklich sehr schrill. Aber es gab wirklich hinter den sieben Bergen, bei den sieben Zwergen, jemand, der war noch schriller als wir. Und das war die Sängerin der Gruppe Pardon. Und ja, deren Vater ist der Rocktexter.
0: Burkhard Lasch,
1: genau. Und die spielt bei uns im Vorprogramm jetzt bei unserer kleinen Tour hier. Die ist hier auch mit im Studio und sitzt da hinten auf dem Sofa.
0: Dirk, ich hätte sie auf jeden Fall noch eingenommen.
1: Ja, will ich bloß mal erwähnen.
0: Nein.
1: Petra Uhle.
0: Dirk, vertrau mir, die Petra hätte ich auf jeden Fall mit angenommen. Wir spielen erstmal noch einen Song und dann erzählen wir was von der Tour. Petra Uhle, die Sängerin von Pardon. Da gibt es auch ein Stopprock-Video, das kann man sehen. Übrigens auf YouTube, ja.
1: Habe ich schon mal
0: gehört? Gesehen, das musst du sehen.
1: Gesehen,
0: ja. Die Petra nehmen wir gleich mit rein, die ist auf dieser Tour mit dabei. Für alle Leute, die sich dafür interessieren. Ach, Johanna, Grüße! Für alle Leute, die sich für die Tour interessieren, dieser Band. Gestern waren sie in Chemnitz, morgen sind sie in Dresden und am Wochenende vielleicht noch mal ein paar Termine kann man durchgeben. Die Steffi wird das machen.
3: Ja. Am 9. in Rostock, am 10. in Stralsund. Am 11. in Dambeck, am 13. in Schwarzenberg. 13.11. Verzeihung. Am 5.12. in Plauen in der alten Kaffeerösterei und am 11.12. im Neu-Helgoland in Berlin.
0: Ja, das sind erstmal die Termine. Wir spielen jetzt noch eine Musik von den blinden Passagieren und dann nehmen wir auch nochmal die Petra, die im Vorprogramm ist. Und da werden wir noch einiges fragen. Da werde ich auch danach fragen, wie es war bei Michael Seidel beim Biertrinken. Ich habe es gesehen. Ich bin vorbereitet, Dirk. Okay, wir sind nicht der Krieg. Noch ein Wort dazu?
1: Ja, das ist einfach ein Friedenslied, was wir gemacht haben. Auch ein wunderbarer Text von Henry Martin Klemmt. Und ich finde, so ist es Zeit für Friedenslieder. Und
0: ja.
1: Wir sind nicht der Krieg.

0: Rauchen.
1: Ja, die sind alle rauchen. Jetzt. Wie gesagt, wir leben auf jeden Fall als nächster Gesprächspartner und wird die Petra dran sein, aber ich möchte gerne, dass die anderen auch dabei
2: sind. Liebe sind wir.
1: Das kennen wir ja. Also es ist ein schönes Lied. Ein schönes Lied, was eben kam.
0: Ja.
1: Ja, und ich würde sagen, wir machen jetzt eine kurze Pause und danach geht es weiter auch mit Petra, die ja im Vorprogramm der Blindenpassagiere sind.

0: So, wir gehen mal langsam raus aus diesem Song. Das war ein Song aus dem Jahr 1988 oder 79. Ja, kanntest du den Song noch? Also ich rede jetzt mit der Dame, die im Vorprogramm von den Blinden Passagieren ist. Ich begrüße am Mikrofon jetzt recht herzlich die Petra Uhle. Petra,
1: hallo.
0: Ja, du bist im Vorprogramm mit dabei. Sag mal, wie sich das ergeben hatte. Also ich weiß, du bist in Köpenick, wohnt da zusammen. Wie hat sich das ergeben, dass du jetzt mit auf Tour bist?
1: Wie sich das genau ergeben hat, das ist eine gute Frage, Dirk. Weißt du noch genau den Moment? Es war so spontan alles, ne? Kann das sein? Irgendwie war das doch alles spontan.
2: Ja, ich habe ich hab einfach deine neuen Lieder gehört. Also man muss dazu sagen, dass Petra gerade in den letzten Jahren wieder sehr musikalisch aktiv war und hat ein Dutzend neuer Songs geschrieben, auch gemeinsam mit einem Gitarristen, mit Oliver Hinze, der früher auch mal bei den Zöllnern gespielt hat. Und ich war beim Konzert und fand das sehr beeindruckend. Und dann kamen wir auf die Idee, auch dadurch, dass ihr Mann auch unser Plattenchef ist.
0: Ach was.
2: Ja. Und da haben wir gedacht, das können wir doch miteinander verbinden. Und einfach, sagen wir mal, da wir eine absolute Freundesgruppe sind, wollten wir im Vorprogramm auch eine Freundin haben. Und das hat einfach, und so haben wir gesagt, es passt irgendwie gut zusammen. Und wir wollen ja auch nur unsere neuen Titel spielen und nicht irgendwelche alten Sachen covern. Und dann macht Petra nun im 20 Minuten Vorprogramm und wir spielen dann Strong unser neues Album runter, was du ja hier heute zum großen Teil vorstellst. Und Petra stellt auch ihre eigenen Songs vor, sehr intensive Liebeslieder, auch wo sie alle Probleme, die man menschlich haben kann, auf den Tisch packt.
0: Ja. Petra, du hast in den 80er Jahren Musik gemacht bei einer Band. Ich weiß noch, Pardon, wie gesagt, ich habe das einmal gesehen, da habe ich gesagt, die ostdeutsche Helen Schneider, so vom visuellen.
1: Ja, das habe ich oft gehört.
0: Aber es sollte auch ein bisschen so sein, ne?
1: Nee,
0: du hast aber auch diese Mähne.
1: Das war einfach reiner Zufall. Wir sind, glaube ich, alle so mehr oder weniger rumgelaufen. Ja. Meine Haare waren halt dunkel, wie bei Helen auch.
0: Und ja, sieht doch absolut schau aus.
1: Ja, das war ganz okay.
0: Ja, was, Pardon war eine Band. Hast du in mehreren Bands gespielt oder war das die einzigste?
1: Ich habe davor kurz mit Mario Ferraro und mit Jörg Wilkendorf hatten wir kurz ein Jahr lang eine Band, die hieß Jugendstil. Ich glaube, das war 81. Mhm. 81, 82. Und wir spielten aber nur ein Jahr. Und dann kam schon Pardon und wir haben so knapp 10 Jahre gespielt.
0: Und was, 8 Jahre. Und was war nach Pardon dann? Was?
1: Dann war ja der Mauerfall und dann war ja nichts mehr möglich.
0: Und hattest du von der Musik gelebt in den 80er Jahren?
1: Ja.
0: Okay, das ist guck an, guck an.
1: Ja.
0: Also du hast dann...
1: wir haben sehr, sehr viel gespielt, richtig viel.
0: Habt ihr nur eigene Sachen gespielt oder auch
1: Covers? Nee, das war so dieses typisch 60-40 Teil, ne? Wenn du auf Konzert, auf Tanz gespielt hast.
0: Die Dörfer runtergerockt. Genau, als Rockband, Dorfsalz zum Tanz und auch eigene, genau so.
1: Das hatten wir dann, ne? Okay, diese 60-40, 60 eigene und 40 englischsprachige, wobei wir das natürlich umgedreht gemacht haben. Und dann haben wir später auch mit eigenen Liedern auch gespielt.
0: Wobei man noch erwähnen sollte, dass du ja aus musikalischen, geschäftlichen Hause kommst, oder außerdem dein Vater ist Burkhard Lasch, Produzent von vielen Bands, auch Texte geschrieben. Mir fällt jetzt Petra Zieger ein, was hat er noch gemacht?
1: Gute Freudenberg. Gute
0: Freudenberg, ja.
1: Pudis, Karat.
0: Okay. Die ist übliche.
1: Eigentlich. Aber ich selbst habe halt nicht mit ihm gearbeitet, weil das nicht vom Stil her passte das nicht. Er wollte das gerne. Er hatte da Ideen, hatte mir auch schon Musiker ausgesucht, mit denen ich dann spielen sollte. Aber ich war zu schräg, zu

0: Richtig gut. Ja. Ich hab das nicht vermisst, aber ich habe nebenbei hab ich immer was gemacht. Ich habe mit Kindern musikalische Früherziehung gemacht. Ich hatte eine Malschule. Nach klassischer Musik habe ich mit Kindern gemalt. Ja.
1: Schön. Ja, und jetzt bist du wieder ins Geschäft eingestiegen, wenn man so will.
0: Dank Brandy.
1: Brandy.
0: Ja, Brandy hat diese Zusammenführung mit Oliver Boström zustande gebracht. Und seit anderthalb Jahren versuchen wir da jetzt was auf die Beine.
1: Ist doch schön, also nach all den Jahren schließt sich irgendwie bei allen wieder der Kreis. Also,
0: ja, man muss erstmal wieder so reinkommen und das ist ja auch nicht mehr einfach heutzutage. Ja,
1: aber jetzt rein medienmäßig, du warst schon voll aktiv, voll drin. Ja, auf YouTube gibt es die Reihe Bier trinken mit Michael Seil, da warst du auch. Erzähl mal, wie es dazu kam.
0: Michael Seil kenne ich ja schon. Immer sozusagen durch meinen Vater.
1: Die
0: haben auch zusammen schon gearbeitet.
1: Noch aus der Zeit, also noch den Vogel auf der Brille hatte.
0: Genau, da kannten wir uns flüchtig und dann irgendwann war er mal auf dem Kunsthof Köpenick und da haben wir mal so gequatscht und dann habe ich gesagt, dass ich das toll finde, was er da macht mit dieser Reihe und dann meinte er, ja komm doch auch mal vorbei.
1: Könnte man auch noch erwähnen, den Verein Kunsthof Köpenick, das ist ja auch so eine Initiative von Leuten, die Liebhaber der Musik, die da was gestalten, jeden Sonntag 11 Uhr hört ihr die Glocken, macht euch auf die Socken.
0: Zwischen April und Oktober. Wir haben am kommenden Sonntag die letzte Veranstaltung in dieser Saison mit Apfeltraum.
1: Ach ja, schön.
0: Und deswegen
1: mit Stolle und Peter.
0: Deswegen bin ich jetzt auch leider nicht auf allen Konzerten mit dabei, weil ich werde nach Stralsund werde ich dann noch zurückfahren und damit ich dann auf dem Kunsthof sein kann.
1: Ja, okay, Petra, dann hören wir mal rein. Wir haben ein Hörbeispiel, ich hoffe, es klappt. Da hören wir
0: gucken mal
1: jetzt Petra Uhle.

0: Ja, Petra Uhle war das im Radio, heute bei Radio Okot. Petra unterwegs mit den blinden Passagieren, jetzt wieder musikalisch aktiv. Und wer sich für deine Musik interessiert, wo kann man die hören?
1: Man findet uns unter www.petrol-musik.de.
0: Okay,
1: da kann man dann noch ein paar
0: auf so einer Sachen anderen Plattform, mehr. Aber das wird vielleicht
1: Moment,
0: ja.
1: Im Moment erstmal nur da und ja, über Facebook werde ich auch ja, klar, mehr ja. jetzt noch machen. Ja. Und ja.
0: Ja, Petra, Mensch. Genau. Da bedanke ich mich. Eigentlich hast du auch einen Künstlernamen, aber den hast du nicht an.
1: Na, Pepsi.
0: Pepsi!
1: Ja, ich höre auf beiden Namen.
0: Okay. Pepsi wäre cool, aber Pepsi würde jetzt nicht zu der Musik passen. Das war das ein bisschen.
1: Naja, das ist ja aus den 80ern.
0: Da war, ja, da, wer was mit Pepsi hätte, der war schon was Besonderes, ja. Ja, da bedanke ich mich recht herzlich bei der Petra.
1: Ich danke,
0: ja.
1: Ich danke dir.
0: So, wir wollen jetzt noch mal nehmen, die halbe Stunde nutzen. Also die Woche morgen in Dresden zu hören, Zöllners blinde Passagiere. Und die neue CD, ich halte sie noch mal rein jetzt hier in die Kamera, spiegelverkehrt. Aber die meisten Leute hier im Stream kenne ich, ja. Deswegen will ich es gar nicht mal so. Ja, ist es vielleicht nicht Neues und die meisten werden vielleicht schon diese Scheibe haben. Gibt es die Songs auch auf Spotify zu hören?
2: Das weiß ich gar nicht. Ja. Ich denke mal, dass unsere Plattenfirma das irgendwie da reinsetzen wird zum Runterladen. Genau. Ansonsten kann man die überall, wo es überhaupt noch CDs oder Platten gibt, auch bestellen oder kaufen. Und natürlich ist es uns am liebsten, wenn er es bei unseren Konzerten kauft oder auch über unseren Webshop. Einfach, unser Webshop heißt www.die-zöllner. Und da kriegt man das auch.
0: Ich wollte mal sagen, jetzt für kurz entschlossene, morgen in, wir haben schon die Tourdaten durchgegeben, aber vielleicht, wenn wer jetzt gerade reinhört, morgen in Dresden, wo seid ihr da genau?
2: Das sind wir im H24, das ist eine alte Whiskyfabrik.
0: Noch nie gehört.
2: Das ist in einem Hafen.
0: In Dresden?
2: In einem Elbhafen. Genau. Und das ist ein sehr schöner Ort. Klingt da habe ich schon zweimal gespielt, echt? Mit den Zöllnern auch einmal und im Frühjahr mit einem jungen Gitarristen und ja, morgen sind wir dort. Cool. Und es geht, glaube ich, um 20 Uhr los.
0: Wie Sie es gehört, nicht 18 Uhr wie in Chemnitz.
2: Das war Sonntag.
0: Ja, das war ja richtig. Ja. Es ist ein Song drauf, wo Tobi und Steffi in Duett singen.
2: Das ja, es hat sich André Dahlke gewünscht. Hier habe ich gesehen im Stream hier. Also
0: diese das Angst. Aber ich wollte mal fragen, singt Gensi auch einen Titel alleine mal?
3: Nee.
2: Na, nur in dem, was du schon gehört hast.
3: Verboten.
4: Kommt noch.
0: Okay. Weil er ja bei dem Werner Kramer Programm hat er ja leicht sein gesungen. Ne?
2: Genau, hat er, aber er hat ohne Strophe bei Was wir zusammen sind gesungen. Da hast du bloß gerade mit mir gesprochen, deswegen ist es nicht aufgefallen.
0: Also diese Angst ist, ja, da wurde sich gewünscht, habe ich jetzt André Drexler komponiert?
2: Genau, das ist, also eigentlich im Grunde ist es auch aus einer Jam-Session heraus entstanden. Wir hatten einfach einen Text von Andreas Hehle, von dem ich schon erzählte, der mittlerweile nicht mehr unter uns ist. Ein ganz toller, verrückter Typ, der auch Texte geschrieben hat und auch manchmal mit uns zusammengearbeitet hat. Und wir haben zu Hause in Köpenick ein Projekt, das nennt sich Tischkunstkombinat Köpenick. Und da haben wir so einen großen, schönen, hölzernen Tisch und da machen wir Musik und das wird dann teilweise dort aufgenommen. Und da hat Steffi schon mal das gemeinsam mit Anne Drexler gesungen und jetzt nochmal mit ihrem Liebsten.
0: Also, jetzt wird es romantisch, die Albano und Romina Power.
2: Ja.
0: Entschuldige. Nein. Tobi und Steffi, habe ich noch nie gehört. So, jetzt hören wir mal rein.

0: Und da ist der Titel zu Ende. Genau so war. Man hört ja zu, alle im Studio ganz ruhig haben zugehört. Man kam in eine Schwingung der Melancholie oder wie auch immer. Also so war es ja auch geplant bei dem Song, ne?
1: Ja, das ist schon etwas melancholisch.
0: Ja, was ich jetzt noch schade finde, es gibt ja eine richtige haptische Platte zu dem Programm. Ihr habt das leider nicht mit, aber ist ja auch egal, die Musik kann man ja trotzdem spielen. Aber es ist doch, ich habe gesehen, Dirk, wie du das Unboxing gemacht hattest und ich muss sagen, das hat mich wirklich beeindruckt. Also es gibt ja viele Platten, aber so mit Tasche und Hülle und dann als gelbes
2: Vinyl, ja.
0: Aber auch nicht ganz gelb.
2: So gelb, orange, so mit Schlieren.
0: Mit Schlieren, so Patina
2: und
0: irgendwie.
2: Man kann sogar durchgucken und dann ist der ganze Tag sonnig. Also wirklich wunderbar.
0: Ja,
2: selbst wenn er grau ist.
0: Ja, ich muss ehrlich sagen, Platten werden ja wieder gekauft von Liebhabern, aber wie gesagt, da muss man schon eine Schippe drauf tun für das Optische und Haptische und ich finde, das ist bei dem Ding gelungen. Ich habe ihm nur zugeguckt auf Facebook, wie es gemacht ist. Ich dachte, also wenn jemand Musikliebhaber ist und so eine Platte kaufen will, dann macht er das auch. Das ist ja nicht irgendeine.
2: Also das ist so schön, aber nicht nur Musikliebhaber, wenn er auch älter ist, so wie Gensi und ich, dann ist das Booklet auch mit ganz großen Buchstaben. Man kann das also alles lesen, was man ja auf der CD oft nicht so kann. Da muss man jünger sein oder einen guten Optiker haben.
0: Ja, und dann ist es ja auch so als Klappplatte, nicht nur einfach eine Platte, sondern die ist auch zum Aufklappen. Das gab es ja früher ganz selten. Ich kenne es nur von Manfred Mann live in Budapest, so eine aufklappbare Scheibe. Und von den Pudis 1979.
2: Das
0: war die erste Aufklappbare.
2: Ja, das stimmt, ja.
0: Ja, da gibt es viel Raum. Und was ich sagen will, das kostet natürlich auch in der Herstellung erstmal was.
2: Auf jeden Fall, aber wir denken, wenn wir schon so ein schönes Projekt miteinander machen, das ist es uns wert.
0: Ja. Also jetzt gerade unterwegs und sind schon einige rausgegangen über eure...
2: Ja, wir haben Ankauf? Nee. Also der Vorverkauf lief schon ganz gut. Also und auch gestern Abend haben wir schön Platten verkauft. Das freut uns und man geht ja gar nicht mehr davon aus, weil man es ja auch selber produziert und selber bezahlt, diese ganze Produktion. Dann ist man froh, wenn sich das zum Schluss deckelt. Kann man wirklich sagen, mittlerweile ist es selten, dass man daraus dann noch irgendwie ein großes Geschäft machen kann und deshalb ist es ja auch für uns ein Denkmal, was wir uns selber setzen.
0: Ja, genau so.
2: Allerdings haben wir einen großen Vorteil, dass uns bei dieser Platte wirklich drei Leute unterstützt haben, auch finanziell unterstützt haben. Da möchte ich an dieser Stelle wirklich Roy und Ramona danken und Silvia Rahm-Präger und unseren alten Freund, den Paten von Greifswald, Jens Kraftschick.
0: Ach, in Greifswald gibt es auch einen Paten.
2: Ja, natürlich.
0: Aber ich finde jetzt nicht so direkt was damit zu tun, aber man sollte auch mal an den Paten von Merane denken, egal wie man aber bis auf der hat letztendlich euch alle zusammengebracht.
2: Das ist richtig.
0: Oder sage ich das falsch?
2: Der Pate von Merane, Axel Lorenz, ist wirklich eine zentrale Figur unserer Freundschaft.
0: Ja.
2: Der kam eines Tages zu uns an und hat, nachdem er irgendwie mal ein Konzert mit uns vergeigt hatte und hat gesagt, das möchte ich alles wieder gut machen, kam an und hat gesagt, ihr könnt meine Technik nehmen, mein Licht und mein Fahrzeug und daraus ist eine tiefe Freundschaft entstanden und der hat uns eigentlich damals auch nach Schmölln geholt, in den jetzigen Club Stark, der damals wie gesagt ein Studio war. Der Musikclub Schmölln. Genau. Heißt es jetzt mittlerweile.
0: Jetzt halt, aber da ist ja auch eine Tür weiter vorne.
1: Ja,
2: genau.
0: Ja, also die Zöllners blinde Passagiere auf Tour jetzt diese Woche und noch einen schönen Titel, den ich unbedingt spielen soll, war Öl und Sand. Was kann man zu dem Titel sagen nochmal im Vorfeld? Was ist das Besondere an diesem Song?
2: Na, das ist so ganz typisch so ein Ding zwischen Gensi und mir, weil ich mache immer irgendwelche Strophen und Gensi hat immer die Idee für große Refrains. Also ich habe die Strophe gemacht und Gensi hat den Refrain gemacht und das ist ein ganz schönes Arrangement. Ich finde auch den Text sehr schön.
0: Wie ist die Harmoniefolge da im Refrain? Was machst du besonders, Gensi? Erzähl mal. Ich will einfach nur mal deine Stimme hören.
3: Ja, das weiß ich auch nicht so richtig.
0: Cool.
3: Da kann ich nicht viel dazu sagen. Das ist einfach so, wie das klingt eben. Das ist so ein Sound, der
0: Gensi, du
2: klingt irgendwie. Gensi-Sound.
0: Ja, das ist eben Gensi. Gensi ist das Genie.
3: Eben nicht so nach Volksmusik klingt.
0: Genau.
3: Ein bisschen anders.
0: Also Gensi ist halt auch ein richtiger Künstler. Man sollte sein Werk nicht tausendmal erklären, einfach wirken lassen. Und das machen wir jetzt. Danke, Gensi, der große Schweiger, der geheimnisvolle hat gesprochen. Das freut mich schon sehr.

0: schön. Einfach, es ist einfach schön, wenn alle in der Band singen können und Satzgesänge und das Lied schwebt so. Und auch dann dieser wunderbare auf dem Keyboard gespielte Bass, der eigentlich wie ein Bass hört, das ist im Sechs-Achtel-Takt, haben wir gerade festgestellt. Es ist so schön, so schön, so schön. Und das alles kann man, das Schöne, kann man morgen in Dresden live hören. Wir haben jetzt noch 15 Minuten hier in der Sendung. Wir müssen noch überlegen, was sollte man auch noch eigentlich den geschätzten Auditorium jetzt noch mitteilen. Also meine Fragen, die haben jetzt genau bis 16.45 Uhr gereicht. Ich dachte, sie reichen bis 17 Uhr. Oder wollen wir einfach nur noch Titel spielen lassen? Sonst könnte ich noch irgendwas... Ja, vielleicht frage ich Tobi, du bist doch bei Monokel am Start?
1: Ja, ja.
0: Ja, Monokel. Vielleicht mal was anderes, was mich gewundert hatte. Monokel hat gespielt, du hast da mit Tumbling Dice gespielt. Die hatten eine Fernsehaufzeichnung von Arte. Was war denn da los?
1: Naja, das Filmteam war schon in Neuruppin anwesend und die machen eigentlich eine Doku-Reihe oder Dokumentarfilme über die Blues-Szene allgemein. Ja. Und ist natürlich Monokel großer Bestandteil mit. Und dann haben die zu dem 50. Jubiläum nochmal mitgefilmt und mitgeschnitten.
0: Ja, ich habe richtig mit so Crane und so alles. Ist so. Ja, finde ich auch schön, dass sie mal daran denken. Und Basti hat dann Gitarre gespielt für dich.
1: Genau, ja. Genau. Ja. Basti ist ja Ohrmonokel.
0: Ja, das ist Ohrmonokel. Also bevor er zu Keks ist.
1: Genau.
0: Und Gensi, was hast du noch für musikalische Projekte neben dem Dirk und so Eisen im Feuer?
2: Na, ich spiele bei Disco Inferno noch. Das ist so eine 70er Jahre Coverband, aber macht richtig Spaß.
0: Ach echt? So eine Showband, so eine Showdanceband, ja?
2: Naja, wir spielen meistens Quasimodo. Da spielen wir eigentlich regelmäßig in Berlin. Dass die Hütte immer ist immer ausverkauft und immer
0: Stimmung. Das war mir jetzt auch neu. Das
2: ist und ich liebe diese Mucke da, diese Disco-Zeug aus den 70ern. Das
0: Schick und sowas,
2: ja?
0: Das ist schon geil.
2: Das ist auch eine interessante Truppe. Das sind alles so Musiker, die irgendwie mal mit der Musical-Szene so von England oder Amerika irgendwie hierher gekommen sind. Und ja auch viele Darsteller aus den Ländern hier in der Musical-Szene. Und die haben das irgendwie damals gegründet und dann musste der Keyboarder musste gleich wieder zurück nach Kanada.
0: Und dann kann er hier nicht, Kanada.
2: Kann er da nicht. Und dann, weil der da wieder irgendein Engagement hatte als musikalischer Leiter oder so. Und dann haben sie mich hier fortbestimmt. Mache ich jetzt auch schon fast. Lass mich raten, 25 Jahre sind mindestens.
0: Das sind auch so Sachen, hat sich doch schon gelohnt anzusprechen und zu fragen, weil das wusste ich gar nicht.
2: Ja, und das ist ein richtiger Freundeskreis, das kann man nicht anders sagen. Und da spielen noch andere Zöllner Musiker noch mit, die Bläser zum Beispiel sind von Zöllnern, wie Skip und Fratsch. Und dann ist noch der Gitarrist, der Ralf Tönnies, der war früher mal bei den Zöllnern.
0: Aber also die Bläser waren doch eigentlich damals die Funhorns, die Bläser, die Zöllner.
2: Die Funhorns ist eine ganz andere Truppe.
0: Achso, das dachte ich immer, das wären die. Volker Schlott ist dabei,
2: oder? Genau, das sind die Funhorns. Genau.
0: Und Ferry Grott ist eben nicht dabei, ja?
2: Ich weiß nicht, ob der da mal dabei war, aber.
1: Der war auch immer bei uns.
2: Die sind auf jeden Fall befreundet da, Ferry und Volker und so.
0: Erkennst du zufällig die Band B3 aus Berlin?
2: Nee.
0: Ja, es ist wieder so eine Sache, wo auch Ille mitsingt. Also es fiel mir jetzt nur ein.
2: Ah, cool. Ille ist cool.
0: Den sehe ich den ganzen Sommer über. Und die haben jetzt auch ein Konzert gemacht. Ich habe es auch noch gesehen auf Facebook. Das ist auch ganz toll. B3 heißen die. Die hießen früher, glaube ich, 50-50, jetzt B3. So, wir haben noch 12 Minuten Zeit. Gäbe es jetzt noch einen Titel, den wir jetzt unbedingt spielen sollten? Natürlich gibt es noch einen Titel, den wir unbedingt spielen sollten, aber ich weiß nicht welcher. Deswegen frage ich mal hier in die Runde.
1: Na, ich würde vielleicht den Titel machen, da singen wir, ist ein vierstimmiger Satzgesang und da spielt Tobi ganz alleine Gitarre, also ist eigentlich fast eine A Cappella-Nummer. Oh ja. Auch eine Komposition von Tobi und Gensi hat es arrangiert, hat sozusagen die Noten geschrieben und hat gesagt, was jeder von uns singen soll. Und der Song heißt Wenn ich vergessen habe. Das ist 1, 2, 3, 4, 5, der 6. Song auf dem Album.
0: Oh ja, nach der Ankündigung bin ich echt neugierig wie Bolle drauf. Das hat ja mehrere Faktoren, die mich richtig neugierig gemacht haben. Deswegen hören wir jetzt mal rein.

0: Auch ein schönes Lied. Also wirklich, ich habe es zum ersten Mal gehört, das geht irgendwie rein. Was man noch erwähnen sollte, wo habt ihr die Platte aufgenommen und wie lange hat es gedauert und wer hat es produziert und wer hat es gemastert?
1: Also, aufgenommen ist es im Blockhaus-Tonstudio in Lütte bei Jürgen Block. Da haben wir die ganzen, und das Ganze haben wir in 4 Tagen oder so, haben wir das komplette Ding aufgenommen.
0: Das ist ja auch, also habt ihr die Lieder schon vorher live gespielt gehabt oder mal gespielt oder einfach das
1: ja,
0: da?
1: Ja, eigentlich
2: geprobt.
1: Mal geprobt und mal bei einem Gig haben wir mal ein paar davon gespielt. Ne? Mhm. Ja, und Jürgen hat das alles aufgenommen und gemixt und dann nochmal ein bisschen Feenstaub drüber gegeben hat, Marek Arnold.
0: Natürlich auch ein ganz großer, finde ich. Marek ist, Marek, wenn der mastert, also so ich sogar.
1: Ja, der hat das Ganze veredelt sozusagen dann.
0: Ja. Und das war praktisch da, ist es das Studio, wo Keimzeit immer aufnimmt oder?
1: Also Jürgen hat viel mit Keimzeit gearbeitet, aber ob die jetzt in seinem direkten Studio, da bin ich jetzt...
0: Ja, ist jetzt auch, das hätte man so...
1: Aber auf alle Fälle sind zum Beispiel hier von Volkmar große, die großes Handgemenge Platten sind alle dort aufgenommen. Unsere Sweet Confusion Scheibe haben wir auch bei Jürgen gemacht.
0: Ja. Ich glaube, das hat so die richtige Aura für so eine Art von Musik auch.
1: Das ist so ein grundlegend so ein Vintage Sound, sage ich mal.
0: German Americaner.
1: Ja.
0: Ja. Ich würde sagen, wir haben noch 8 Minuten. Ich spiele noch einfach noch mal einen Song, der, wenn man so will, ist vielleicht der Hit.
2: Kann
0: man so sagen, irgendwie.
2: Also es ist wahrscheinlich unser erster gemeinsamer Hit. Mhm. Es ist auch unser erstes gemeinsames Duett, was wir aufgenommen haben, schon vor fast 10 Jahren. Jetzt kann man sagen, haben wir hier nochmal neu eingespielt. Ein Lied, was sehr gerne von Menschen genommen wird, zu Hochzeiten. Weil, es ist mir mehrfach schon, also mindestens 5 Leute kenne ich, die nach diesem Song geheiratet haben, weil es ist einfach ein hohes Lied auf die Liebe.
0: Ey, das ist ja allein schon monetär, also das ist ja gebermäßig, wenn das für Hochzeiten ist. Lohnt sich schon mal. Entschuldige, ich wollte ein bisschen...
2: Naja, wenn man das offiziell macht, aber Hochzeit ist ja mehr was Privates, oder?
0: Ja, eigentlich ja. Ich weiß eben nicht, ich habe nur erst an die Häufigkeit gedacht, das Lied zu spielen. Ich dachte, vielleicht könnte sowas wie das Kling-Klang der blinden Passagiere werden.
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0: So, jetzt kommt schon die Abspannmusik. Das war es. Heute zu Gast die blinden Passagiere. Ich habe mich gefreut wie Bolle. So voll war das Studio noch nicht mit so vielen schönen Menschen, so vielen Menschen, so viel talentierten Menschen, so viel gute Musik, so viel Aura. Ich bedanke mich recht herzlich dafür. Ich sage Dankeschön an Dirk, Dankeschön an Steffi, Dankeschön an Tobi. Dankeschön an André, Dankeschön an Petra.
1: Und wir danken dir, lieber Philly. Ja, wir sehen uns auch. Tschüss.

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0: Liebe Zuhörerinnen, liebe Zuhörer, hallo und herzlich willkommen zu Radioaktiv, der Sendung des Schillertheaters Rudolstadt und der Thüringer Symphoniker. Heute an den Mikrofonen für Sie mein Kollege Ingo Löser-Beuny und ich, Josefine Tietze.
10: Auch heute wollen wir Sie mit dem vertraut machen, was bei uns am Theater und bei den Thüringer Symphonikern gerade ansteht. In dieser Sendung wird also nicht nur über den sinfonischen Auftakt der Thüringer Symphoniker, das erste Sinfoniekonzert, gesprochen, sondern auch der über die Neuauflage des Kinderliederkonzertes.
0: Auch die nächste Schminkkastenpremiere steht schon in den Startlöchern. Was Sie bei Kurzschluss, dem Stück der israelischen Autorin Noa Lazar Kainan, das am 25. September zum ersten Mal bei uns auf die Bühne kommt, erwartet, auch dem wollen wir in dieser Sendung auf die Schliche kommen.
10: Also nichts wie rein in unsere frische Sendung. Wie üblich starten wir mit Musik.

0: Liebe Zuhörerinnen, liebe Zuhörer, das war Itamar Freilach vom Joshua Stephan und von Helmut Eisel und seinem Quartett.
1: Und damit sind wir mitten in unserem ersten Thema. Die Komödie Kurzschluss von der israelischen Autorin Noa Lazar-Kainan kommt am Freitag, den 25. September, zu ihrer ersten Aufführung im Schminkkasten. Vorab habe ich mich mit der Regisseurin Nina Pichler getroffen, die übrigens zum ersten Mal bei uns in Roderstadt inszeniert, und wollte von ihr wissen, wie sie beschreiben würde, worum es in dem Stück geht.
2: Das Stück handelt von einem Ehepaar, die sind beide Anfang 40, die haben zwei Kinder, eine Tochter, die ist 9, und einen Sohn, der ist gerade 5 geworden. Und bei dem Sohn wird leichter bis mittelschwerer Autismus diagnostiziert. Und das Stück erzählt nun, wie diese Diagnose plötzlich die ganze Familie und die Ehe auf die Probe stellt und plötzlich eine Art von Kurzschluss passiert. Das heißt, die Eltern sind überfordert und sie gehen in unterschiedliche Richtungen. Sie gehen mit dem Thema unterschiedlich um. Und das behandelt das Stück auf eine komödiantische Art und Weise. Es ist kein Stück über ein Kind oder über Autismus. Man erfährt nichts über das Verhalten des Kindes, sondern es geht um die Eltern und wie die mit dieser Diagnose und mit dieser Erkrankung ihres Sohnes umgehen. Es ist auf eine Art und Weise auch eine Liebesgeschichte, weil es startet eben in dem Moment, das Stück ist auch so geschrieben, dass es immer kurze Szenen sind, es sind dann auch mal Rückblenden. Also wir springen dann auch mal in eine Zeit vor der Diagnose, und da sieht man, dass das Paar eigentlich zwar so Probleme wie jeder hat, aber gut funktioniert. Und es erzählt eben, wie so eine Diagnose auch eine Ehe auf die Probe stellen kann, weil diese beiden mit der Diagnose auf unterschiedliche Art und Weise umgehen. Und das Verständnis des jeweils anderen für die Umgehensweise des Partners nicht da ist, oder man einfach nicht zusammen auf demselben Weg geht. Der eine verdrängt, der andere versucht krampfhaft zu handeln und das Kind da rauszuziehen mit allen möglichen Therapien. Also beide Wege sind, glaube ich, für den Zuschauer nachvollziehbar, aber dadurch, dass die beiden völlig anders damit umgehen, kommt es immer mehr zu Konflikten auch zwischen den beiden, und dadurch kommt es dann eben auch zu einer Art von Ehekrise, so kann man das schon nennen. Und das ist dann eben die Frage, ich will jetzt ja noch nicht alles verraten, ob die beiden das gemeinsam schaffen, das zu lösen, oder ob sie, was ja auch oft vorkommt, dass an solchen Sachen Ehen kaputt gehen, weil man sich da nicht gemeinsam einen Weg geht und auch überfordert ist einfach mit der Situation. Also man muss ja auch einfach ganz viel Zeit dann investieren und zurücktreten und auch beruflich, also wenn man weiß, man hat ein Kind, was einfach mehr Betreuungszeit braucht als ein gesundes Kind. Also ich finde, das Wort gesund ist jetzt schwer, auch, also was heißt krank und gesund? Mein Neffe ist jetzt auch im autistischen Spektrum diagnostiziert worden, leichter Autismus. Und der ist ein ganz normales, glückliches Kind. Es ist einfach nur, also ich würde den Begriff Neurodiversität eher benutzen. Es ist halt nicht das, was man als Norm, wo man uns immer die Kinder so reinploppen will, wo es halt vielleicht nicht so reinpasst. Das ist alles. Aber klar, man will als Eltern natürlich das Beste für sein Kind. Und die Mutter in dem Stück will dann natürlich auch durch alle möglichen Therapien dem Kind helfen und gibt deswegen sogar ihren Beruf auf. Was natürlich auch nochmal ein krasser Punkt ist, wenn man sich selber halt so zurücknimmt, dass man ja dann auch selbst an seine Grenzen kommt.
1: Ja, das war die Regisseurin Nina Pichler von Kurzschluss. Und von ihr wollte ich außerdem noch wissen, welche Besonderheiten die Komödie Kurzschluss für sie aufweist.
2: Also das Stück ist ein Zwei-Personen-Stück. Es spielen die Ehefrau und der Ehemann, Netta und David. Und alle anderen Personen des Stückes werden, so hat sich das die Autorin überlegt, von den Zuschauern übernommen. Das heißt, die Zuschauer, also sie werden jetzt nicht gezwungen, aber sie werden gefragt, ob sie denn so lieb wären, die Rollen der Kinder und der Großeltern, diverser Psychologen einzunehmen, und auf eine spielerische Art und Weise löst die Autorin damit, das schwere Thema auf eine komödiantische Art und Weise. Was mit Sicherheit damit zu tun hat, dass eben auch die Zuschauer mitspielen. Aber es ist eben auch so, in dem Moment, wo ich wirklich mal in der Situation bin, glaube ich, dass es auch einfacher ist, das oder nachzuempfinden. Es spielt in Israel, die Autorin ist auch, kommt auch aus Israel. Auf eine gewisse Art und Weise spielt es mit Sicherheit eine Rolle. Also das Erste, was mich, also was ich dachte, als ich das Stück las und dann eben auch sagte, ja, es spielt in Israel, ist nämlich, dass es, wenn man so eine Erkrankung, so eine Diagnose feststellt und man hat, dass es eine Familie in Israel, dass es einer Familie in Deutschland oder in London oder in Frankreich absolut gleich gehen würde. Ich finde, das zeigt auch nochmal, dass das etwas ist, was weltweit, also gleich, überall das gleiche Thema ist und was uns auch dadurch verbindet. Also ich fand, wo ich so dachte, ja, das ist in Israel genauso wie es in Deutschland wäre. Was aber auch nochmal dann so zeigt, diese Nähe, also das macht es dann nochmal auch so greifbar. Weil manchmal denkt man, kann man ja überhaupt keine Verbindung so schaffen, wie ist das woanders? Denkt, nee, das ist genau so eine Frau mit denselben Problemen und genauso Mann, wie es in Deutschland auch ist. Und gerade wenn man bedenkt, dass in diesem Land gerade so viel politisch auch los ist, weiß ich nicht, da hat es einem das auch nochmal näher gebracht. Weil das sind plötzlich, da werden so Menschen abgebildet. Ne? Es ist nicht so, dass du so im Fernsehen guckst, du siehst irgendwelche Bilder von irgendwelchen zerbombten Häusern, sondern es sind einfach Menschen, die ihren Alltag leben und die auch diese Probleme haben. Weil es gibt eben nicht nur diesen Krieg, sondern es gibt eben auch das ganz normale Leben. Aber im Grunde spielt es keine Rolle. Also wenn ich das jetzt so beantworte, vielleicht, also klar, ist es eine andere Mentalität oder nochmal ein anderes Lebenstempo, vielleicht alles etwas schneller, etwas flirrender, etwas, ja, mit mehr Leistungsdruck noch, aber es könnte in jedem Land stattfinden.
1: Und bevor wir noch von der Regisseurin Nina Pichler erfahren wollen, welchen Herausforderungen sie bei dieser Inszenierung gegenüberstand, begeben wir uns auch nochmal musikalisch nach Israel. Hier kommt der israelische Musiker Asaf Avidan mit The Call of the Flow.

0: Das war Asaf Avidan mit The Call of the Flow, ein Song, der auch in der Komödie Kurzschluss seinen Platz findet.
1: Ja, und im Vorfeld zu dieser Sendung habe ich mich mit der Regisseurin Nina Pichler zum Gespräch getroffen. Einige Ausschnitte haben wir schon gehört. Und sie hat mir noch verraten, welchen Herausforderungen sie beim Inszenieren bei dieser Komödie gegenüberstand.
2: Also erstmal, der Text ist wirklich sehr gut. Das heißt, das ist ein Genuss, das zu inszenieren, weil man die hat das so klug und auch ja, dialogisch gut geschrieben, dass man so gut wie keine Striche machen muss oder Sätze umstellen oder also das ist wirklich sehr, sehr Alltagssprache, mundgerecht, witzig, pointiert. Also das hat echt Spaß gemacht. Also die Herausforderung liegt zum einen in den ganzen, in diesen unterschiedlichen Sprachebenen, das heißt diese Rückblicke und Wieder-Jetzt-Zeit. Dann gibt es Momente, wo die Figuren quasi miteinander nur spielen und dann gibt es wieder Momente, wo sie sich an den Zuschauer richten und das eben so miteinander zu verbinden, dass man immer genau weiß, ah, wann was geht, wann an wen und wie löse ich das mit den Zeitebenen, mit den Rückblicken, weil dadurch, dass es springt, hast du halt auch keine geradlinige Erzählung, die an einem Punkt beginnt und irgendwo endet, sondern du musst die Bögen immer wieder neu denken. Das heißt, du hast keinen Bogen, der so durchläuft, sondern du musst immer denken, ah, jetzt ist sie aber wieder in dem Moment, da weiß sie ja das noch nicht. Dann springt es, also immer zu gucken, in welcher szenischen Höhe steigt etwas ein oder wo endet das oder wie entwickelt sich das. Und das Zweite ist, glaube ich, den schmalen Grat zu finden zwischen Tragik und Komik, weil das einfach ein Thema ist, was man natürlich, also ich meine, Komödie muss man sowieso immer ernst nehmen, sonst wird es nicht witzig, aber gerade auch bei diesem Thema, zum einen, was ja eh klar ist, dieses Thema sehr ernst zu nehmen und diese Geschichte von meiner Seite auch mit sehr viel Respekt und immer wieder nachprüfen und nachdenken und Recherche, dem so entgegenzutreten, aber gleichzeitig eben auch im Sinne der Autorin, die ganz klar unter diesem Titel des Stückes schreibt, eine Komödie, das, was ich auch richtig finde, zu zeigen, das Leben mag die Hölle sein, aber es ist auch eben manchmal komisch und das Autismus-Spektrum-Diagnose ist alles, aber nicht, das muss nichts Schlimmes sein. Das sind wunderbare Kinder mit ganz tollen kreativen, oft kreative Köpfe, die auch so oft Inselbegabungen, die einfach nur, denen man eben einfach da nur richtig begegnen muss. Und dass man eben da auch ganz viel lachen kann über die, zwar die Überforderung, aber dann eben auch einen Weg da wieder raus. Und deswegen finde ich es gut, dass sie das als Komödie geschrieben hat.
1: Und am Ende unseres Gesprächs hat mich noch interessiert, was die Regisseurin Nina Pichler glaubt, welches Publikum die Komödie Kurzschluss ansprechen soll.
2: Also es ist mit Sicherheit so eine Gruppe, die vielleicht schon Kinder haben und auch wissen, wie das mit Kindern so ist, egal ob die jetzt Autismus oder ADHS oder sonst irgendeine Störung haben. Kommt ja auch immer drauf an, in welcher Phase sie gerade sind, in welchem Alter. Die werden vermutlich oft innerlich nicken und sagen, ja, genau so ist es. Und die kennen dann vielleicht auch diese Überforderung oder auch dieses, aber du hast doch gesagt, du kümmerst dich heute. Also die wird es mit Sicherheit besonders ansprechen, aber ich denke trotzdem, dass es für alle Altersgruppen geeignet ist. Ich glaube, es erzählt uns auch so, wie, ja, es ist ja sowas wie Menschen mit so einer, mit einer Diagnose umgehen. Also ich denke, es ist für alle geeignet.
1: Ja, und damit laden wir Sie natürlich ganz herzlich zu unserer neuesten Schminkkastenkomödie Kurzschluss der israelischen Autorin Noah Lazar Kainan ein. Und die Premiere ist am Freitag, dem 25. September um 20 Uhr. Und schon am 27. September gibt es die zweite Vorstellung um 18 Uhr.
0: Wir bei Radioaktiv machen jetzt weiter mit dem nächsten Thema, nämlich dem ersten Sinfoniekonzert der Thüringer Symphoniker. Und da hören wir doch direkt mal rein. Hier ist Nautilus von Anna Meredith.

0: Ja, liebe Zuhörerinnen, liebe Zuhörer, das war Nautilus von Anna Meredith. Und was würden Sie denn sagen? Was für ein Genre? Mit welchem Genre haben wir es da zu tun? Und passt sowas überhaupt in ein Sinfoniekonzert? Josephine, was meinst du?
1: Ich finde es ganz schön spannend und aufregend und bin gespannt, was du uns jetzt gleich darüber erzählst, wie ihr das umsetzen werdet.
0: Ja, also so wie wir das jetzt gerade gehört haben, können wir Nautilus natürlich nicht spielen, denn

0: Orchester für Ensembles, kurz also eigentlich für akustische Instrumente.
1: Und das war ja nun so gar nicht das, was wir gehört haben. Also woher kommt der Abweg, wenn man das so nennen darf, zur elektronischen Musik?
0: Also zunächst mal würde ich dazu sagen, dass es heute eigentlich nicht mehr so abwegig ist, für einen Komponisten auch Elektronik einzusetzen. Also den Unterschied, ich bin jetzt ein echter Komponist, der nur für Orchester und akustische Instrumente komponiert und das andere sind DJs, das gibt es glücklicherweise nicht mehr, sondern die Grenzen sind da fließend und die Komposition ist Komposition, ganz egal wie. Es geht darum, Musik zu machen, Klänge miteinander zusammen zu basteln und woher die kommen, ist am Ende eigentlich egal. Bei Anna Meredith hatte aber dieser Ausflug in die Elektronik ganz konkrete Gründe. Als Komponistin versucht man ja natürlich seine Vision vollumfänglich umzusetzen und möchte die auch umgesetzt sehen. Wenn man jetzt für Instrumente schreibt, sind einem da aber natürlich ein paar Grenzen auferlegt. Und man hat als Komponistin oder Komponist natürlich einen Einfluss auf seine Komposition, wie ich das schreibe, ist aber immer abhängig von den Personen, die das Ganze dann am Ende umsetzen. Treffen die denn genau das, was ich wollte? Ist es überhaupt spielbar? Ist es realisierbar? Ist es eigentlich viel zu schwer? Passen die dynamischen Abstufungen und alles, was da eben so dazukommt? Anna Meredith hat so diese Eingrenzung irgendwann als sehr belastend empfunden und nach einem Weg gesucht, wie sie vollverantwortlich das Endergebnis eben selbst in ihrer eigenen Hand behalten kann. Und ihre Antwort darauf war, sie spielt und produziert alles selbst im Studio. In dem konkreten Fall eben mit elektronischen Mitteln. Und eines der ersten Stücke, die dann für ein ganzes Album, das sie gemacht hat, entstanden ist, war dieses Werk Nautilus.
1: Ja, durchaus ein Vorgehen, das man eigentlich eher aus der Popularmusik kennt. Nun bleibt allerdings immer noch das Problem, dass wir in unserem Sinfoniekonzert ein Orchester zu beschäftigen haben. Wie läuft das? Hören wir Nautilus vom Band und die Musikerinnen und Musiker tanzen auf der Bühne in bester Clubmanier?
0: Na, das wäre doch eigentlich überhaupt mal die Idee. Nee, leider ist das nicht der Fall, auch wenn ich eigentlich das nochmal ansprechen möchte, bevor das Konzert losgeht. Es ist so, die finnische Dirigentin Dalia Stasewska ist auf einem Festival, irgendwo in Finnland, glaube ich, tatsächlich auf Anna Merediths Musik aufmerksam geworden und gleichzeitig stand Stasewskas Inaugurationskonzert als neue Chefdirigentin beim Sinfonieorchester in Lahti kurz bevor und dafür wollte sie etwas ganz Besonderes aufs Programm bringen. Sie hat sich mit der Komponistin in Verbindung gesetzt und mit ihr darüber gesprochen, ob man dieses Nautilus nicht doch auch tatsächlich akustisch orchestral umsetzen könnte und war selbst auch davon überzeugt, dass das funktionieren würde. Und nach einigem Hin und Her hat dann Anna Meredith auch ihr Einverständnis gegeben und so wurde das Ganze dann tatsächlich instrumentiert und in dieser Art und Weise können jetzt also Orchester auf der ganzen Welt, unter anderem die Thüringer Symphoniker, Nautilus auch live spielen.
1: Ja, dann bin ich jetzt mal total gespannt, wie das klingt. Wir hören jetzt hier mal, dirigiert von Dalia Stasewska.
0: Exakt.
1: Das BBC Symphony Orchestra mit Nautilus von Anna Meredith.

0: Liebe Zuhörerinnen, liebe Zuhörer, dieses faszinierende Stück Musik zwischen Techno, Klassik und Heavy Metal können Sie im ersten Sinfoniekonzert erleben. Aber das ist natürlich noch lang nicht alles. Ingo, gibt es noch weitere Popmusik im Konzert?
1: Die gibt es und darüber spreche ich auch gleich. Aber vorher will ich mal noch sagen, was das für ein unglaublich geiles Stück ist. Und ich meine, es ist doch faszinierend. Wir haben also so ein Werk, das rein elektronisch ist und das dann auf ein Orchester übertragen wird und einfach mindestens ganz genau so funktioniert, ohne dass es irgendwas verliert. Und das finde ich, also die Kondition, die das Orchester braucht, die ist halt einfach unglaublich krass. Also da müssen die wirklich, wirklich ran, um da irgendwie sich durchzupeitschen und so. Aber die Tatsache, dass das einfach so funktioniert, zeigt ja auch, was für eine unglaublich gute Komponistin das ist. Und wie ausgefeilt die damit arbeitet und wie orchestral die auch in elektronischer Musik irgendwie gedacht hat, offensichtlich. Und also ich freue mich einfach wahnsinnig auf
0: Ich bin
1: Stück.
0: Auch total gespannt und finde es auch wirklich, fand es jetzt beim Hören sehr faszinierend.
1: Ja, aber du hast mich gefragt, was es noch so gibt. Und wir haben sozusagen noch ein bisschen Popmusik im Programm. Zwar keine echte, aber es gibt zumindest noch ein Werk, das sowohl Pop- als auch Jazz-Songs als auch Filmmusik sehr deutlich inspiriert hat. Und das ist das zweite Klavierkonzert von Sergei Rachmaninow. Hast du das eigentlich schon mal gehört, liebe Josefine?
0: Nee, ich muss zugeben, leider noch nicht. Aber wahrscheinlich wirst du mich ja gleich unterrichten.
1: Ich werde es versuchen, denn eigentlich ist es fast ausgeschlossen, dass man nicht irgendwann auf die eine oder andere Art in diesem Werk mit diesem Werk in Kontakt kommt, daran vorbeischrammt, sei es als Filmmusik im David Lean-Liebesdrama Begegnungen aus dem Jahr 1945, in der Romanverfilmung Menschen im Hotel mit Greta Garbo, dem Film Symphonie des Herzens mit Elizabeth Taylor von 1954 oder aber auch in Das verflixte siebte Jahr von 1955, in dem sich Marilyn Monroe zu Rachmaninows zweitem Klavierkonzert verführen lässt.
0: Das sind ja so gesehen allesamt Liebesfilme oder jedenfalls Filme, in denen Liebe und Beziehung ein zentrales Thema ist. Ist Rachmaninows Musik also irgendwie schwülstiger Kitsch?
1: Ja. Und nein. Also ich muss schon zugeben, dass Rachmaninows Musik an der einen oder anderen Stelle wirklich schon sehr nah am Kitsch vorbeischrammt. Allerdings bedient das Klavierkonzert ja natürlich eine viel breitere Palette an Emotionen als jetzt nur solchen Liebeskitsch. Es ist absoluter Überschwang. Ja, es steckt extrem viel Liebe darin, aber auch wahnsinnige Wehmut, Trotz und zumindest anfangs auch eine gehörige Portion Depression. Und das trifft auch mit der Lebenswirklichkeit Rachmaninows zusammen, in der er war, als er das Konzert komponiert hat. Denn er selbst steckte da in einer riesengroßen Depression, nachdem die Uraufführung seiner ersten Sinfonie krachend durchgefallen ist. Und dieser Depression, das hat er nur durch mit neurologischer und psychiatrischer Hilfe geschafft, unter Hypnose sich daraus wieder emporzukämpfen. Und man könnte so dieses zweite Klavierkonzert als das Ventil bezeichnen, mit dem Rachmaninow es irgendwie geschafft hat, die Zeit zu überwinden. Und dass diese Schwere auch in der Musik steckt, beweist ja auch nicht zuletzt, dass ausgerechnet Eric Carmens Welthit All By Myself sich sehr großzügig an Rachmaninows Musik bedient. Und da hören wir mal kurz rein.

Hier muss ich schon mal abbrechen. Das also war ein Ausschnitt aus Eric Carmens Song All By Myself. Und jetzt wollen wir doch mal reinhören, wie das Ganze sozusagen in Rachmaninows Original, nämlich dem zweiten Satz aus seinem Klavierkonzert Nummer 2, klingt. Wenn Sie ganz genau aufpassen, werden Sie entdecken, dass die Harmonien identisch sind. Die Melodie, die gerade gesungen wurde, liegt jetzt eben in der Klarinette und sogar die Melodie des Refrains lässt sich irgendwie noch viel ruhiger im Klavier nachverfolgen. Hören wir uns das Ganze doch mal an.

0: Also da muss man ja sagen, das ist ja noch nicht mal wirklich versteckt geklaut. Ja,
1: oder? Das kann man doch also irgendwie wirklich schon sehr eindeutig sagen. Und ich glaube, es ist bis heute so, dass wenn der Song irgendwo gespielt wird, sogar wenn Celine Dion den singt, dass Rachmaninoff als Komponist mitgenannt werden muss. Richtig so. Er hat es ja immerhin auch komponiert. Frank Sinatra, wenn wir schon dabei sind, der war im Umgang mit Rachmaninoffs Klavierkonzert ein kleines bisschen dezenter. Der hat nämlich nicht einfach alles geklaut, sondern der hat sich einfach nur eine Melodie ausgeliehen, nämlich das zweite Thema des dritten Satzes, und zwar für seinen Song Full Moon and Empty Arms. Wie diese Melodie klingt, das hören wir uns jetzt zuallererst mal bei Rachmaninoff in seinem dritten Satz des Klavierkonzertes an.

0: Naja, also so wirklich viel dezenter war Frank Sinatra jetzt eigentlich auch nicht, wenn man ehrlich sein soll. Das war nämlich sein Song Full Moon und Empty Arms, der offensichtlich also auch sehr stark von Rachmaninoff abgekupfert war und ist. Und so schnell wird aus einem Stück klassischer Musik, nämlich dem zweiten Klavierkonzert, ein, naja, besonders schönes, das ich noch auch in die Popmusikgeschichte einordnen möchte und nicht nur in die Klassik.
1: Ja, liebe Zuhörerinnen, liebe Zuhörer, Sie sind immer noch bei Radio Aktiv, der Sendung des Theaters Ruderstadt und der Thüringer Symphoniker natürlich, die sind ja auch gerade Thema bei uns und wir nähern uns noch ein bisschen den Musiken der symphonischen Spielzeiteröffnung an, also der Musik des ersten Sinfoniekonzerts. Ja, der Thüringer Symphoniker. Und wir haben bereits von Anna Meredith's Nautilus gehört, das erst reinster Techno war und erst danach in den Konzertsaal kam. Und von Rachmaninoffs zweitem Klavierkonzert, das auf die eine und andere Weise einen umgekehrten Weg aus der Klassik in die Popkultur gemacht hat. Aber das ist natürlich noch immer nicht alles, was wir im ersten Sinfoniekonzert erleben werden. Ingo, welche Pop-Anleihe hat es denn noch ins Programm gebracht?
0: Ja, jetzt muss ich ehrlich sein, das soll es auch schon gewesen sein mit dem kulturellen Austausch. Aber immerhin gibt es zwischen der Sinfonie, die ja auch irgendwie in so ein Konzert, vor allem zur Eröffnung gehört, und Rachmaninoff eine Verbindung zu ziehen. Die Thüringer Symphoniker werden die zweite Sinfonie von Wassily Kalinikow spielen, einem russischen Komponisten, der heute nicht unbedingt allen ein Begriff sein dürfte. Ein Komponist, der leider sehr früh in seinem Leben erkrankt ist und auch viel zu früh starb. Sein musikalisches Oeuvre ist dementsprechend also überschaubar geblieben. Aber wenn man sich die Musik so anhört, denkt man, was hätte da nicht noch alles kommen können? Das ist also höchste romantische Klangvielfalt, einnehmende und wirklich emotionale Musik. Und nicht zuletzt deshalb total lohnenswert, mal wieder gehört zu werden.
1: Ja, und Rachmaninoff, was hat der damit zu tun?
0: Ja, Kalinikow war nicht nur krank, sondern auch permanent pleite. Also er hatte es wirklich schwer in seinem Leben. Und Rachmaninoff hat Kalinikow in den letzten Jahren seines Lebens finanziell unterstützt, aus einem reinen Freundschaftsdienst heraus, sodass Kalinikow sich eben zurückziehen konnte, eine ruhige Zeit verbringen konnte und sich ganz mit seiner Musik beschäftigen konnte. Und er war schwer krank, man wusste, es wird wahrscheinlich nicht mehr so lange gehen, er hatte nicht viel, er war sehr mittellos und doch ist die Musik, die er komponiert hat, immer sehr lebensbejahend, sehr lebensfroh und das ist ja auch was ihn mit Rachmaninoff durchaus verbindet.
1: Ja, und auch das wollen wir uns einmal anhören. Hier der Beginn des ersten Satzes aus der zweiten Sinfonie von Kalinikow. Es spielt das Royal Scottish Orchestra unter Neeme Järvi.

0: Hallo, hallo zurück bei Radioaktiv. Das war der erste Satz aus Kalinikows zweiter Sinfonie. Das gesamte Werk gibt es im ersten Sinfoniekonzert der Thüringer Symphoniker zu erleben, zu dem wir Sie sehr herzlich einladen wollen.
1: Am 25. und 26. September jeweils um 19.30 Uhr eröffnen die Thüringer Symphoniker im Meininger Hof in Saalfeld die sinfonische Saison. Auf dem Programm stehen Werke von Meredith, Rachmaninow, Kalinikow. Und Solistin ist die extra aus den USA angereiste Olga Kern. Es dirigiert Chefdirigent Oliver Weder. Und außerdem gibt es zur Begrüßung für jeden und jede von Ihnen ein Glas Sekt. Wir machen jetzt fix weiter mit unserem letzten Thema dieser Sendung. Und zwar ein neues Kinderliederkonzert meines Kollegen Ingo Löser-Beuny, der heute neben mir sitzt hier im Studio. Er steht nämlich in den Startlöchern und schon nächste Woche geht es los. Ingo, du bist da in den letzten Jahren immer als eine fiktive Person unseres Theaters aufgetreten. Mal warst du der Ausstatter Manfred Mantel, dann der Orchesterwart Carlo Heinzelmann oder Konrad Krimskrams aus der Requisite. Wer bist du denn diesmal?
0: Diesmal darf ich in die Rolle von Timo Taktstock schlüpfen, seines Zeichens Schlagwerker bei den Thüringer Symphonikern.
1: Schlagwerker? Also es geht im Kinderliederkonzert also ums Trommeln?
0: Unter anderem ja. Also ich versuche mit diesen Figuren ja immer auch ein bisschen Einblick in die unterschiedlichen Berufe an unserem Haus zu geben. Und ein Schlagwerker, der nicht trommelt, das wäre irgendwie fatal.
1: Und was ist denn die grobe Story dieses Mal?
0: Die Thüringer Symphoniker sind auf Konzertreise und als Timo Taktstock da einmal nicht richtig aufgepasst hat, sind ihm vier seiner Instrumente ausgerissen, wie das halt immer so passiert. Und die verstecken sich jetzt ausgerechnet in der afrikanischen Steppe. Weil aber natürlich schon das nächste Konzert ansteht, muss er sie jetzt dringend wiederfinden und so bahnt er sich seinen Weg durch die Savanne und versucht sie wieder einzusammeln. Aber dabei braucht er natürlich tatkräftige Unterstützung, das ist ja wohl mal klar.
1: Ja, und wie soll diese Unterstützung dann aussehen? Man muss ja irgendwie mitmachen,
0: offensichtlich. Ja, genau, unbedingt muss man mitmachen. So Trommeln, die können sich meistens nämlich sehr schlecht beherrschen, wenn es darum geht, irgendwo nicht mitzuspielen. Und das ist dann auch ihr großes Verhängnis, wenn sie in ihrem Versteck hocken. Man trommelt also was vor und schon steigen sie mit ein und verraten damit, wo sie sind. Ich brauche also viele Hände und Füße, die sich mit mir gemeinsam durchs Rhythmusdickicht klatschen, stampfen und patschen und auch ein bisschen singen und natürlich auch tanzen und einfach mit mir unterwegs sind.
1: Singen und tanzen, dafür braucht es zum Beispiel Musik wie diese hier.

0: Liebe Zuhörerinnen, liebe Zuhörer, Sie hören Radioaktiv, die Sendung des Schiller-Theaters Rudolstadt und der Thüringer Symphoniker natürlich. Ich spreche mit meinem Kollegen Ingo Löser-Beuny über das bevorstehende Kinderliederkonzert. Ingo, du bist im Kinderliederkonzert als Schlagwerker in der afrikanischen Steppe unterwegs und es gibt viel zu singen und zu trommeln. Wenn ich mir die Musik so anhöre, dann klingt das doch aber auch recht kompliziert, was da rhythmisch so los ist. Muss man da schon fit sein?
1: Nee, gar nicht. Ich versuche es natürlich so einfach zu halten, dass wirklich jeder mitklatschen und patschen kann. Und außerdem gibt es eine ganz geschickte Art, die Rhythmen, die wir da brauchen, auch zu visualisieren. Und das mache ich mir einfach zunutze.
0: Also doch Noten lesen?
1: Wenn du so willst. Nee, eigentlich nicht. Es ist wirklich mega simpel. Es liegen 4 Teller auf dem Boden und jeder Teller steht für eine Zählzeit von 1 bis 4. Und jetzt kann man auf jede Zählzeit, also auf einen dieser Teller, einfach ein kleines Säckchen legen. Und dann, wenn man einfach an der Zählzeit vorbeikommt, dann muss man halt bei dem Teller, auf dem ein Säckchen liegt, klatscht man in die Hände und bei den anderen nicht. Und schon kann man da verschiedenste Rhythmen ganz einfach sehen und nachmachen.
0: Und wen willst du denn am liebsten da in deinen Kinderliederkonzerten sehen?
1: Alle und jeden. Es sind natürlich, also es geht ab 3 Jahren, da sollte man schon ganz gut mitmachen können, aber natürlich, wie das immer ist, bei allen unseren Kinder- und auch Familiensachen, nach oben gibt es da eigentlich keine Grenzen.
0: Ja, Sie haben es gehört, liebe Zuhörerinnen, liebe Zuhörer, jeder kann und soll mitmachen, also auch Sie. Kommen Sie vorbei bei unserem Kinderliederkonzert auf Trommelsafari. Diese Vorstellung für Kindergärten finden am 30. September, am 1. Oktober und am 2. Oktober jeweils um 9 und um 10.15 Uhr in der Musikschule in Saalfeld und am 27., 28. und 29. Oktober zur gleichen Zeit im Schminkkasten in Rudolstadt statt. Familienvorstellung gibt es aber auch noch und zwar am 4. Oktober um 15.30 Uhr in der Saalfelder Musikschule und am 1. November ebenfalls um 15.30 Uhr im Schminkkasten in Ruderstadt.
1: Und damit sind wir jetzt auch schon am Ende unserer Sendung angekommen. Zum Schluss folgen aber wie immer unsere Veranstaltungstipps.
0: Das Gastspiel Was das Nashorn sah, als es auf die andere Seite des Zauns schaute. Ein Puppenspiel ab 10 Jahren vom Theater Weitspeicher in Erfurt. Über das wir auch in der letzten Sendung berichtet haben, ist noch am Freitag, den 25. September um 11 Uhr und am Samstag, den 26. September um 16 Uhr in Ruderstadt im Stadthaus zu sehen.
1: Zum Spielzeitauftakt laden die Thüringer Symphoniker zu ihrem ersten Sinfoniekonzert ein, inklusive Sektempfang. Am Freitag, den 25. und Samstag, den 26. September, jeweils um 19.30 Uhr, gibt es Werke von Meredith, Rachmaninow und Kalinikow zum Thema In die Tiefe zu hören. Wie immer im Meininger Hof in Saalfeld.
0: Ja, und wie in dieser Sendung auch berichtet, steht nun die nächste Premiere an. Kurzschluss von der israelischen Autorin Noah Lazar Kainan ist ein temporeicher wie humorvoller Schlagabtausch von großer Warmherzigkeit und Menschenkenntnis mit improvisierten Kontaktaufnahmen mit dem Publikum. Ja, und am Freitag, den 25. September um 20 Uhr kommt dieses besondere Theatererlebnis zum ersten Mal im Schminkkasten auf die Bühne. Leider ist die Premiere und auch die zweite Vorstellung schon fast ausverkauft, aber Sie könnten an der Abendkasse noch Glück haben.
1: Ebenfalls am Samstag, dem 26.09. geht bei uns einiges schief. Die beliebte Komödie Dieses Stück geht schief ist um 19.30 Uhr im Großen Haus zu erleben.
0: Und gerade hatte sie noch Premiere, nun geht es schon munter weiter. Unsere kleine Stadt von Thornton Wilder kommt am Sonntag, den 27. September um 15 Uhr und am 2. Oktober um 19.30 Uhr auf die Bühne des Großen Hauses.
1: Auf den 7 Weltmeeren, die nächste Vorstellung dieser großen Orchesterfahrt für Kinder und Familien ab 5 Jahren, gibt es am Dienstag, den 29. September im Meininger Hof um 9 Uhr zu sehen. Es können sich noch immer Kindergartengruppen oder Schulklassen anmelden, aber natürlich sind auch kurzentschlossene Familien herzlich willkommen.
0: Ja, und das Kinderliederkonzert auf Trommelsafari, von dem wir auch gerade noch gesprochen haben, Hat am 30. September um 9 Uhr Premiere. Und besonders möchten wir Sie schon jetzt zu den Familienvorstellungen einladen. Diese finden nämlich am 4. Oktober um 15.30 Uhr in der Saalfelder Musikschule und am 1. November ebenfalls um 15.30 Uhr im Schminkkasten in Ruderstadt statt.
1: Am Samstag, dem 3. Oktober um 19.30 Uhr gibt es wieder das Schauspiel Ach, diese Lücke, diese entsetzliche Lücke im Großen Haus zu sehen. Nach dem Kinoerfolg kam der Roman von Schauspieler Joachim Meyerhof auch bei uns auf der großen Theaterbühne zur Premiere.
0: Eine geniale Idee. Die Komödie von Sebastian Castro können Sie gleich zweimal genießen. Und zwar am Samstag, den 3. Oktober um 20 Uhr im Schminkkasten. Und wenn es Ihnen da so gut gefallen hat, dann kommen Sie einfach gleich am nächsten Tag um 18 Uhr nochmal bei uns vorbei.
1: Wenn Sie am Sonntag zur genialen Idee kommen, dann wäre es doch vielleicht eine nicht minder geniale Idee, am Vormittag gleich noch das Theaterfrühstück mitzunehmen. Die erste Oper dieser Spielzeit, Der Barbier von Sevilla, steht kurz bevor. 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
0: Im Schminkkasten ist einiges los, denn am 7. Oktober geht es direkt weiter mit Der Kredit von Jordi Galceran und das Ganze um 20 Uhr.
1: Und damit sind wir nämlich jetzt am Ende unserer heutigen Ausgabe, also wirklich angekommen. Wir verabschieden uns mit One Day von Asaf Avidan im Wankelmut Remix. Vielen Dank fürs Zuhören und bis zum nächsten Mal.
0: Bis zum nächsten Mal. Wiedersehen.
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5: Also ich habe mir diesmal mal wieder einen Sendeablaufplan gemacht. 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Macht euch einen Sendeablaufplan, dann wisst ihr immer, was ihr sagen müsst. Und was ihr nicht sagen müsst, das braucht ihr auch nicht zu wissen. 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

Hallo, guten Tag und seid recht herzlich willkommen zu einer neuen Underground Hour. Mein Name ist Andy Köhler und ja, sonst bringe ich euch ja immer die Platten mit, aber diesmal wird es ganz anders werden, weil ich habe gestern ein tolles Gast-DJ-Set bekommen von einem jungen Herrn aus Leipzig. Dieser heißt Mason DNB und hat auch schon einen guten, schönen Auftritt gehabt in der Mona, bei Mona Bass. Mona rockt, da hat er auch schon ein gutes Set abgeliefert. Und deshalb will ich euch heute auch ein gutes Set von ihm vorspielen. Und wie ich zu dem jungen Herrn gekommen bin, also bei Instagram war das. Und da bin ich dann nach Jena mal gefahren, um zur Summer Session zu gehen. Bei Radio Elektronika war das. Da hat gerade DJ Leger aufgelegt, zumindest Musik gespielt. Und da ist der junge Herr auf mich zugekommen und hat mich einfach mal so angesprochen. Ist ja auch nicht so üblich, so alltäglich. Und hat mir gesagt, was ich für tolle Reels und tolle Shorts mache. Oldschool Shorts. Oldschool Drum and Bass Shorts und Reels. Und ja, das fand ich sehr nett, hat mich sehr nett angesprochen und da habe ich mir einfach mal so überlegt, könntest den jungen Mann ja mal fragen, ob er ein Set für dich macht. Also in dem Fall für mich, für meine Sendung Underground Hour und so ist es gekommen. Und heute dürft ihr euch das Set anhören. Viel Spaß dabei mit Mason DNB aus Leipzig. Viel Spaß mit der Musik.

Das war die Underground Hour für heute. Mein Name ist Andy Köhler und da habt ihr ein Gast-DJ-Set von Mason DNB aus Leipzig gehört, der auch schon in der Mona zur Mona-Bass-Veranstaltung die Gäste gerockt hat. Und ich hoffe, ihr schaltet das nächste Mal wieder ein am Sonntag zur Wiederholungszeit. Da dürft ihr übrigens oder könnt ihr übrigens und dürft ihr auch diese Sendung nochmal hören oder am Dienstag von 14 bis 15 Uhr eine aktuelle Sendung hören. Also Sonntag nochmal einschalten, Mason DMB hören von 19 bis 20 Uhr in der Underground Hour im Radio OKJ. Tschüss, bis zum nächsten Mal, bleibt gesund. Passt aufeinander auf, euer Seitenrausch. Bis dahin.

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1: Luxor Wanderpodcast kommt mit uns nach Hermsdorf. So, was macht man in Hermsdorf, wenn man sich stärken will und anderen Leuten begegnen will? Am besten beides gleichzeitig und auch nicht mehr so weit vom Bahnhof weg sein will, weil gleich der Zug zurück nach Jena fährt. Genau, man geht ins Brückencenter. Das tun wir jetzt auch.
2: So, wir sind gerade im Cube-Laden, wir laufen hier gerade rum und hier gibt es ganz viele E-Bikes auf jeden Fall.
3: Also die meisten Fahrräder sind E-Bikes auf jeden Fall.
2: Ja, dann gibt es hier noch Fahrradkleidung, T-Shirts, Hosen, Helme auch.
3: Vor allem auch Rennräder gibt es hier ganz viele, Rennräder, auch preiswert, genau. Sehr zu empfehlen.
2: Ja, und normale Mountainbikes auch.
3: Und nettes Personal.
2: Ja, das ist auf jeden Fall sehr nett. Dann gibt es Mountainbikes ja auch viele, also eine große Auswahl, auch schöne Fahrräder auf jeden Fall.
3: Es gibt, also es kommt von teuer bis zu ganz günstig.
2: Ja,
3: gibt es alles dabei.
2: Alles dabei, genau. Dann gibt es ja auch noch so Taschen für Fahrräder, Handschuhe und die reparieren auch Fahrräder und bauen die zusammen, was auch gut ist. So, dann gibt es auch die ganzen Einzelteile, wenn was kaputt ist halt. Genau, Trinkflaschen, ja, Luftpumpen, also alles Mögliche, was man für ein Fahrrad braucht.
3: Genau.
2: Also die erste Frage, wie lange Sie schon hier arbeiten?
4: Ich bin, dieses Jahr sind es bei mir 6 Jahre.
2: Okay, und wie sind Sie auf den Job gekommen, das hier zu arbeiten?
4: Weil es mein Hobby ist. Also ich habe es damals halt im Endeffekt Hobby zum Beruf gemacht. Hatte keine Ausbildung gehabt und habe gesagt, ich fange hier an und mache hier meine Ausbildung als Verkäufer.
3: Was gefällt Ihnen am meisten an dem Job?
4: Dass es halt immer noch das Hobby ist,
3: ja.
4: Und das Team hier, also quasi die Zusammenarbeit mit allen.
3: Okay. Und würdest du das uns zum Beispiel empfehlen?
4: Es ist ein schöner Beruf.
3: Okay.
4: Es ist halt Verkäufer, man kann aber auch Werkstatt machen. Hm. Ich finde es sehr umfangreich, über Lager, Verkauf, Werkstatt.
3: Okay.
4: Man kann sehr viel hier machen.
2: Okay, und welches Modell vom Fahrrad wird jetzt zum Beispiel am meisten verkauft, am häufigsten, was am beliebtesten ist?
4: Also grob gesagt E-Bikes, hauptsächlich E-Bikes. Und da muss man sagen, hier in der Umgebung ist es total unterschiedlich. Bei uns sehr viel eigentlich so Trekkingräder und teilweise aber auch noch Mountainbikes, E-Mountainbike.
2: Okay, okay. Dankeschön.
4: Das war's.
2: Da? Danke. Übrigens, der Cube-Laden ist auch ein Teil vom Brückencenter.
3: Im Brückencenter sind auch noch viele andere Geschäfte, wie zum Beispiel Euronix, Rewe oder Rossmann und vieles mehr.
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0: Herzlich willkommen
1: ihr hört
0: bei unserer
1: die
0: Sendung
1: Stimmen.
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3: Mein Name ist Julia und ich war im Kino unterwegs zu einem Filmgespräch mit der Wissenschaftlerin Marie-Charlotte Rümmler. Anlass für das Filmgespräch war der Dokumentarfilm Into the Ice. Das ist ein Dokumentarfilm über Grönland, über drei Wissenschaftler, die herausfinden wollen, was es mit dem Klimawandel auf sich hat anhand des Eises, wie es sich verhält, wie es sich bewegt. Ganz spannend war also im Anschluss an diesen Film Into the Ice, dass die Jena Wissenschaftlerin, Ökologin und Pinguinforscherin Marie-Charlotte Rümmler zu Gast war. Sie hat den Film gemeinsam mit dem Publikum angeschaut und hat sich dann den Fragen des Publikums gestellt. Herzlich willkommen, Marie-Charlotte Rümmler. Wie ist das so ganz persönlich, in einer so unwirtlichen Umgebung zu forschen, sich für Forschungszwecke aufzuhalten? Wie kommt man zum Beispiel mit dieser krassen Kälte und dem eisigen Wind klar?
4: Also man kann das eigentlich immer gar nicht so richtig beschreiben. Die Bilder in solchen Filmen, die geben da eigentlich auch nur einen Bruchteil davon her. Ich fand es vor allem eine extrem erdende Erfahrung, dass man einfach spürt, wie klein und unbedeutend man als Mensch in so einer großen Natur ist. Das ist immer so ein häufig genutzte Ausdrucksweise, aber es ist wirklich, also wir haben das natürlich auch mal gemacht dort auf der Station, dass wir dann bei Schneesturm, bei ich weiß nicht wie vielen, bei was für einer Windstärke, also wo es wirklich schon im Prinzip gerade grenzwertig war, überhaupt noch zu laufen gegen den Wind, dass wir da halt rausgegangen sind vor die Station und da einfach mal 100 Meter versucht haben, durch den Schnee zu laufen. Und es ist wirklich, das sind einfach Naturgewalten, die kann man sich gar nicht vorstellen, wenn man das nicht erlebt hat. Das ist wirklich sehr, sehr beeindruckend. Aber abgesehen von den Extremereignissen ist es natürlich einfach eine ganz eigene Arbeitsweise irgendwo. Ne? Man muss sich natürlich vorher ein bisschen auf die Bedingungen einstellen, die Kälte zum einen, zum anderen natürlich auch die Trockenheit der Luft, die Windstärken und so weiter. Ich hatte es ja vorhin schon mal angedeutet, Technik ist da natürlich ein ganz großes Thema, gerade wenn man mit Drohnen unterwegs ist, das ja auch recht sensible Technik bedeutet. Da wird plastisch spröde, alles was irgendwie Kabel sind, kann super schnell brechen, weil bei der Kälte halt einfach die Beweglichkeit nicht mehr gegeben ist. Die Windstärken sind für Drohnen natürlich suboptimal in vielen Fällen. Die Kälte ist für Batterien total schädlich sozusagen. Also man muss immer gucken, dass man sämtliche Batterien, die man hat, irgendwie warm hält. Und das ist natürlich logistisch dann wieder ein Aufwand. Also es ist einfach so ein bisschen so eine sehr eigene Arbeitsweise, an die man sich halt gewöhnen muss. Und irgendwie im Sinne der Datenaufnahme denkt man dann, also mir geht es zumindest so viel an die Technik, die funktionieren muss und dass da alles klappt, dass man das eigene Frieren gar nicht mehr so richtig mitbekommt. Und man selber ist natürlich auch entsprechend ausgerüstet.

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3: Guten Tag, willkommen im Radio OKJ. Heute im Studio sind Elias
4: und Leonie
3: von der Saaletalschule. Wir waren in Lobeda West unterwegs und haben verschiedene Geräusche aufgenommen und Dinge gesehen.
5: Also wir haben das Thema Vögel ausgesucht. Jetzt kommt ein Interview mit dem Vogel. Hallo Vogel, gefällt es dir so in Lobeda?
6: Also mir gefällt es sehr gut in Lobeda.
5: Okay, und gefallen dir hier die Menschen?
6: Ja, die Menschen gefallen mir hier schon sehr gut.
5: Und welche Art von Vogel bist du?
6: Also ich bin eine Art Blaumeise.
5: Okay, und gefällt es dir so zu fliegen?
6: Ja, mir gefällt es ziemlich doll zu fliegen, weil man kommt halt überall hin.
5: Okay, und hattest du schon mal einen Unfall beim Fliegen oder so?
6: Ja, ich bin mal gegen eine Scheibe geflogen, aber mich hat dann ein Mensch gefunden und der hat mich dann in eine Tierarztpraxis gebracht und der Tierarzt hat mich dann halt operiert.
5: Und was machst du so am Tag?
6: Ich gehe auf Futtersuche, ich setze mich auf manche Äste, ich fliege halt so herum und ja.
5: Du hast gerade Äste gesagt und Ast, wie findest du es, wenn die den ganzen Tag auf dir Vögel sitzen?
7: Also ich bin ja ein dicker Ast und mich stört es nicht, dass ein Vogel auf mich sitzt.
5: Okay, und welche Art von Ast bist du?
7: Ich bin eine Birke.
5: Okay, und Vogel, gefällt es dir so mehr in der Stadt oder auf den Feldern?
6: Also mir gefällt es theoretisch mehr auf den Feldern, weil da gibt es mehr zu futtern und man hat da halt mehr Platz zum Rumfliegen.

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0: Willkommen zum Musiktipp der Woche. Pro Woche stellen wir euch jetzt einen Artist vor. Für diese Woche möchte ich euch den Artist Beast Boy vorstellen. Er ist 32 Jahre alt und sein bürgerlicher Name ist Daniel Tjax. Seine Reise begann 2009 auf YouTube mit dem Namen Meatcake TV, wo er kleine Animationen hochgeladen hat. 2014 ging es dann für ihn als Let's Player weiter, unter dem bekannten Namen Tuddle, und seine Laufbahn entwickelte sich dann zum Ende hin als Musiker. Unter dem Namen Beast Boy, damals TJ Beast Boy, brachte er viele EPs und Songs raus. Und heute zeige ich euch ein Lied aus seinem neuesten Album. Viel Spaß mit Zen Dream.
1: Zen Buddhism stresses Zazen, or meditation. The monks hope to become tranquil and empty inside, because only then may they become enlightened.
2: Ich hab geträumt, wie ich in Toyama die Berge besteig. Bin viele Nächte allein bis zu einem Tempel gereist. Hab dann einen Zen-Meister getroffen, voll der Stereotype. Mit so einer prunkvollen Robe und einem Bärtchen in Weiß. Und er belehrte mich gleich. Yeah, denn er

Das Album heißt Prince of Worry, übersetzt Prinz der Sorgen. Ich habe dieses Lied ausgewählt, weil es einer meiner absoluten Lieblingslieder aus dem Album ist. Dieser Beat-Switch in der Mitte des Songs hat mich richtig abgeholt, als ich den Song zum ersten Mal gehört habe. Mit dem Album Prince of Worry therapiert sich der Rapper Beast Boy selber. Meiner Meinung nach ein lyrisches Meisterwerk. Da solltet ihr auf jeden Fall mal reinhören.

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1: Einen wunderschönen guten Morgen, ihr Süßen. Die Sonne strahlt, die Vögel zwitschern. In den Straßen liegt der süße Duft von roten Rosen. Das, ihr Lieben, muss das Paradies sein. Doch was gibt es Neues in dieser wunderbaren Welt? Was ist der Talk of the Town? Was sind die aktuellen No-Gos? Und was liegt im Trend? All das besprechen wir gleich.

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1: Hallo und herzlich willkommen zu der ersten Folge von MIG-Radio. Mein Name ist Merve Thilunow-Friedrich und MIG-Radio ist ein Projekt von Arbeit und Leben Thüringen und wird von Bundesministerium des Innen und Freistaat Thüringen gefördert. Das Projekt findet an den ganzen Thüringer Bürgerradios in Erfurt, Nordhausen, Saalfeld-Rudolstadt, in Jena, Radio OKJ, Weimar und Eisenach. Und bei MIG-Radio wollen wir Geflüchtete und MigrantInnen, die mit uns ihre Lebensgeschichte teilen möchten, interviewen und gucken, wo es lang geht. Genau. Bei mir im Studio sitzt Emir Gören. Er wird sich gleich vorstellen und genau, ich freue mich sehr auf diese Sendung. Es wird, glaube ich, sehr gut. Herzlich willkommen, Emir. Könntest du dich kurz vorstellen und uns sagen, wer du bist, woher du kommst und genau, seit wann du in Deutschland, in Jena bist? Ja, gern.
2: Hallo, ich bin Emir Gören. Ich bin 28 Jahre alt. Ich bin seit 2023 in Jena, wohne in Winsella.
1: Okay, sehr schön, dass du heute Zeit hattest, dich mit mir auszutauschen und mit unseren Zuhörer und ZuhörerInnen. Genau, erzähl uns, wo du aufgewachsen bist und wie dein Leben in der Türkei, bevor du nach Deutschland gekommen bist in 2023, wie es aussah.
2: Ich bin in der Türkei in Istanbul gelebt und ich bin Webdesigner vom Beruf, aber viel stressig in Istanbul.
1: Also du sagst, dass du in der Türkei in Istanbul aufgewachsen bist und da auch gelebt hast. Mich würde es interessieren, wie dein Leben in Istanbul war. Das ist ja eine Stadt, sehr chaotisch, aber damit unsere Zuhörer und ZuhörerInnen sich ein Bild davon machen können, wie ist das Leben dort?
2: Ja, in Istanbul ist wunderschöne eine Stadt, aber wunderschöne Stadt, aber chaotisch immer. Viele Menschen hat in Istanbul und viele Menschen ist schwer für Hause und Leben, aber sehr Spaß für mich.
1: Auch ganz viel Kultur, ne?
2: Ja, in Istanbul ist Kultur eine schöne. Kennst du Sultanahmet oder Taksim? Taksim ist wunderbar für coole Menschen. Das ist coole Stadt, kleine Stadt. Aber ja, Taksim ist gute Stadt, gute Ort, aber viele Stress, Angst und immer ich hatte Angst.
1: Wovor hattest du dann Angst? Würdest du uns das erzählen?
2: Ich bin ein queer Mensch. Ja, und in der Türkei viele homophobe Menschen hat. Das ist für mich jeden Tag ist schwer und Angst immer und kein Respekt Menschen.
1: Mhm. Das kann ich gut nachvollziehen. Man hat ja auch in den letzten Monaten nochmal gehört, dass es für die LGBTQ-Community sehr schwierig ist, die letzten Monaten, letzten Jahren überhaupt demonstrieren zu können und dass CSD ständig von der Polizeigewalt und von Stadtgewalt angegriffen wird und dass Querfeindlichkeit relativ viel zunimmt. Vielleicht magst du uns ja erzählen, wie du nach Deutschland gekommen bist oder wie du dich überhaupt entschieden hast, nach Deutschland zu kommen.
2: Ich und mein Freund, wir haben gesprochen und wir suchen ein gutes Land und wir haben in der Deutschland gefunden und wir möchten in der Deutschland leben.
1: Habe ich das richtig gehört, dass ihr euch hier
2: ja.
1: wohler fühlt, freier fühlt, dass eure Rechte mehr respektiert werden?
2: Ja.
1: Es tut mir sehr leid zu hören, dass ihr, dein Partner und du, könntet euch in der Türkei überhaupt nicht wohlfühlen und dafür schäme ich mich und das Land sollte sich auch schämen. Genau, erzähl uns, wie der Weg hierher war. Wie seid ihr gekommen? Was ich verstehe von dir, ist, dass ihr geflüchtet seid. Aber erzählt uns gerne.
2: Ja, wir haben uns entschieden, nach Deutschland angekommen. Wir haben einen Schlepper gesucht.
1: Und mithilfe dieses Schleppers seid ihr dann nach Deutschland geflüchtet, richtig?
2: Ja, richtig.
1: Und dann seid ihr irgendwann nach Deutschland gekommen. Ich kenne die Geschichte, aber das ist eine lange Geschichte. Und ich weiß nicht, ob du davon berichten magst, aber ihr seid erstmal nach Deutschland gekommen. Und wie war überhaupt die Reise für dich?
2: Für mich, das ist für mich sehr dramatisch und schwer.
1: Und das war 2023, richtig?
2: Ja, richtig.
1: Und wie waren die ersten Tage in Deutschland?
2: Oh, das ist für mich große Chaotik, weil ich Deutsch sprechen und essen, alles nicht kannte.
1: Wo wart ihr dann bei euren ersten Tagen in Deutschland? Wart ihr direkt in Jena oder woanders?
2: Nein, wir sind so angekommen. Wir waren im Camp.
1: Also ihr wart in Suhl in einem geflüchteten Camp?
2: Ja, genau.
1: Okay. Und dann, wo wart ihr danach?
2: So, nach in Jena angekommen. Ja, wir zusammen, mein Freunden, ein Heim gelebt.
1: Wie lange wart ihr im Suhl, im Camp und in Jena?
2: Wir sind 3 Monate gewartet.
1: In Suhl?
2: Ja.
1: Und dann seid ihr nach Jena gekommen?
2: Ja. Aber in Suhl für uns ist sehr, sehr schwer. Viele rechte Menschen, kein Respekt und Leben ist nicht gut. Immer traurig für uns.
1: Gab es Vorfälle, was ihr da erlebt habt?
2: Ja, ich hatte ein Problem mit einer Person. Er hat auf uns gespuckt. Ich habe mich wie eine Tiere gefühlt.
1: Es tut mir sehr leid, dass du das erleben musstest. Es gibt immer wieder Menschen, die sich daneben benehmen und genau das, da die überhaupt nicht nachvollziehen können, wie es für die anderen Menschen, wie ihr Verhalten auf andere Menschen so einen Einfluss hat. Genau, ihr seid dann erfreulicherweise nach Jena gekommen. Wo wart ihr da? Wie waren die ersten Tage in Jena für dich und für deinen Partner? Wie habt ihr euch überhaupt gut aufgenommen und gut angekommen gefühlt? Erzähl uns sehr gern davon ein bisschen.
2: Ja, wir haben alle deutschen Menschen schlechte Gedanken, aber wir sind in Jena angekommen. In Jena ist wunderbar für uns. Ja, viele junge Menschen und Studierten und Heim, Haus. Ja, das, wir möchten diese leben. Wir möchten in Jena leben.
1: Okay, das hört sich schon mal viel, viel besser als in Suhl an. Gab es Schwierigkeiten, als ihr nach Jena gekommen seid?
2: Nein. In Jena Menschen ist nett, aber manchmal ist kein Respekt Menschen hat.
1: Mhm.
2: Ja.
1: Okay. Und was hat euch ganz am Anfang geholfen? Hattet ihr da Freunde? Hattet ihr da bestimmte Orte, wo ihr hingegangen seid? Lieblingsorte oder Lieblingscafés? Genau.
2: Ja, das ist gute Fragen. Und ich habe eine Freundin kennengelernt. Sie heißt Fred. Fred ist wunderbar, eine Frau. Sie hat viele geholfen für uns und für mich eine Wohnung gesucht, Arbeit und viele Aktivitäten, Party. Und erste, ich habe ihn alleine geliebt in Jena. Aber Fred für mich ist super. Gute Energie, gute geholfen. Ja, und liebe Grüße, Fred.
1: Liebe Grüße an Fred.
2: Und mein Lieblingsort in Emmys Ecke und Jena Paradiespark. Emmys Ecke ist sehr freundlich für mich. Und ich bin Drag Queen. Kennst du?
1: Ja, ich kenne das. Sogar hast du ja auch ganz viele Projekte, die in diesem Monat sogar stattfinden, in Oktober 2026. Vielleicht erzählst du uns ein bisschen davon.
2: Ja, ich habe zwei Projekte mit Heidi und Emmys Ecke. 17. Oktober, wir haben eine Party, Queer Hane. Und türkische Musik, Balkanmusik, kurdische, viele Menschen, Musik ist international. Aber ich habe eine Show, Drag Show, dreimal, eine Englisch, zweimal türkische Drag. Ja, und nächste Programm in Kubus. Bei Kubus mit Heide.
1: Heide e.V., ja. Genau.
2: Vielen Dank, Heide.
1: Vielen Dank an Heide e.V. Das Projekt kenne ich selber auch, weil ich das moderieren werde. Und da möchten wir genau über, die Trinkkultur von der Türkei ein bisschen vorstellen. Meyhane heißt ja das Haus von Getränke. Und unser Mey ist ja Rakı, wie viele von Ihnen auch wissen, vielleicht auch nicht. Aber genau, da haben wir ein schönes Event geplant und lieber Emil wird da auch auftreten.
2: Ja, in der Türkei Meyhane Abend ist sehr, sehr beste. Und wir möchten in Jena zusammen in deutsche Menschen und andere Menschen international Meyhane. Und ich habe eine Surprise-Show und türkische Kunstmusik. Kennst du türkische Kunstmusik?
1: Na klar, kenne ich.
2: Ja, und wunderbar, exotisch und schönes Programm wir haben.
1: Also wir freuen uns sehr, wenn Sie uns Heidi e.V. Auf Instagram folgen würden und vielleicht mal schauen. Vielleicht sehen wir uns ja bei Kubus oder bei Emils Ecke.
2: Und Heide.
1: Und Heide e.V. wird von Heide e.V. organisiert, genau.
2: Ja.
1: Also, wir haben ja bisher ganz schön über die Performances geredet und ja, darüber hinaus würde ich sagen, du hast ja ein bisschen Musik mitgebracht und stell uns gerne deine Musik vor, weil, naja, was ich höre, ist, dass du aus der Türkei so ein paar Lieder mitgebracht hast und du willst, dass die Stimme von queeren Menschen in der Türkei auch gehört werden, auch in Jena. Und erzähl uns gerne über die Musik, über das Lied, was gleich kommen wird, über den Künstler auch gerne. Wer ist der und wie heißt der Lied?
2: Ja, ich kenne in der Türkei eine coole Künstlerin. Ja, er heißt Kerimcan Durmaz. Kennst du?
1: Ja, klar.
2: Ja, er hat viel Musik gemacht und schöne Energie und für coole Menschen ist ein bisschen stark. Ja. Möchtest du hören?
1: Ja, sehr gern. Ich bin gespannt.
2: Ach, super.
1: Bis gleich.
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0: So, wir sind wieder zurück und das war ein richtig schönes Lied. Fühlt sich auch richtig gut an, wenn man, ne, Lieder auf eigene Sprache hört, auf Muttersprache hört. Und genau, danke dafür, dass du das Lied mitgebracht hast. Das ist sehr energetisch, sehr
1: Ja,
0: schön.
1: das ist sehr energie und schön, ne? Und vielen Dank für die Musik.
0: Ja, das beschreibt ja auch deine Persönlichkeit, aber dazu kommen wir später. Wir haben ja, genau, du hast uns bei deiner Reise mitgenommen und du hast uns erzählt, dass du jetzt seit 3 Jahren mit deinem Partner in Jena wohnst. Vielleicht erzählst du uns euer Werdegang. Was habt ihr bisher gemacht? Ja, nimm uns gern mit.
1: Also, wir sind nicht gemacht, immer zu Hause bleiben, weil ich viel Stress, Trauma im Kampf habe. Und zu Hause immer bleiben, weil ich hatte viel Angst und
0: Und was ich verstehe, ist auch, dass du die Sprache und dein Partner auch noch die Sprache nicht so beherrscht, oder?
1: ja.
0: Und das hat auch dann richtig lange gedauert, bis ihr die Sprache lernen könntet.
1: Für Deutsche sprechen für uns sehr schwer. Viele Akkusativ, Genitiv, Dativ und viele Dativ. Und für uns ist schwer. Aber ich habe eine Gruppe gefunden in Erfurt, Queerzentrum. Ja, wir sind zusammen, arbeiten, versprechen und Integration. Und wir sagen im BAMF, wir möchten einen deutschen Kurs oder Deutschkurs. Und wir haben ge gesagt, wir sind bereit für Deutsch lernen und wir haben einen Deutschkurs gefunden für uns. Es ist sehr schwer, aber langsam ist besser Deutsch.
0: Das ist gut zu hören. Und dein Deutsch hat sich auch in den letzten Jahren sehr gut verbessert. Ich kenne dich ja seit 3 Jahren. Und ganz am Anfang war es, naja, ich würde sagen, naja, dass man das gemerkt hat, dass es ein Beginner war, so, und aber war auch sehr niedlich. Und du hast dann wirklich in den letzten Jahren dein Deutsch echt gut verbessert.
1: Ach, vielen Dank. Ja, du bist meine erste türkische Freundin. Das ist für mich, ich habe sehr glücklich. Du bist sehr schöne, nett, Respekt und schöne Frau.
0: Oh, danke dir. Das ist sehr nett. Und naja, also ihr habt ja auch dann an den Integrationskursen vom BAMF teilgenommen. Und das habt ihr bis wann gemacht?

0: Ja.
1: Okay. Und erinnerst du dich an deinen ersten Tag bei den Kursen, bei den Deutschkursen?
0: Ersten Tag für mich sehr, sehr schwer. Und ich kenne nicht andere Menschen. Und viele andere Menschen hat in Ukrainisch, Russisch, Kurdisch, Arabisch, viele Menschen. Und ich habe ein bisschen geangst. Aber erster Tag ist schöne. Schwer, aber schön.
1: Gibt es Wörter im Deutschen, die du besonders irgendwie lustig oder schwierig von Aussprache findest?
0: Ja, ich finde eine Wörter, zum Beispiel Krankenwagen. Warum? Englisch, Ambulanz. Und andere Sprachen immer Ambulanz, in türkische Ambulanz, aber deutsche Krankenwagen. Was ist das?
1: Ja, das heißt Krankenwagen, aber das bedeutet ja einen Wagen für die Kranken.
0: Ja.
1: Ne? Also ergibt schon, die deutsche Sprache ergibt schon für mich sehr viel Sinn, muss ich sagen,
0: ja,
1: an manchen Stellen.
0: Aber ich liebe deutsche Sprachen, Krankenwagen, Krankenschwester, Krankenhaus, immer krank. Krank und andere Wörter zusammen.
1: Ja, das stimmt. Ich habe eine Frage. Was hat dir im Integrationskurs wirklich geholfen?
0: Ja, so ich habe deutsche Flagge, viele Flagge hat in Deutschland, andere Stadt und andere Menschen kennengelernt. Und Vergangenheit gelernt und schöne, aber traurig. Es tut mir leid für letzte Jahre, für Weimar, Jena. Ja.
1: Ja. Was bedeutet Integration für dich persönlich?
0: Integration für mich und neue Land und Essen. Politisch und Menschen, Aktivität, das ist für alle für mich. Integration.
1: Das ist sehr gut, sehr schön gefasst. Was findest du an der deutschen Kultur zum Beispiel, das für dich so irgendwie überraschend ist? Oder wo du dir denkst, wow, ich liebe das?
0: Ja, ich finde, deutsche Menschen ist erst sehr comfortable, weil viele Menschen in mehr oder andere Textilverein sehr comfortable und alle Menschen ist höflich. Ja, aber Essen ist ein bisschen für mich komisch. Beef oder Rindfleisch und Marmelade zusammen essen. In der Türkei, das ist sehr komisch.
1: Ja, das kann man sich in der Türkei nicht vorstellen, auf jeden Fall. Aber auch, was ich auch weiß, ist, dass du sehr gerne kochst und ein sehr guter Koch bist.
0: Ja, ich bin Koch vom Beruf. Ja, ich kenne viele Essen machen und kochen auch, ja. Und türkische Küche ist sehr groß. Und vegan, vegetarisch oder andere, Hähnchen, Rind, viele.
1: Und gibt es ein Lieblingsgericht?
0: Ja, ich liebe Karnıyarık. Kennst du Karnıyarık?
1: Ich liebe Karnıyarık auch.
0: Ja, mit Pilav.
1: Mit Pilav, auf
0: ja,
1: jeden Fall. Magst du unsere Zuhörerinnen und Zuhörer erzählen, was Karnıyarık ist?
0: Karnıyarık ist eine Aubergine. Aubergine, vielen Dank. Aubergine gefüllte, aber mit Rindfleisch. Ja, erste Aubergine, Deutsch ist schwer.
1: Ja.
0: Aubergine ist eine gebacht. Und Rindfleisch mit Paprika, Tomate und Gewürze.

0: zusammengebracht und gefüllte Aubergine.
1: Aubergine.
0: Aubergine, vielen Dank, Merve.
1: Gerne.
0: Ja, Aubergine und mit Reispilau. Ja, Reispilau, vielleicht mit Ayran ist besser. Kalte Ayran.
1: Was ist Ayran jetzt nochmal?
0: Oh, Ayran ist mit Joghurt und Wasser zusammen. Oh ja, und Eis.
1: Und
0: Ja.
1: Salz.
0: Ja, Salz ist wichtig, aber Eis und Minze.
1: Oh ja.
0: Mit Minze ist sehr, sehr vielleicht.
1: Ich krieg langsam Hunger. wow. Genau, eine ernstere Frage. Wann hast du dich in Deutschland zum ersten Mal wirklich willkommen gefühlt? Oder hast du dich überhaupt willkommen gefühlt in Deutschland?
0: Ich habe mich letztes Jahr bei CSD in Jena wohlgefühlt.
1: Wieso hast du dich da wohl gefühlt? Was war das Gefühl?
0: So, queere Menschen. Ich habe queere Menschen gesehen. Alle Menschen sehr glücklich und tanzen, Musik und in der Straße. Das ist sehr wichtig. In der Türkei ist verboten. Ja, queere Menschen tanzen, Musik zusammen, Bier trinken oder tanzen. Das ist wunderbar für mich.
1: Das ist so eine schöne Karnevalstimmung, wo sich jeder und jeder willkommen fühlen soll. Genau. Gab es aber auch Situationen, in denen du dich nicht willkommen gefühlt hast?
0: Ja, zum Beispiel, ich habe eine Arbeit gefunden. Ich bin gegangen und sie sieht mir und das ist schlechter. Also sie heißt, oh, kannst du Deutsch sprechen? Ich habe geantwortet, ja, ich kann Deutsch sprechen, aber nicht so gut. Ja, und sie hat gesagt, oh, leider nicht. Warum? Ja, das ist, ich möchte arbeiten, aber keine arbeiten. Ich habe gefunden, aber Menschen ist manchmal unhöflich. Ja.
1: Also sie hat gemeint, dass du doch kein Deutsch sprichst, oder was?
0: Ja, ich kann Deutsch sprechen. Ich habe Deutsch sprechen. Erste Einladung und wir sind gesprochen. Sie hat gesagt, hast du verstehen mir? Ich habe gesagt, ja, ich habe verstehen. Aber sie heißt auch, wir brauchen es gute Deutsch sprechen.
1: Und was war das für ein Job?
0: Das ist für Reinigung.
1: Für Reinigung.
0: Ja.
1: Okay.
0: Das ist interessant. Komisch.
1: Naja, das ist sehr interessant und sehr komisch und das tut mir leid, dass du das erleben musstest. Naja, vielleicht kannst du uns davon berichten, wie es sich anfühlt. Naja, was ich höre von deinen Wörtern ist, dass man auch ganz oft das erlebt, dass man abgelehnt wird, dass man, weil man auch we ein wenig Deutsch spricht, abgelehnt wird. Und wie fühlt es sich an, wenn man aufgrund Sprachkenntnisse abgelehnt wird?
0: Es fühlt sich unglücklich, ja, traurig und unhöflich. Ja.
1: Also das ist gar kein gutes Gefühl, ne?
0: Das ist für mich ein bisschen Dramatik. Entschuldigung.
1: Ja, das ist gar kein Problem. Was würdest du Menschen empfehlen, die mit dir die gleiche Situation vielleicht im Alltag erleben? Was würdest du denen empfehlen, dass sie machen?
0: Ich empfehle für andere Menschen stark zu bleiben.
1: Also mich würde es interessieren zu wissen, Was sollen Menschen in Deutschland besser über Menschen verstehen, die hierher kommen, die neu hier sind?
0: Meine Erwartung hier ist, dass ich von anderen Menschen Unterstützung bekomme. Ich habe in der Türkei sehr viele Schwierigkeiten erlebt, sehr viel gewöhnt und sehr viel durchgemacht. Aber hier erwarte ich, dass ich glücklicher sein kann, auch mit der Hilfe und Unterstützung anderer Menschen.
1: Das ist sehr schön zusammengefasst. Mm. Danke, ich hoffe, dass du das auch bekommst, was du dir wünschst und dass du dich hier wohl und wohler fühlst. Also, jetzt haben wir ein bisschen über traurige Themen gesprochen, aber ich möchte dich fragen, ob du noch ein Lied vielleicht für uns hast, damit wir eine gute Laune bekommen.
0: Ja, das ist eine gute Idee. Ich habe eine türkische Kunst und Musik für euch.
1: Sehr schön. Und wie heißt das Lied und wer ist der Künstler?
0: Mabel Matiz. Ja, Mabel Matiz, er lebt in der Türkei, aber schwer leben. Mhm. Er hat schwer leben. Ja, das ist Endemusik, Mabel Matiz, Leylim. Kennst du Leylim?
1: Noch nicht, aber ich freue mich auf das Lied.
0: Ah, okay.
1: Und ich wünsche unseren Zuhörerinnen und Zuhörern ganz viel Spaß dabei.

0: Also das war echt wunderschön und natürlich klingelt es ja bei mir auch jetzt. Ich weiß, dass jetzt der Künstler heißt Mabel Matisse, wegen dieses Liedes tatsächlich verhaftet wurde und oder Verfahren gegen ihn eingestellt worden sind, weil sie gehen davon aus, die Regierung, dass in diesem Lied ganz viele kleine Hinweise dafür gibt, dass es sich um ein Liebe zwischen zwei Männern handelt. Und natürlich ist das nicht so gern gesehen. Und deswegen wurde, also ich weiß nicht, ob er verhaftet worden dafür ist, aber genau wurde ein Verfahren, ein gerichtliches Verfahren gegen ihn angefangen, wegen des Liedes. Das Lied finde ich wunderschön. Wir sind wieder da. Wir machen mit Mikradio weiter in den Räumlichkeiten in dem Studio 2 von Radio OKJ in Jena und freuen wir uns, dass Sie uns weiterhören. Jetzt habe ich wieder Fragen. Also ich habe ganz viele Fragen. Ich möchte, dass er mir von sich so viel erzählt wie möglich. Wir haben aber nur eine Stunde. Ich möchte wissen von Emil, weil ich den auch persönlich sehr interessant finde. Genau, was du in den letzten Jahren über dich selbst gelernt hast, was hast du da erfahren über dich selbst? Vielleicht war es irgendwas, was dich überrascht hast, was du nicht wusstest von dir.
1: Ja, vielen Dank für diese Frage. Ich habe eine Drag Queen gelernt. Letztes Jahr für mich ist wunderbar, ja. Ja, viele traurig, viele unhöflich, viele unglücklich. Ja, aber das ist 50% ist für mich sehr schöne Jahre, weil ich habe eine erste Mal Drag Queen Show gemacht und ich liebe diese Show. Ja, und diese Jahre meinem Freunden Claude und Beans euch Hochzeit für eine Show gemacht und jetzt ich habe drei Shows für Drag Queen. Das ist für mich und Spaß und viele Energie. Ja, und ich und mein Freund zusammen viele Kostüme gemacht. Ja, für Bühne. Ja, ich liebe diese Show und Kunst. Aber ja, letzten Jahr, ich habe nicht Arbeit gefunden, auch, aber viele Freunde und andere Menschen, alles gefunden, aber Arbeit leider nicht gefunden.
0: Cool, also das, ja, du hast die Frage von mir vorweggenommen. Ich wollte jetzt fragen, was machst du jetzt? Also, wie beschäftigst du dich? Wie sieht dein Alltag aus?
1: Jetzt, ich mache Deutsch lernen. Deutsch ist sehr schwer und viel Stress und ich habe nicht gelernt Deutsch. Jetzt, ich lerne Deutsch und andere Musik. Ich suche einen Job. Ja, das ist für mich wichtig, arbeiten. Ich und mein Freund jetzt arbeitslos. Ich suche immer, aber in Thüringen, in kleine Stadt in Jena und arbeiten schwer und andere weiß es nicht jetzt. Aber jeden Tag ich arbeite zu Hause mit meinem Katze.
0: Mit deiner Katze. Das ist auch eine sehr süße, liebevolle Katze. Und vielleicht, das ist auch so ein offen Call für diejenigen vielleicht von unseren Zuhörerinnen und Zuhörer. Vielleicht haben sie ja so einen Minijob oder Midijob für Emir. weil ich mir das gut vorstellen kann, dass er sich sehr einbringen möchte und engagieren möchte. Und dadurch kann er ja eine Chance gewinnen, überhaupt seine Deutschkenntnisse zu verbessern. Wenn Sie irgendwas kennen, kontaktieren Sie uns gerne. Kontaktieren Sie uns gerne das Radio OKJ und schreiben Sie vielleicht eine E-Mail und sagen, ja, dass Sie einen Job haben. Und wir würden uns freuen, wenn er einen Job finden würde.
1: Ja, vielen, vielen Dank. Das ist für mich sehr wichtig.
0: Da freuen wir uns wirklich. Gibt es irgendwas, worauf du stolz bist?
1: Ich bin stolz auf mich, weil ich auch in schwierigen Zeiten immer wieder versuche, mich selbst zu motivieren und auf meine Ziele zu konzentrieren. Ich gebe nicht so schnell auf, auch wenn es manchmal sehr schwer ist. Ich möchte für mich und meine Zukunft weiter kämpfen und an mich glauben. Ich weiß, dass ich nicht immer stark sein muss, aber ich möchte niemals aufgeben. Ich werde weiter kämpfen und meinen Weg gehen.
0: Stark.
1: Ja, danke.
0: Sehr stark. Das wünsche ich für dich auch, dass du niemals aufhörst, weil, naja, du hast ja das schwerste Teil schon geschafft. Du bist jetzt hierher gekommen und jetzt kannst du ja dein Leben so gestalten, wie du möchtest. Von einer Migrantin zu einer Migrant.
1: Ja.
0: Jetzt hast du ja das Leben in deinen Händen. Jetzt kannst du ja dich so gestalten, wie du möchtest. Jetzt kannst du dich entfalten. Jetzt kannst du groß werden. Ja, deswegen, hey, ich bin sehr beeindruckt. Und
1: ja,
0: ich hoffe, dass du auch immer wieder dich daran erinnerst, worauf du stolz auf dich bist.
1: Vielen Dank.
0: Sehr gern, sehr gern. Vielleicht schließen wir langsam ab die Sendung. Und ich habe noch ein paar Fragen, die letzten Fragen vielleicht. Und ich möchte über deine Zukunft ein bisschen was erfahren. Wie stellst du dir deine Zukunft in Deutschland vor? Das ist Nummer eins, die Frage.
1: Ja,
0: die Nummer,
1: viele Fragen.
0: Merke dir das gut. Und was ist dein Traum für die Zukunft? Nummer zwei. Und was möchtest du erreichen? Nummer drei. Drei Fragen nacheinander. Mal schauen.
1: Okay. Ja, in meiner Zukunft stelle ich mich vor, dass mein Partner und ich zusammenarbeiten und unser eigenes schönes Haus und ein eigenes Auto haben. Wir möchten arbeiten und uns gemeinsam eine schöne Zukunft aufbauen. Ich möchte ein schönes und glückliches Leben führen. Ja, mein zweiter Wunsch, also mein Traum, ist es, ein eigenes Café zu eröffnen. Ich möchte, dass mein Café Hemes Café heißt. Ja, es soll kein Kaffee nur für queere Menschen sein, sondern ein freier und offener Ort, an dem jeder Mensch willkommen ist und sich frei fühlen kann. Unabhängig vom Geschlecht, dafür werde ich immer arbeiten und mich bemühen. Ich hoffe, dass mein Traum eines Tages wahr wird. Ich weiß es nicht, aber ich wünsche es mir sehr. Ja. Und mein Kaffee, Himmelskaffee ist, schöne zusammen ein Party machen, coole Party, normal Party und ja. Love is love.
0: Love is love. Richtig gesagt und auch richtig schön gesagt. Du hast ja was vor. Also das kommt mir vor, als ob du wirklich einen Plan hast. Und das gefällt mir sehr, dass du ein Café eröffnen möchtest. Weil wir brauchen ja in Jena solche Orte, wo man als queere Person vor allem hingehen kann, sich wohlfühlen kann, sich aufgenommen und willkommen fühlen kann. Und es gibt ja Emils Ecke, haben wir ja schon erfahren, und auch ein paar Events in Kubus und in ganz vielen anderen Clubs kann man, also fühlt man sich auch schon sehr wohl. Aber wenn es ein Café ist, wo man halt ja, am Nachmittag ein Käffchen trinken kann, finde ich die Idee sehr, sehr gut, muss ich sagen. Und genau, erzähl.
1: Hast du Fragen?
0: Ja, also ich habe ganz viele Fragen, tatsächlich. Was würdest du Menschen sagen, die noch nie mit einem geflüchteten Menschen gesprochen haben?
1: Zuerst möchte ich sagen, dass nicht jeder Mensch gleich ist. In den Nachrichten sehen wir leider viele traurige Ereignisse, die von Menschen mit ausländischer Herkunft gemacht werden. Aber trotzdem ist nicht jeder Mensch gleich. Das möchte ich allen Menschen hier in Deutschland sagen. Wenn zum Beispiel ein Ausländer einen Polizisten tötet, gibt es sehr viel Aufmerksamkeit und viele Menschen denken danach vielleicht schlecht über alle Ausländer. Aber man kann nicht alle Menschen wegen einer Person beurteilen. Wenn Menschen mich kennenlernen, merke ich oft, dass sie ihre Vorteile schnell anderen und offener zu mir werden. Deshalb denke ich, dass wir Menschen nicht beurteilen sollten, bevor wir sie wirklich kennen. Wir sollten zuerst miteinander sprechen und die Person kennenlernen. Danach können wir uns eine Meinung bilden. Wenn wir andere Menschen mit mehr Respekt und Freundlichkeit begegnen, wäre das meiner Meinung nach viel besser. Ich möchte auch noch etwas über die Medien sagen. Wenn eine Person mit ausländischer Herkunft eine Straftat begeht, wird sehr viel darüber berichtet und manchmal wirkt es so, als würde das ganze Land darüber sprechen. Aber wenn eine deutsche Person Gewalt gegen eine andere Person ausübt, wird darüber meine Meinung nach manchmal weniger gesprochen. Ich finde, dass über beide Fälle gesprochen werden sollte. Egal, woher eine Person kommt, wenn etwas passiert, sollte man beide Fälle gleich behandeln und darüber sachlich berichten.
0: Richtig gesagt, sehr richtig. Das ist über jeden sachlich berichtet werden soll, genau. Richtig gesagt. Finde ich gut. Als letzte Nachricht, richtig gut zusammengefasst. Danke dafür. Gibt es irgendwas, was ich nicht gefragt habe, aber was du gerne erzählen würdest? Und dazu gleich noch eine Frage. Hast du das Radio so, dir so vorgestellt? Oder wie hast du dir das Radio oder überhaupt das Radio machen? Wie hast du dir das vorgestellt?
1: Ach, nein, vielen Dank. Und aber ich möchte sagen, für liebe Grüße, mein Freund Diadin. Liebe Grüße, Diadin. Und meine Freundin für alle. Vielen Dank für die Einladung. Alles super. Du bist sehr nett, immer.
0: Danke.
1: Ja. Und das.
0: Okay, das ist die zweite Frage.
1: Ja. Radio, erste für mich auch, das ist sehr schön, interessant, wunderbar, ich kann machen, aber jetzt sind viele Stress, aber nicht für dich. Da hier ist sehr ruhig. Ich habe viele Energie, aber hier ist ein bisschen stressig, aber gutes Stress. Und schönes. Und vielen Dank noch einmal. Und ich möchte danken und für Fredika, Fred. Fred ist mein aller Angel. Vielen Dank, Fred.
0: Vielen lieben Dank, dass du meine Einladung akzeptiert hast. Weil ich kann es mir gut vorstellen, wenn man Deutsch noch nicht so gut beherrscht, wie man sich das wünscht, dass es wirklich stressig werden kann, wenn man solche schwierige und tiefe Fragen gestellt bekommt. Auf einmal ist man so, wow. Und ja, deswegen vielen Dank für deine Bereitschaft und vielen Dank an genau deinen Partner. Hoffentlich wird er mein zweiter Gast sein hier und ich möchte ihn auch Ihnen vorstellen. Mhm. Und genau. Hast du eine Frage?
1: Ja, Merve, natürlich. Ich habe für dich eine Frage.
0: Mhm.
1: Ja, bist du bereit?
0: Ja.
1: Hast du eine beste Musik oder Künstlerin?
0: Ja. Also weil wir auch bei diesem queeren Thema sind.
1: Mhm.
0: Ich liebe Queen.
1: Ach.
0: Queen ist, ja, damit bin ich aufgewachsen. Queen habe ich ganz, ganz oft gehört und ja, ich liebe Freddie Mercury. Und ich dachte an einem Lied vielleicht, was wir spielen könnten. Und ich würde das Video davon würde ich Ihnen empfehlen zu schauen, weil auch die gesellschaftlichen Rollen da kritisch dargestellt werden. Heißt I Want to Break Free.
1: Oh.
0: Hören wir mal dann.
1: Ich warte.
0: Ich bin gespannt, was du dazu sagst. Bis gleich.
1: Bis gleich.

0: So, jetzt sind wir am Ende unserer Sendung.
1: Oh, Mabel, das ist wunderbar, Musik. Vielen Dank.
0: Sehr gerne. Danke, dass du da warst.
1: Vielen Dank.
0: Und bis zum nächsten Mal.
1: Ja, tschüssi.
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15: Hallo und herzlich willkommen. Am Mikrofon ist Julia und hier im Studio bei mir heute ist die Daniela Hering. Hallo.
16: Hallo.
15: Ich freue mich. Und bevor ich verrate, warum ich Sie eingeladen habe, worüber wir heute sprechen, habe ich die Frage, die ich mir allen stelle. Welchen Bezug haben Sie denn zu unserer schönen Stadt Jena?
16: Der Bezug, der entstand im Studium, weil ich hier studiert habe und war sogar Studienortwechslerin. Das heißt, also mich hat Jena auch wirklich hierher gezogen. Ich hatte in Coburg angefangen zu studieren und ich fand es hier so toll, also nicht nur die Landschaft, sondern auch an der Fachhochschule, die kleinen Lerngruppen und so, dass ich tatsächlich dann gewechselt bin.
15: Also der Klassiker sozusagen zum Studium hergekommen.
16: Ja.
15: Und dann hier geblieben. Warum?
16: Warum? Weil ich während des Studiums tatsächlich schon im Seniorenbüro eine Werksanstellung hatte als Studentin und auch so irgendwie dann in die Arbeit gekommen bin mit älteren Menschen.
15: Genau, deswegen habe ich Sie auch ein bisschen eingeladen, weil wir ein bisschen sprechen wollen über die Angebote für Senioren. Hier gleich um die Ecke vom Radio OKJ bei der... Ist das Fachstelle oder wie nennt man das vom Deutschen Roten Kreuz? Einsatzstelle, nee, wie nennt man das dann offiziell?
16: Also der Ort heißt Rotkreuzzentrum. Okay. Es ist die Hauptgeschäftsstelle vom Roten Kreuz und da ist ein quasi Teil des Begegnungszentrums.
15: Und unser Ortsteilbürgermeister sitzt da ja auch noch mit in dem Gebäude drin.
16: Genau, das ist jetzt vor 3 Jahren entstanden. Also wir sind ja vorher viele Jahre in der Dammstraße gewesen und sitzen jetzt in der Schulstraße 11 in diesem Gebäude, was alle in Jena Ost immer so verbinden mit der großen Uhr. Und da ist so ein kleines Dienstleistungszentrum entstanden, also mit Ortsteilbürgermeister, mit dem COP, so heißt der, unserer Kontaktbereichsbeamte für Jena Ost und auch die anderen Dienstleistungen vom Roten Kreuz sind da zu finden, Sozialstationen und Hausnotruf.
15: Und Sie leiten da das Begegnungszentrum. Ich würde noch mal einen Schritt zurückgehen und fragen, warum das Studium dann sicherlich soziale Arbeit oder sowas ähnliches?
16: Ja, ja? Genau.
15: Was war da so ausschlaggebend zu sagen, ich möchte mit Menschen arbeiten?
16: Naja, so ein guter Prof war der Professor Hirt, der auch das immer gut vermittelt hat, wie die Arbeit mit älteren Menschen so sinnstiftend auch sein kann und auch sehr wertvoll. Und auch, ja, da hat es irgendwie so einen Funke gegeben und der ist immer noch geblieben.
15: Gibt einem wahrscheinlich ganz viel. Ja. Ich meine, es ist immer blöd zu fragen, wenn man selber mit Menschen arbeitet, ne? Ich weiß ja auch ein bisschen, wie es ist.
16: Ja, das ist so. Ist eine sehr wertschätzende und auch eine Vertrauensarbeit ist Begegnungszentrenarbeit, unbedingt.
15: Mhm.
16: Ja.
15: Sie haben das dann, also die Seniorenzentrum Begegnungsstätte, das gab es schon und Sie sind damit über das Studium mit reingekommen.
16: Genau, es gab damals zwei Einrichtungen der offenen Altenhilfe, so heißt unser Bereich. Mhm. Das war das Seniorenbüro der Stadt Jena, damals noch unter Trägerschaft vom Roten Kreuz und eben auch das Begegnungszentrum. Und die sind ja jetzt beide schon über 30 Jahre alt, die Einrichtungen. Da, ja, und ich bin quasi so vor 20 Jahren fast da eingestiegen.
15: Mhm. Was wird da so angeboten?
16: Ein buntes, sehr vielfältiges Programm. Gesundheitsangebote mit Sport, Tai Chi, Yoga. Also es ist sehr also sehr präventiv auch in dem Bereich unterwegs. Dann gibt es auch sehr viele Kreativgruppen von Origami über Patchwork, eine Kreativgruppe, weitere Textil- und Teddy-Näh-Gruppen. Also man findet sehr viele handwerkliche Angebote und es gibt aber auch Gesprächskreise, auch sehr verschiedene, also vom Philosophierkreis über einen stadtgeschichtlichen Gesprächskreis, über einen Literaturkreis. Also ich denke, man findet so was für sich, wenn man im Ruhestand oder auch davor ist, was man so nutzen kann.
15: Wovon hängt das dann ab, das Angebot? Das ist, muss ja Menschen geben, die sagen, ich leite das jetzt ein bisschen an oder ist das so selbst organisiert und sie stellen die Räume dafür zur Verfügung?
16: Also das ist unterschiedlich. Also es gibt 50 Ehrenamtliche im Moment und da sind viele davon Gruppenkursleiter. Also die leiten dann die Gruppe an, machen die Vorbereitung und ja, haben da quasi ihren großen Spielraum auch, was sie selbst da einbringen wollen. Und dann gibt es aber auch Gruppen, die sind auf Honorarkursbasis. Das ist so der ganze Bildungsbereich, so im Großen und Ganzen. Also Englischkurse, Französischkurse, Tai Chi auch. Genau, also die sind auf Honorarbasis. Und da war das jetzt die Frage?
15: Weiß ich gar nicht. Na doch, ein bisschen schon. Genau, wie sich das inhaltlich gestaltet, wo die Ideen herkommen. Also vor allen Dingen habe ich jetzt rausgehört, vor allen Dingen von den Senioren selber, was sie machen wollen.
16: Ja.
15: Im Grunde, wenn es jemanden gibt, der sagt, ich würde das auch anleiten, ehrenamtlich.
16: Genau, das ist das Schöne. Mhm. Also das entsteht quasi sozusagen von der Basis, also von dem Bedarf, den die Menschen mitbringen oder auf mich zukommen und sagen, Mensch, ich hätte Lust, irgendwie eine neue Kanastergruppe ins Leben zu rufen. Das war jetzt gerade das letzte Projekt.
15: Also gibt es wirklich?
16: Gibt es wirklich. Also es wurden früher mehr Karten gespielt, also auch Romy und so, aber jetzt gibt es zum Beispiel Skat und Kanaster ist jetzt die neueste Runde.
15: Aber das ist schön. Also ich stelle mir das auch gerade vor, Kanasta ist ja auch so ein, ist bei uns auch so ein Spiel, was die ganze Familie spielt, ne? So generationenübergreifend auch. Es macht total Spaß und man ist zusammen und verbringt Zeit. So, darum geht es wahrscheinlich in der Hauptsache, ne?
16: Genau, dass Zeit geteilt wird. Es geht auch viel um die sozialen Kontakte. Es gibt ja auch immer mehr Menschen in der Altersgruppe, die auch allein leben. Und also ist diese Anlaufstelle eigentlich, oder nicht eigentlich, es ist eine Präventivstelle.
15: Mhm.
16: Also gegen Einsamkeit im Alter, für soziale Kontakte, für ein Miteinander, auch der Generationen zum Teil.
15: Aber das ist ja gut, also im Grunde ist das ja ganz wichtig, dass unsere Gesellschaft auch Orte zur Verfügung stellt, wo man sich eben unentgeltlich auch, oder es wird wahrscheinlich nichts kosten, ne, solche Angebote, oder?
16: Gibt's also da gibt es eben durch diese Unterscheidung von Honorarkräften und Ehrenamtlichen gibt es schon Unterschiede.
15: Also die Sprachkurse kosten ein bisschen.
16: Genau. Und die ehrenamtlich geleiteten Kurse, sagen wir immer, kosten 2 Euro da gewesen. So heißt das bei uns. Das deckt quasi so.
15: Für einen Kaffee?
16: Nee, der Kaffee ist da nicht drin.
15: Okay.
16: Also die 2 Euro decken quasi die Betriebskosten und das Ganze drumherum.
15: Okay, aber es ist ja trotzdem immer noch relativ niedrigschwellig.
16: Ja.
15: Das wenn man vergleicht, ich treffe mich jetzt mit jemandem in der Kneipe oder so, dann ist man mehr Geld los am Ende des Tages wahrscheinlich.
16: Ja.
15: Zum Schnattern. Aber was mich noch interessiert ist, dass sich das vor allen Dingen eben durch die Ehrenamtlichen trägt. Das finde ich auch immer ganz spannend. Also wenn es die nicht gäbe, würde es wahrscheinlich auch wesentlich weniger Angebote geben, nehme ich mal an. Also Ehrenamtsarbeit ist ganz wichtig in dem Bereich, ja.
16: Ja, das ist so. Also diese 50 Ehrenamtlichen habe ich ja erwähnt. Und wenn man jetzt das auf die Angebote übertragen wollte pro Monat, sind es quasi im Moment so 30 bis 35 Angebote pro Monat, die durch die Ehrenamtlichen gestellt werden und der Rest halt durch die Honorarkräfte.
15: Also 50 Ehrenamtliche, Honorarkräfte sind wie viel?
16: 7.
15: 7,
16: genau.
15: Okay, im Vergleich
16: pro Monat sind so ungefähr Pi mal Daumen 50 verschiedene Angebote, die vorgehalten werden.
15: Gutes Angebot. Und wie viel, ich weiß nicht, ob Sie es im Kopf haben, aber wie viel laufen da so durch Menschen, die daran teilnehmen?
16: Naja, so pro Jahr sind wir, glaube ich, bei knapp 9000 Menschen.
15: Ja. Kann sie sehen lassen. Ja. Aber ist ja auch schön. Es sind dann vor allen Dingen auch Leute hier aus dem Viertel, aus wenigen Jena, oder kommen die auch stadtweit hierher extra?
16: Also wir haben das mal versucht rauszufinden mit einer Befragung, die ist noch nicht ganz abgeschlossen, aber es zeichnet sich ab, es sind tatsächlich nicht nur Besucher aus Jena Ost, also da ist natürlich ein großer Bereich, der von hier kommt, aber dennoch das Einzugsgebiet ist wirklich stadtweit und auch die Peripherie darf man auch nicht vergessen, weil da ja auch oft die Angebote fehlen, also Wogau, Jena Priesnitz, die ganzen angeschlossenen Ortsteile, die nutzen auch zum Teil die Angebote mit.
15: Mhm. Ja. Das ist ja so nach Ost raus, die zwei Dörfer, ne? Die dann
16: genau.
15: Kommen. Okay. Und die Menschen, die das ehrenamtlich machen, sind es auch Senioren oder sind die auch zum Teil jünger und sagen, wir haben Lust, das mal mit den Senioren zu machen? Also ich weiß, dass es bei den Mediencafés so ist, ne? Da sind ja auch jüngere Menschen.
16: Ja.
15: Die damit helfen, aber wie ist das bei den anderen Projekten unterschiedlich, oder?
16: Also es ist schon so, dass fast 90% im Ruhestand sind. Aber es gibt auch immer wieder so, wie bei den Medienmentoren, ist zum Beispiel jetzt eine junge Frau dabei, die gerne mit Älteren was machen wollte. Es gibt immer wieder auch welche schon, die vorm Ruhestand auch loslaufen und sagen, Mensch, ich will den Übergang irgendwie aktiv gestalten. Was haben Sie denn da so, Frau Hering, was kann man da noch mitmachen oder begleiten? Also Sie wollen wahrscheinlich darauf hinaus, ob so nur alt unter alt ist oder?
15: Nee, ich frage mich jetzt gerade, das ist ja schon dann, es gibt ja aktive Menschen und eben die ein bisschen passiver eher sind und sich wo dranhängen. Und offensichtlich ist hier auch die Möglichkeit für aktive Senioren zu sagen, eben ich leite mal so einen Kurs.
16: Ja.
15: So, ne, es gibt ja welche, die wollen das ja auch im Alter immer noch machen. Und auch für die ist das quasi eine Möglichkeit, sich zu betätigen. Das ist so die Frage, die gerade in mir drin war.
16: Ja.
15: Dass das auch eine Aufgabe ist, ne, so einen Kurs zu leiten.
16: Genau. Oder auch Hilfe bei Veranstaltungen. Mhm. Dann gibt es zum Beispiel auch seit 2 oder schon 3 Jahren den Vorlesekreis. Das ist so ein kleiner Exot unter den Ehrenamtskreis. Die gehen tatsächlich und strömern aus vom Begegnungszentrum in andere Einrichtungen der Altenhilfe, also auch in stationäre, zum Beispiel ins Pflegeheim oder ins betreute Wohnen und die lesen dort vor. Und die treffen sich so einmal im Quartal bei uns, um mal so die Lektüre zu besprechen und dann sind die gar nicht so bei uns im Haus unterwegs. Und die beschreiben auch, dass das sehr sinnstiftend ist und auch, dass auch eine Art vom Ehrenamt sein kann. Ne? Also es gibt unterschiedliche, so wie es auch unterschiedliche Menschen gibt. Also die einen, die kommen direkt schon quasi und sagen, die haben so ganz konkret eine Vorstellung und sagen, Frau Hering, ich habe jetzt das und das mein Leben lang gemacht, ich würde das gerne weitergeben. Haben Sie da irgendwie, sehen Sie da Potenzial oder Möglichkeiten? Und dann gibt es aber auch die anderen, die so ins Begegnungszentrum regelmäßig kommen, vielleicht einmal die Woche zum Sport oder so und beobachten das so alles, was es da so gibt und tasten sich so langsam ran und dann entwickeln sich da auch Ideen und das ist auch schön, das so zu sehen, auch diese, wie soll man sagen, ich glaube, wir würden in der Sozialarbeit sagen, die Selbstwirksamkeit, die dann da loslegen will.
15: Und das heißt, alle können bei Ihnen anrufen, E-Mail schreiben oder auch vorbeikommen, gibt es da Öffnungszeiten?
16: Ja, es gibt so Kernzeiten von Montag bis Donnerstag zwischen 8 und 12 und so 13 bis 15 Uhr. Also es gibt auch mal längere Tage, aber das ist oft mit der Stellenbesetzung eher schwierig, dann was zu versprechen, was nicht so ganz, aber also E-Mail geht immer, Das ist eigentlich die jetzt auch gängigste Form, die sich auch so unter den Seniorinnen eingebürgert hat.
15: Ach, das machen sie ja, ja. E-Mail schreiben.
16: Ja, das geht gut.
15: Sie also telefonieren jetzt, schon immer noch ganz gerne, habe ich das Gefühl.
16: Ja, kommt auch noch vor, aber das wird weniger tatsächlich.
15: Naja, also für die erste Anfrage finde ich E-Mail auch mal ganz gut. Danach kann man ja telefonieren.
16: Ja.
15: Aber gut. Also egal, ob man selber einen Kurs machen will oder einfach nur das Programm wissen will, kann man sich immer an sie wenden. Im Grunde findet da jeder einen Platz, der Lust hat, mal rauszukommen.
2: An der Stelle machen wir eine kleine musikalische Pause.

0: Wir sind zurück im Gespräch mit Daniela Hering, Leiterin des Begegnungszentrums vom DRK hier in Weningen-Jena. Wir sprachen gerade über die Angebote im Begegnungszentrum.
1: Also egal, ob man selber einen Kurs machen will oder einfach nur das Programm wissen will, kann man sich immer an sie wenden. Im Grunde findet da jeder einen Platz, der Lust hat, mal rauszukommen.
2: Genau.
1: Oder halt für diejenigen, die dann eben im Pflegeheim sind, finde ich auch eine gute Idee, weil ich war letztens im Hospiz und das sind ja Menschen, die da eben nicht unbedingt weg können, ne? Also Altenheime sind ja oft auch so ein Ort. Oder ich habe mal von einem Projekt gehört, wo dann halt auch Leute abgeholt werden, um mal eine Stunde im Wald zu verbringen. Ja. Das muss ja auch organisiert werden, was die Heime ja manchmal gar nicht können. Und da ist es immer ganz schön, wenn da mal jemand kommt und einfach nur ein bisschen Zeit verbringt, ne, und erzählt oder was vorliest. Ich finde das eigentlich eine schöne Idee.
2: Ja.
1: Weil die zu den vielen aktiven Senioren kommen ja immer die, die eben das nicht mehr können, ne. Ich habe noch eine Frage, fällt mir gerade ein, weil Sie den Professor Hirt erwähnt haben.
2: Ja.
1: Den habe ich ja auch kennengelernt und hat den Philosophiekreis mit angeleitet. Gibt es den Philosophiekreis noch?
2: Genau, den gibt es noch.
1: Und Herr Hirt ist noch fleißig dabei.
2: Der ist dabei. Es gibt auch immer mal wieder neue, die noch nachrücken, aber es ist so ein fester Stamm an Philosophierern, die sich jeden zweiten Freitag im Monat treffen.
1: Das ist, da muss ich mal wieder vorbeigucken. Das ist schon sehr speziell. Und ich habe auch in Ihrer Broschüre, es gibt ja auch Faltflyer, ne,
2: ja,
1: wo man sich informieren kann. Gibt es digital, aber drucken Sie die auch aus? Die kann man.
2: Genau, also unser Monatsprogramm gibt es quasi ausgedruckt. Mhm. Und es liegt auch in Jena Ost in verschiedenen Apotheken und Arztpraxen oder auch am schwarzen Brett. Beim Edeka hängt es aus. Aber es gibt natürlich auch jetzt eben wegen der neuen Medien immer mehr, die das auch im Verteiler dann per E-Mail erhalten.
1: Genau. Kann man auch machen. Ja. Und da habe ich gelesen, es gibt auch eine Wandergruppe, ne?
2: Die gab es früher tatsächlich
1: mal. Die hat sich aufgelöst?
2: Die hat sich aufgelöst. Also wenn noch irgendwer einen Wandergruppenleiter kennt, der jemanden kennt irgendwie.
1: Ich fand das nämlich spannend.
2: Ja. Also Wanderungen haben mir viele Jahre angeboten. Das war auch eine wirklich große Gruppe. Aber ja, es ist auch natürlich eine andere Verantwortung, weil man mit den Leuten wirklich rausgeht und allein unterwegs ist und die Strecken so auch ein bisschen ja gut, also ganz gut kennen sollte. Aber wer Lust hat auf Natur und draußen sein, also wir sind da offen, es können ja auch kleinere Kiezspaziergänge zum Beispiel entstehen. Also manchmal macht das die Frau Keilholz vom Gesprächskreis und geht wirklich auch mal raus und zeigt noch mal, was in Jena Ost so bestimmte Gebäude sind oder wie früher manche Dinge waren. Das ist ja auch immer interessant. Aber so richtig hat sich noch niemand gefunden. Vielleicht, ja.
1: Gibt es denn eigentlich auch noch so ein paar Projekte, die was Besonderes sind oder die gerade so im Anlaufen sind, die noch Unterstützung brauchen?
2: Ja, die gibt's. Das ist zum einen Kanaster, das ist die Spielerunde, die jetzt neu gestartet ist. Und da ist es so, dass sich ein Ehepaar überlegt hat, gemeinsam loszulaufen. Das ist auch, finde ich, sehr schön, das Projekt. Und die haben im Moment so 3-4 feste Kartenspielerinnen und würden sich auch freuen, wenn da noch mehr dazukommen würden, weil das beim Kanaster, glaube ich, mit mehreren Mitspielern noch ein bisschen fetziger werden kann.
1: Ein bisschen spannender, ja. Ich spiele das auch in der Familie, habe ich schon erwähnt, glaube ich. Und jetzt sind die Kinder bei mir ausgezogen und zu zweit spielt sich das wirklich nicht gut.
2: Aha,
1: Da bleibt nur noch so Offiziersgard oder sowas übrig. Verstehe ich, wenn man Kanaster als Pärchen, dann da braucht man die anderen Mitspieler. Okay, also wer das gerne spielt, kann da mal vorbeikommen. Und genau, gibt es noch was vielleicht?
2: Also das andere ist noch Kaffee, Klatsch und Singen. Da wird die Gitarre geschwungen. Auch Volkslieder werden gesungen oder auch so klassische Lieder, die so jeder kennt. Es gibt auch Liederordner, der da zur Verfügung steht. Und genau, die treffen sich immer dienstags 14:45. Und es heißt aber Kaffee, Klatsch und Singen, weil quasi nicht nur gesungen wird, sondern eben auch das Erzählen, was war so los im Viertel oder was gibt's Neues, weil das auch eine Rolle spielt in dem Kreis oder was bewegt einen auch persönlich gerade selbst. dass man einfach so einen Raum hat, in dem man auch sprechen kann.
1: Ja. Mhm. Aber es ist schon so gezielt, dass man mal ein bisschen singt.
2: Genau.
1: Dabei, weil das Singen hat ja auch eigentlich eine Funktion tatsächlich.
2: Ja.
1: Also beschäftige ich mich gerade, weil wir machen ja hier viel mit Sprechen auch. Ne, das ist ja, ich weiß gar nicht, wie man das nennt, aber ne, ist vielleicht ein bisschen esoterisch, aber dieser Nerv, der hier durch den Körper durchgeht, der wird ja gestärkt, wenn man singt, habe ich gehört.
2: Ja.
1: Und das ist fürs Wohlbefinden ganz wichtig. Mhm. Also ne, auch wenn man die Töne aus dem Bauch rausholt und vor allen Dingen, wenn man es gemeinsam macht, ne, finde ich. Singen, sehr, sehr schön. Es gibt ja auch den Kneipenchor in jeder.
2: Ja, also atmen ist auch wichtig. Mhm. Also diese Übung, dass man mal Luft anhält oder mehr auspustet als ein oder so, das wirkt sich auf den Parasympathikus aus.
1: Das meinte ich, Parasympathikus, genau.
2: Ja.
1: Genau.
2: Genau, also singen, also eine Stunde singen und dann noch halt leckeren selbstgebackenen Kuchen essen, warum nicht?
1: Klingt eigentlich gut und die Gruppe braucht auch noch ein paar MitstreiterInnen.
2: Ja.

0: gibt jetzt einen Mittagstisch, der einmal im Monat für die Senioren angeboten wird. Und da kocht eine Minijobberin von mir tatsächlich, auch mit Älteren. Also wer da Lust drauf hat, ist da herzlich eingeladen, mit zu schnippeln und die Düfte und die Probierproben und so einzusaugen. Aber ja, das ist quasi jetzt die kleinere Variante geworden. Ja.
1: Naja, passt schon, ne? Aber es ist
0: Ja.
1: doch ein schönes Programm, wenn man dann noch überlegt, dass es viele Sport- und Sprachkurse gibt oder
0: Ja.
1: einfach nur zum Spielen
0: Ja.
1: oder Basteln. Nach dem rundum Einblick in das Angebot vom Begegnungszentrum vom Deutschen Roten Kreuz hier in Wenigen Jena machen wir jetzt noch eine kleine musikalische Pause.

0: Und wir sind zurück beim Gespräch mit Daniela Hering. Vielleicht noch mal eine Frage. Gibt es irgendwelche bestimmten besonderen Herausforderungen bei dem Job, in Ihrer Arbeit?
1: Also ein großes Thema ist immer der Nachwuchs auch im Ehrenamt. Da ist es zum Glück aber so, durch diese zwei Wege, die ich vorhin beschrieben habe, dass sich dann doch immer wieder jemand findet. Das ist manchmal gar nicht so einfach, weil mit einmal plötzlich drei Kursleiter ausfallen oder ehrenamtliche krank werden. Gerade in der Zielgruppe ist das ja auch immer mal möglich. Also wenn dann so Einbrüche entstehen. Aber toi, toi, toi, es ist wirklich so, dass immer auch wieder was nachkommt. Also manchmal denkt man dann, das geht nicht oder es wird irgendwie knifflig oder... Aber bis jetzt, also das ist auch wirklich so eine beruhigende Erfahrung, dass dann irgendwie das geht. Also klar, die Herausforderung an sich ist auch das Hauptamt natürlich im Hintergrund. Das ist über die Jahre tatsächlich weniger geworden, weil den Spruch kennt ja, glaube ich, jeder, dass Ehrenamt auf jeden Fall Hauptamt braucht. Und das ist so, dass... da eher die Herausforderung liegt, dass es nur eine hauptamtliche Stelle, eine Dreiviertelstelle eben gibt.
0: Das ist
1: dann
0: Ihre Stelle, ja.
1: Das ist meine Stelle, genau.
0: Und das läuft halt die ganze Koordination drüber im Grunde.
1: Genau. Also das ist schon die Herausforderung, ja. Aber auch das geht irgendwie. es gibt dadurch eben aber auch Änderungen, die sich dann bei den Älteren niederschlagen, die dann manchmal fragen, warum ist das Büro nicht besetzt oder es gibt keinen Ansprechpartner, der so regelmäßig da ist. Ne? Ja, aber es ist jetzt so.
0: Naja, da sprechen Sie aber auch schon was an, was auf jeden Fall ein Punkt ist. Ne? Also klar, ehrenamtlich mal einmal in der Woche so ein Projekt, also so ein Workshop mal leiten, ist ja was anderes, als das Ganze eben zu koordinieren und eben ansprechbar zu sein. Das ist ja eine Arbeit, die auch auf jeden Fall honoriert werden muss.
1: Ja.
0: Das, also ganz ohne Hauptamt, wie Sie es gesagt haben, kann ich mir das auch gar nicht vorstellen. Da kann man nur hoffen, dass nicht noch mehr dann weggekürzt wird.
1: Ja, das wäre dann wirklich schwierig. Also ich glaube, jetzt sind wir so an dem Punkt, dass also mehr geht wirklich nicht mit Kürzen. Das ist jetzt einfach so eine...
0: Ich kenne das so schon, die Aufrufe von der Stadt, dass eben viel Ehrenamt gebraucht wird, um eben diese ganzen gesellschaftlichen Aufgaben auch eben mitzutragen von den Ehrenamtlichen. Aber ich weiß, dass Jena eine Stadt ist, wo so unglaublich viel Ehrenamt auch angeboten wird und viel über Ehrenamt umgesetzt wird. Also ich weiß gar nicht, wie viel man da noch erwarten sollte. Ne?
1: Ja.
0: So, und man merkt das dann ja immer in Orten, wo da quasi noch mehr gespart wird im Hauptamt. Dass das dann schade ist, dass es dann gar nicht solche Angebote gibt, weil es ja gar nicht so eine Stellen gibt.
1: Ja, also das ist die Grundvoraussetzung.
0: Ja. Ist eigentlich das Deutsche Rote Kreuz, das erinnert mich immer daran, ist das vereinsbasiert oder was ist die Struktur von?
1: Also die Struktur ist schon, dass es auch viel durch Ehrenamt, also es ist ein Verein,
0: ist ein
1: ganz
0: Verein.
1: Klar, e.V. Jena, also Eisenbergstadt Roda e.V., es ist ja auch noch der Saale-Holzland-Kreis, der dazugehört. Genau, und das ist eben Hauptamt und Ehrenamt. Das ist beides, ne? Ja.
0: Na, ich frage deswegen nach, weil mich gerade eben die Frage halt umtreibt, so wie viel Vereinsstruktur gibt es eigentlich in der Stadt? Und das ist ja auch der Wahnsinn in Jena.
1: Ja.
0: Da steigt man ja auch gar nicht so durch. Es gibt ja alleine schon einen Haufen Sportvereine und auch tatsächlich im Bildungsbereich und ganz im Seniorenbereich gibt es ja auch viele Vereine. Wie viel Arbeit eigentlich über Vereine geleistet wird. So, das ist vielleicht vielen Menschen auch gar nicht bewusst, ne? Weil ja immer mal so ein bisschen gerade über die Geldverteilung an Vereine geschimpft wird.
1: Ja. Ja. Ja, das ist aber wichtig. Also es gibt wirklich viele und also wenn man sich überlegt, was dadurch nicht möglich wäre, dann würde das vielleicht erst mal auffallen. Ne? Ja. Aber es ist eine sehr sinnstiftende Arbeit und eine sehr vertrauensvolle Arbeit und auch eine sehr wertschätzende. Und also ich finde, der Erfahrungsschatz, den Senioren mitbringen, den hat sonst eben keiner. Und das ist einfach sehr wundervoll, dass es eben viele dieser Menschen gibt, die uns daran auch teilhaben lassen wollen. Ja.
0: Die man noch was zum, genau, zum Teilen auch haben, ne?
1: Ja.
0: Würden Sie sagen, da gibt es nochmal so eine ganz besondere Herausforderung, was jetzt bei speziell bei der Zielgruppe Senioren?
1: Naja, so ein bisschen habe ich es ja schon angeschnippelt, also die Erkrankungen, die im Alter halt zunehmen, ne? Oder auch das Umfeld, wo das dann eine Rolle spielt in den heutigen Zeiten mit Mobilität bei den Angehörigen und so. Ja, und dann auch den Übergang dann zu gestalten, wenn Dinge auch dann nicht mehr gehen, also von körperlicher, geistiger Seite aus. Das ist dann manchmal schwer, aber ja, da gibt es ja auch Angebote, die dann noch genutzt werden können. Dann die Überleitung ins betreute Wohnen oder auch mal Pflegeheim oder so oder mit dem Krankenhaus. Also das ist schon auch gut so, glaube ich, sich an dieser Stelle zu engagieren, weil dann weiß man auch gleich, was einen so später erwarten könnte. Das klingt jetzt vielleicht hart, aber da ist man irgendwie besser vorbereitet, finde ich.
0: Sie sind bestens vorbereitet, ja. Wahrscheinlich. Aber ich höre das in letzter Zeit auch häufig, ne? Diese Schwellenzeit, ne? Wenn man halt weiß, es kommt auf mich zu und viele machen da die Augen zu und denken erst über Rente nach, wenn es dann wirklich der Tag gekommen ist,
1: ja.
0: Der erste Tag Rente. Und dann fällt man so ein Loch, ne? Also das habe ich jetzt häufiger mal gehört, dass man sich ja auf jeden Fall auch vorbereiten kann, ne?
1: Ja, genau, das ist möglich.
0: Oder sollte. Gibt es so Rentenvorbereitungskurse auch?
1: Tatsächlich bietet das der Herr Walter vom Seniorenbüro an.
0: In Erlenhöven,
1: ja, genau,
0: ich, ne?
1: Das ist auch dieses Jahr hier bei uns im Viertel und das war früher mal der Seniorenbegleiterkurs, da waren so bestimmte Bausteine, was bedeutet Altern, was gibt es da auch für Strukturen in der Stadt und was sind so bestimmte Themen, die immer wieder kommen, schwer hören, schwer sehen zum Beispiel, ne? Das ist ja auch so ein Thema. Und das haben die jetzt gut komprimiert, der Herr Walter und Co. und haben da so einen Kompaktkurs draus gemacht, der fängt, glaube ich, sogar diese Woche an.
0: Ich habe noch eine Frage zum Thema im Umgang mit den älteren Leuten. Ist mir nämlich aufgefallen, dass die natürlich eine ganze Lebensgeschichte mitbringen und deswegen manchmal ein bisschen misstrauisch sind. Jetzt, ich habe ja viel mit Kindern zu tun und Kinder sind sehr viel offener.
1: Ja.
0: Was ich ja verstehe, ne?
1: Ja.
0: Die haben dann halt 10 Jahre Lebenserfahrung und die Älteren dann 70 oder so. Das ist ein Riesenunterschied. Dass man da schon ein gewisses Feingespür auch braucht, ne?
1: Ja.
0: Für die Bedürfnisse, Belange und so von den Senioren. Ist das eigentlich, also jeder ist wahrscheinlich anders, hat eine andere Lebensgeschichte und hat andere Bedürfnisse.
1: Ja, ja, das ist so. Also man braucht schon also auch Zeit und Geduld und dieses Gespür so ein bisschen, was es auch braucht oder was gerade da so dran ist bei demjenigen, was der mitbringt. Genau. Aber das geht dann gut. Das meinte ich vorhin bei dem mit dieser Vertrauensarbeit. Manches wächst dann einfach so da rein und das geht dann.
0: Na, haben Sie so richtige, bauen Sie so richtige Beziehungen auch auf zu manchen, die dann regelmäßig kommen ins Begegnungszentrum?
1: Ja, das ist so. Aber das liegt auch so ein bisschen daran, weil ich ja auch in Ost wohne. Und dann ist das einfach leicht, dass man dann sich kennt und grüßt oder dann doch einfach mal beim Einkaufen noch weiterspricht.
0: Kleinen Schwarz macht.
1: Ja, genau.
0: Na, wir machen mal noch eine kleine musikalische Pause.

0: Willkommen zurück zum letzten Part bei unserem Gespräch mit der Leiterin des Seniorenbegegnungszentrums hier in Wenigen-Jena, Daniela Hering. Gibt es so eine Begegnung so aus dem Herzen heraus, die Ihnen ganz besonders, also am Herzen liegt?
1: Das ist eine gute Frage, Frau Bierau. Also ich glaube, es gab so eine Dame, die mich, oder die gibt es auch immer noch, aber die ist jetzt hochaltrig, die ist 96, die mich sehr beeindruckt hat über die vielen Jahre. Die ist losgelaufen damals in der Schreibwerkstatt und war so am Übergang vom Ruhestand, hat da eigene Texte mit entworfen, dann ist sie in den Malkreis viele Jahre gekommen. Ja, und die hatte immer so eine besondere Art auch, die Dinge beim Namen zu nennen oder hatte so sanft irgendwie, ich weiß gar nicht, wie ich das beschreiben soll, so ihre Fragen integriert oder auch immer wieder dann so nachgehakt, was auch für sie mit dem Thema Alter, was sie da verbindet oder was sie für Themen umtreibt. Und das war so eine ganz introvertierte, leise Dame, aber die hatte, glaube ich, viel zu sagen und hat sie auch immer noch. Und das ist auch so geblieben. Das ist die einzige, die ich nach der Zeit, weil das ist ja dann so, dass die meisten doch irgendwo dann gehen oder nicht mehr da sind. Und zu der habe ich tatsächlich noch Kontakt. Das ist sehr beeindruckend, wie sie so auch damit umgeht. Und jetzt sitzt sie halt zu Hause, kommt auch nicht mehr raus und trotzdem ist sie so, wie soll ich das sagen, so eine Art kleine Vorbildsfrau, wie das so mit dem Alter gut gehen kann. Also das auch anzunehmen, was da ist mit den ganzen Gebrechen, die ja doch jeder dann irgendwie hat. Aber dabei immer so positiv gestimmt zu sein. Denn das ist ja die Generation, die schon den Krieg auch miterlebt hat.
0: Und als Kinder wahrscheinlich dann.
1: Ja. Genau, und trotzdem da so diese Seite zu sehen, was alles geht und was möglich ist. Mhm. Und das ist ja auch manchmal schwer, auch in der heutigen Zeit, bei dem, was alles nicht geht oder was schwierig ist, aber irgendwie, das geht.
0: Na, Frau Hering, vielen Dank für den Einblick in Ihre Arbeit. Wir können ja noch mal am Ende auch sagen, ne, also für alle, also ich habe, glaube ich, Sie schon mal gefragt. Ich frage jetzt noch mal fürs Radio auch stellvertretend an alle. Rein theoretisch kann ich ja auch mal in solche Workshops vorbeikommen. Also es ist jetzt nicht explizit für Senioren, sondern, also Herr Hürth hat mich auf jeden Fall schon mal eingeladen, um im Philosophiekreis zu kommen. Aber rein theoretisch können auch alle an den Projekten teilnehmen, wenn sie Lust und Zeit haben.
1: Genau, so ist es. Also das ist ein offenes Haus. Und der Name soll ja Programm sein, also im Begegnungszentrum soll Begegnung stattfinden und es sind alle herzlich willkommen, die Ideen haben oder Projekte initiieren wollen oder einfach auch als Besucher zu kommen. Also es gibt viele Möglichkeiten.
0: Na dann, also kontaktieren Sie Daniela Hering hier in Wenigen-Jena in der Hauptdienststelle vom Deutschen Roten Kreuz. Und viel Spaß dann bei was auch immer Sie da ausprobieren werden. Gibt es auch einen Tag der offenen Tür eigentlich oder so?
1: Ah ja, das ist ein guter Ausblick. es gibt immer so zwei tolle Kreativtage. Das sind dann quasi die Tage der offenen Tür. Da stellen sich die verschiedenen Gruppen vor, was sie über das Jahr so hergestellt, gewerkelt haben und präsentieren stolz ihre Quills zum Beispiel auch. Da werden an die Uniklinik auch die Frühchenquills übergeben an die Neonatologie. Und die sind dieses Jahr am 11. und 12.11. jeweils von 10 bis 17 Uhr.
0: Das ist in der Woche der Generationen, ne?
1: Genau.
0: Okay.
1: Ja.
0: Na dann sehen wir uns vielleicht.
1: Das wäre schön.
0: Vielen Dank.
1: Danke Ihnen.

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5: Ich sehe das zum Beispiel auch, wenn ich internationalen Besuch komme. 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Die Sorge, kann ich noch nach Thüringen kommen?
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7: Ja, also jetzt bin ich vom plötzlichen Ende überrascht, weil wir immer eigentlich eine Minute nach 18 Uhr auf
8: den Sender startet. Gut, ich dattel hier noch einfach nur rum. Ja.
7: Dann musst du jetzt quasi die Maschinen anwerfen, Christian, damit das Intro läuft.
8: Power on, press record and play.
7: Ich muss natürlich auch den roten Knopf drücken, ansonsten sitzen wir hier im dunklen Raum im Studio und nichts passiert.
8: Und Christian, auf geht's. Oh. Und da ist wieder der Dampfer der guten Laune. Muss man eigentlich immer gute Laune haben im Radio?
7: Das ist Einstellungskriterium.
8: Nicht bei jedem Thema, das stimmt.
7: So, es hat sich langsam ausgesommert, Christian. Die letzten Sonnenstrahlen.
8: Überleg mal, ob man heute das... Diese, wie heißt es immer, was haben wir, Autogrammstunde, ob wir die letzte Autogrammstunde noch im Freien machen heute.
7: Oder indoor im Keller.
8: Oder unten im Tunnel, genau.
7: Ja, neben mir der wunderbare Christian, das C steht für Champagner und meine Wenigkeit, freeze out.
8: In der rechten Ecke, Steffen, das S steht für Schade,
7: dass du da bist, bei der Vorlage. Ich sehe, du hast heute keine große Liste kuratiert gesagt.
8: Nö, ich habe gedacht, komm.
7: Kein Mittagsschlaf gehabt.
8: Richtig.
7: Naja, dann werden wir improvisieren. Das sind wir sowieso am besten.
8: Ich habe mal gedacht, jetzt kommt es auf dich drauf an.
7: Die Neuentdeckung dieses Jahr für dich 2026 war ja Broken Spencer.
8: Ja, tatsächlich.
7: Und die kriegst du jetzt auch sofort auf die Hörmuschel.
8: Damit hat man das letzte Mal aufgehört. Man soll ja mal aufhören, wenn es am schönsten ist.
7: Also, dann fangen wir halt auch wieder an.
8: Fangen wir dann drehen wir
7: den Spieß halt einfach um. Und hören das nochmal.
9: 50 Euro. Das ist doch keine Gabel.

0: Schon wieder ein Übergang, den wir versendet haben.
1: Da werden wir wieder angezählt, ja. Von der Radioaufsicht, Christian.
0: Aber wir könnten uns ja auch einfach machen, wir machen hier den Spotify.
1: Ja, bitte.
0: Dings da hier bums hier rein, den automatischen Einblender, Überblender, Ausblender, DJ, Master KI.
1: Die DJ KI. Und dann sitzt alles sauber.
0: Dann sitzt alles sauber.
1: Wir waren zusammen hier zum Apolda Zwibbel.
0: Macht.
1: Das ist wieder vor 14 Tagen, aber auch schon wieder.
0: Gar nicht mehr wahr.
1: Kannst du dich noch gut erinnern an die Apolda Hot Volley?
0: Ja, alles tot.
1: Alles sehr tätowiert, vor allem im Gesicht.
0: Das
1: ist dir gerade mal aufgefallen seiner Zeit.
0: Ach, und die eine da auf der Bühne. Apolda! Lasst euch nicht verarschen!
1: Ja,
0: lest keine Zeitung und guckt kein Fernsehen! Die wollen euch alle nur verarschen! Da dachte ich, was ist das?
1: In diesem Sinne, hört mehr Radio.
0: Hört mehr Kernkraft.

0: Also der Song, der ist ja Schnee von morgen.
1: Das ist schon wieder radioaktiv.
0: Modern.
1: Jana Logo schreibt der Janus, wollte ich noch sagen.
0: Ah ja, das war eine interne Info.
1: Das können Sie ruhig alle hören.
0: Alle noch.
1: Logo geht das mit der nächsten Scheibe von Shine is Black.
0: Da spielen wir noch ein, zwei Sachen, glaube ich, zum Anteasern, Anfüttern.
1: Kleine Kooperation mit guten, relativ bekannten Szene-Fotografen. Der hat sogar schon Rammstein und so eine Sachen fotografiert.
0: Und dich, Christian. Rammstein und dich.
1: Da ist eigentlich
0: eine
1: logische Konsequenz.
0: Ja. Also, wer hat, der kann.
1: Ja.

0: Ja. Jetzt kriege ich ja richtig 80s Vibes, Christian. Kurz vor Video Kills Radio Star. Wenn es erst dazu kommt, wenn der Video Star Radio, Mann.
1: Ich hatte wieder an den kleinen Prinz gedacht.
0: Ja, wie hast du den Prinz? Wie bist du der Prinz gekommen?
1: Beim Duschen.
0: Du hast noch nie den Prinzen gehört. Die Prinzen hast du gehört.
1: Ich fand die, ja, das tatsächlich schlecht. Das war mein erstes Live-Konzert. Ich schäme mich heute noch. Die Prinzen im KZ, also im Kultur- und Kontrastzentrum.
0: Da wäre ich ja gern dabei gewesen.
1: Ein, zwei Gesichter habe ich heute, habe ich letztes Mal noch gesehen.
0: Die damals dabei waren.
1: Gut, dass das nichts geworden ist. Ja, so viele Muttis.
0: Passiert.
1: Wir machen weiter fürs Herz.

0: So, mein Freund.
1: Jetzt bin ich aber gespannt.
2: Auf was?
1: Was nach meinem Freund kommt.
0: Ach so, ich dachte du.
1: Ja, ich kann gerne übernehmen, gesagt. Ich wollte dir nämlich erzählen, dass Jenas Number One Techno Dark Electro Melange Band endlich.
0: Also Kaffee und Fahrstuhl.
1: Endlich ihr lang ersehntes Album rausbringen. Jetzt lang am Freitag. Da gibt es natürlich auch eine neue Single. Und dieses Radio prädestiniert, das müssen wir einfach jetzt reinmachen.
2: Für welche Radioen?
1: Bitte?
2: Für welche Radios?
1: Independent Radios und Jump.
0: Ja, okay.
1: Von dem
0: es
1: her.
0: Es geht lauer.
1: Immer. Willst du ankündigen, Christian?
0: Man muss jetzt ankündigen.
1: Ja,
0: ist halt deine Band. Wer da hier aufgepasst hat im Geschichtsunterricht und in der Schule, im Musikunterricht,
1: der
0: kann damit was anfangen. Und der Rest lernt's einfach.
1: Und tanzt mit. Bitteschön.

0: So, Christian, mir ist aufgefallen, dass wir lange kein Spiel mehr gespielt haben. Ich finde, heute wird's mal wieder an der Zeit.
1: Ball.
0: Pass auf, ich brauche dein B1 Muttersprachschatz.
2: Mutterspruchschatz.
0: Was hast du in Deutsch gehabt?
2: In der 10. Klasse. 2-1.
0: Alles klar, dann würde das heute in die Karten spielen.
2: Das hat nichts zu heißen.
0: Pass auf,
2: ich habe keinen Spamfilter, das wird das alles. Verschüttet.
0: Ich werde die Spielregeln kurz erklären. Das ist ganz einfach. Mhm. Ich sage dir ein Wort und du musst auf dieses Wort ein Wort finden, was sich reimt.
2: Aber nicht mit Grammatik.
0: Also
2: Rechtschreibung, Grammatik, das ist... Okay, Reim. Gut.
0: Reim, quasi.
2: Aber nicht sowas mit Uschi und...
0: Nö, quasi. Ja, du, zum Beispiel Bild, würdest du sagen...
2: Kalt.
0: Ja, das wäre falsch gesagt. Dann wäre das Spiel auch schon zu Ende. Also es muss sich reimen, ganz wichtig.
2: Wie viel Zeit habe ich?
0: Es geht auch richtig auf Geschwindigkeit gesagt. Ja. Ich möchte schnelle Antworten
2: reden von dir. Reden wir über Wortgruppen oder reden wir über...
0: Nein, ein Wort auf ein Wort rein.
2: Ach, das kommt auf sowas wie Dostoprometatjenastie oder das sonst das wetet.
0: Also, wir rutschen nicht ins Russische.
2: Na dann.
0: Okay, wir fangen einfach mal an.
2: Fangen wir leicht an?
0: Wir fangen ganz leicht an, gesagt. Ja. Pass auf. Leim.
2: Keim.
0: Bild.
2: Schild.
0: Kuckuck.
2: Kuckuck, Muhu.
0: Mumu. Kann ich gerade so gelten lassen. Also Konzentration auf Geschwindigkeit, Christian, ja?
2: Also, hallo?
0: Ja?
2: Das ist ja.
0: Fuchs.
2: Lux, das ist doch Quatsch.
0: Mensch.
2: Auf Mensch reimt sich.
0: Das enttäuscht uns.
2: Mensch!
0: Ja.
2: Wrench. Ist zwar Englisch, aber geht.
0: Herbst.
2: Herbst. Herbst.
0: Also das ist ein Zeitspiel.
2: Ich hab's nicht gemacht, dass du hier die schwierigsten, nicht reimbaren Dinger rausholst.
0: Okay, einmal darfst du skippen.
2: Skippen.
0: Okay. Angst.
2: Angst. Auf Angst reimt sich. Wanst.
0: Wanst.
2: Der Wanst, der Bauch.
0: Angst und Wanst.
2: Ja. Ich habe Angst im Wanst.
0: Du sollst doch kein Sinnbild, du sollst ein Reimbild.
2: Ich wollte nur sagen, dass sich das reimt.
0: Okay. 12.
2: Kölsch.
0: Sicher, auf 12 reimt sich Kölsch.
2: 12 Kölsch. Also quasi ein, okay. Ein Bier bitte. 12 Kölsch.
0: Okay, dann noch zwei. Krebs.
2: Oh, Krebs.
0: Durchgefallen. Leider durchgefallen. Naja, wie schätzt du denn deine Leistung jetzt selber?
2: Also dafür, dass es einige der schwierigsten auf sich reimende Wörter gewesen sein müssen, sonst würde dieses blöde Spiel nicht mit mir spielen, um mich hier vorzuführen, war ich ziemlich sehr gut.
0: Resan, finden wir auch alle.
2: Was ziemlich, alle hier im Raum.
0: Alle hier im Raum finden wir ziemlich sehr gut.
2: Sagt das auch Zini.

0: Das ist übrigens eine reine Soundtrack-Sendung, Christian. Hast du das gewusst?
1: Wir hören gerade die B-Seiten von Radio Freeze Out.
0: Ja, das muss halt auch mal sein. Am Ende eines langen sonnigen Sommers,
1: Christian. Was? An sonnigen Gingsters? Was?
0: Wir können uns nicht beschweren.
1: Nein, warum? Wir werden ja bekannt. Wir werden ja so bekannt.
0: Ich habe letztens einen Song entdeckt im World Wide Web. Den fand ich spannend. Ich mache den einfach mal unkommentiert
1: an. Muss ich da neidisch werden?
0: Nee, ist doch einfach.
1: Sag ja. Hör Kino.
0: Sag ja.

0: So, der offizielle Darkroom-Song 2027.
1: 27. Wann ist hier. Ach, da bist du gar nicht da. Hier Tag des offenen Club-Dings da irgendwie in Jena. Das ist ja nicht nur in Jena, ist ja.
0: Ist das weltweit?
1: Deutschlandweit.
0: Okay.
1: Haben sie sich das irgendwie.
0: Ich habe das von Berlin zwar gelesen,
1: ja,
0: aber.
1: Die fangen eine Woche vorher an. Die machen den Tag der Club-Glüppe. Die machen eine Woche draus.
0: Charmant. Ja. Dann ist es der Soundtrack dazu.
1: Hm? Und dann. Hast du schon wieder so was Langsames rausgekommen?
0: Ich gehe hier auf deine Liste, Rissan. Wenn du hier so eine langsame Phase hattest, dann bin ich natürlich etwas überfragt.
1: Aber ist okay, lass laufen. Das ist interessant.
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0: Ich schaue ja gerade in der ARD-Mediathek hier diese Serie Babylon Berlin. Die ist gerade in der finalen Staffel. Die spielt zu Zeiten von Hitlers Machtergreifung gerade. Und da habe ich mich dann beim Gucken gefragt, ob es von Hitler Mein Kampf, ob es das als E-Book heutzutage gibt, Christian.
1: Na gut, du stellst Fragen. Mir ist gerade aufgefallen, dass der 6. Oktober ist. Wir hatten früher einen Feiertag.
0: Was war denn da?
1: Tag der Republik. Und wir hatten vorhin Moorsoldaten gespielt.
0: Ja, stimmt. Wir sind relativ geschichtlich
1: down, up to down
0: unterwegs. Jo. Da wird es einmal Zeit für einen Song.
1: Geschichte.
0: Scheiße.
1: Der auch ohne Geschichte schreiben wird.
0: Ein bisschen was von Club nochmal zum Schluss. Schwarzer Beton von Shinies Black von der neuen Platte.
1: Neue Platte.

0: hörst mich immer beim Tanzen.
1: Ich weiß
0: immer, wenn ich angetippt, wenn ich gerade drin bin.
1: Setz die Kamera auf. Aus Studio Battlecry wurde gerade die stolze Behauptung aufgestellt, dass Babylon Berlin fetziger ist als Game of Thrones. Das musst du mal sagen lassen, Christian.
0: Das musst du mir mal sagen,
1: dass es nicht über eine Staffel geschafft hatte, weil es ihm zu langweilig war. Du kennst glaube ich nicht mal eine von diesen Serien, oder?
0: Doch, Babylon habe ich abgebrochen tatsächlich, weil der Zug, die Geschichte war mir zu lang.
1: Es ist anders erzählt, als man zu kennen.
0: Aber bildgewaltig, alles schön, alles das toll. Vielleicht bin ich auch einfach...
1: Ich bin auch nicht Buddel.
0: Ich bin mehr so der Bergdoktor.
1: So, Christian, jetzt
0: gibt immer was zu spritzen.
1: Spritz mich gesund. Die Sendung ist bis in 14 Tagen und wir hören dich auf mit Chains Black. Einen gibt's noch und dann ist auch die Sendung schon Schluss.
0: Aber wir machen weiter.
1: Aber wir machen immer weiter.

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5: Zur Erholung, na klar, die Kleingärten, die haben ja auch Wiesenflächen. Ja. Bei uns ist zumindest gestattet, in einem geringen Umfang Pools aufzubauen. Allerdings solche, die wieder im Herbst abgebaut werden können, die sogenannten aufblasbaren. Wir müssen auch ein bisschen an den Nachwuchs denken. Auch hier ist es erlaubt, mal planschen zu gehen. Na, selbstverständlich kann auch mal eine Schaukel aufgestellt werden. Eine Hollywood-Schaukel auch, Kinderschaukel. Das funktioniert alles, das ist eben Erholung.
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0: Herzlich willkommen zu einer neuen Sendung Metzschelkrei hier auf Radio OKJ. Wie immer am Mikrofon die Silvia
1: und der Felix.
0: Und wir sind jetzt gestartet mit Armory, Return of the True Gods, hieß der Song von ihrem Album Echoes of the Astrolith. Ja, sehr cool. Hat mich so ein bisschen an Agent Steel erinnert, sage ich jetzt mal so.
1: Sowohl von der Musik als auch thematisch, ne?
0: Auch das, so ist es, genau. Ja, jetzt machen wir gleich Epic, Doomish, Metallisch weiter. Erinnert mich ein bisschen an Atlantian Codex, die nächste Band.
1: Aha, interessant, mich nicht.
0: Interessant.
1: Stitch and Steel hören wir jetzt. Doom aus Oslo, Norwegen, Black Lotus Veil heißt ihr erstes Album. Und da holen wir den Song rein, A Fool's Errand.

0: Steel habt ihr jetzt gerade gehört von ihrer neuen CD
1: Lotus Veil. Genau,
0: so, ist es,
1: so wie du sagst.
0: A Fool's Errand. Ja, weitermachen wir jetzt mit Wolfshead. Ihre CD nennt sich auch Wolfshead und damit es ganz wolfig wird, spielen wir auch den Titeltrack, der dann halt auch Wolfshead heißt. Viel Freude.

0: Der Song Wolfshead vom Album Wolfshead von der Band Wolfshead.
1: Wahnsinn, ey.
0: Ja, also so hat man auf jeden Fall neben Strobing.
1: Ja, und die sind aus den...
0: Aus Wolfsburg, oder? Nee.
1: Schade. Den fernen Wäldern von Neuseeland.
0: Okay, das genau. Hätte ich jetzt nicht gedacht. Nee. Okay.
1: Niemand hätte das.
0: So.
1: Jetzt machen wir weiter mit der Band. Jetzt machen wir erstmal mit dem Metal Battle der Auswertung weiter.
0: Genau. Wir haben ja in der letzten Sendung hatten wir ja die 500. Sendung.
1: Keine Battle, da war alles total friedlich.
0: Da hatten wir kein Metal Battle. Da hatten wir ja ganz viele Verlosungen und da habt ihr ja teure Sachen gewonnen von uns.
1: Ja.
0: Und jetzt sind wir wieder in der 501. Sendung und jetzt geht's mit dem Metal Battle weiter.
1: Genau.
0: Aber zuerst lösen wir erstmal das Metal Battle von der Sendung 499 auf.
1: Ja, es war die 19. Battle und da haben ganz regulär gegeneinander gekämpft Visigoth
0: und Sanctuary.
1: Gegen Sanctuary. Und wow, das war wieder eine Schlacht, ey.
0: Genau, Visigoth haben die Würfel gerollt.
1: Aber so ist
0: es. Sanctuary haben die Sünden geworfen.
1: Ja,
0: und
1: es war krass.
0: War krass.
1: Ihr wart dabei, ihr wisst das.
0: Genau, und ganz knapp haben Sanctuary gewonnen.
1: Ganz knapp.
0: Und ja, und jetzt kommt die nächste Metal Battle. Diesmal mit einer ganz klassischen Klassik-Metal-Band und einer, die, denke ich, auch von sehr vielen Leuten schon als Classic-Metal-Band bezeichnet wird. Und zwar einmal Server from Ghoul und einmal Blind Guardian. Und wir starten jetzt mit Server from Ghoul und danach kommt Blind Guardian. Und freut euch.

Das war wieder das Matchel-Battle von dieser Sendung. Diesmal haben gekämpft Surf on Gold, das habt ihr zuerst gehört, mit dem Song Join the Legion gegen Blind Guardian Imaginations from the Other Side. Ja, wir sind gespannt, wer da gewinnt. Wie immer könnt ihr unter Facebook Radio Metal Kai abstimmen, welche Band denn weiterkommen soll. Immer spannend für uns. So, jetzt machen wir wieder mit was Aktuellen weiter.

Flight of Odin kommt jetzt. Die haben eine Doppel-CD rausgebracht, die sich nennt Traveled the Crooked Path. Und da hört ihr jetzt auch den Titeltrack. Viel Spaß.

0: Das war The Flight of Odin mit ihrem sehr interessanten Titeltrack von dem Album I Travel the Crooked Path. Ah, ganz schön theatralisch.
1: Auf jeden Fall anders.
0: Sehr anders. Kann aber auch sein. Bringt Abwechslung.
1: So ist es.
0: Oder das Bewusstsein, dass man doch was anderes besser findet.
1: Ja, das passiert dann.
0: Immerhin, ja. Jetzt machen wir weiter mit der Band Streamer. Die sind aus Spanien und seit 2013 schon aktiv. Wir haben jetzt ihr drittes Album vorliegen. Das heißt Into the Void. Und davon gibt es jetzt den Song No Turning Back.

ja, Streamer ausspielen lassen, so gehört sich das. No Turning Back hieß der Song, den ihr gerade gehört habt, von ihrer CD Into the Void. Doch, Into the Void. Da gibt es, glaube ich, auch öfters den Songtitel, Albumtitel, wie auch immer. Aber das ist halt so im Metal. Warum auch nicht? Ich glaube, den nächsten Songtitel, den wir spielen, gibt es nicht ganz so oft, obwohl mir ein anderer Song bekannt vorkommt, aber das lassen wir euch jetzt selber überlegen. Wir spielen jetzt Street Justice Rules Are For Suckers, heißt die CD, und da hört ihr jetzt den Song This Is My Boomstick Part 1.

Street Justice waren das gewesen mit dem Song This Is My Boomstick Part 1. Also da gibt es auch noch einen zweiten Songteil von, das muss ja sehr interessant sein. Vom Album Rules Are For Suckers. Ja, von der Straßen, vom Gesetz der Straße, Street Justice, kommen wir jetzt zu einer weiteren Justice, nämlich der Grim Justice. Diese sind aus Wien und ihr drittes Album, die haben ihr drittes Album jetzt draußen, das heißt Live at Scene Wien. Ist also ein Live-Album. Und da haben wir jetzt in den Song rein Curse the Moon.

0: So, das waren Grim Justice, die waren nicht nur grimmig, die waren auch ein bisschen schräg, ne?
1: Bisschen schräg, aber, oder kauzig, wie man so will. Kauzig mögen wir ja auch ein bisschen. Ja, warum nicht?
0: Ja, live at the scene in Wien und der Song Curse the Moon. Warum nicht?
1: Jetzt, die nächste Band ist auf jeden Fall besser produziert, sag ich jetzt mal.
0: Ja, auf jeden Fall.
1: Triosphere, Oceans Above, Stars Below heißt ihre aktuelle CD und ja, ist sehr Power-Metal-lastischer, Proc-Metal vielleicht, kann man so sagen.
0: Denk schon.
1: Ja, hört mal rein in den Song Of Tyrants.

0: Triosphere waren das gewesen. So richtig schöner, powervoller Prog-Metal moderner Art. Vom Album Oceans Above, Stars Below, der Song Of Tyrants.
1: Und damit sind wir am Ende unserer Metal-Cry-Sendung hier auf Radio OKJ. Wir verweisen nochmal auf Facebook, dort auf unserer Seite Metal-Cry, Radio Metal-Cry. Könnt ihr abstimmen über das Metal-Battle schon für die nächste Sendung, wer gewinnen soll, Surfer Angle oder Blind Guardian. Wir sind gespannt. Und ja, ihr könnt uns wieder hören in 14 Tagen. Und was haben wir noch zu sagen?
0: Bleibt alle schön gesund.
1: Ja,
0: sprecht genau. Alle mehr miteinander.
1: So ist es.
0: Habt euch alle lieb.
1: Genau.
0: Und wir haben euch auch lieb. Dann bis in 14 Tagen.
1: Genau, wir haben jetzt noch eine Band. Gradients sind das. Und da hört ihr den Song Blame Me. Ja, tschüss, bis zum nächsten Mal.

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5: Wenn ich eine Bank sehe, der es vielleicht nicht gut geht, die mal geschliffen und gestrichen werden muss, dann mache ich das auch sozusagen, dass ich mich dann eine Bank annehme. 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

Herzlich willkommen zu einer neuen Folge von Jazz Highlights. Mein Name ist Peter Kischka. Mit dabei ist Chrissy am Pult. Genauer Chrissy mit Anhang. Im Mittelpunkt der heutigen Sendung steht der Saxophonist und Komponist John Coltrane, der am 23. September vor eineinhalb Wochen 100 Jahre alt geworden wäre, allerdings schon 1967 verstarb. Ich hatte John Coltrane schon öfter in dieser Sendung vorgestellt. Heute möchte ich mich auf sein Wirken im Jahre 1964 konzentrieren. Das eingangs gespielte Stück Naima ist seiner Frau gewidmet und ursprünglich 1959 für die Platte Giant Steps eingespielt worden. 1964 hat er mit seinem klassischen Quartett, also McCoy Tyner Klavier, Jimmy Garrison Bass und Elvin Jones Schlagzeug, dieses Stück nochmals aufgenommen, und zwar für einen Film. Es ist Filmmusik, man wundert sich, Filmmusik für den Film Le Chat dans le Sac. John Coltrane hat 1964 den Höhepunkt seines tonalen Schaffens mit den Platten Crescent und A Love Supreme geschaffen, die ich Ihnen in dieser Sendung ausführlich vorstellen möchte. Diese Musik kann man sozusagen objektiv hören und ihre Intensität und Emotionalität bewundern. Man kann aber auch berücksichtigen, dass für John Coltrane die Musik Ausdruck seiner tiefen Religiosität war. Als erstes das Titelstück der Platte Crescent. Crescent heißt Halbmond, also spielt das klassische John Coltrane Quartett den Titel Halbmond.

Es gibt eine Biografie von John Coltrane, geschrieben von Karl Lippegans, der die eben gehörte Musik kommentiert mit den Worten: Coltranes Musik ist Beten durch das Saxophon. Von derselben Aufnahmesitzung noch ein zweites Beispiel: The Wise One.

Die vier Sätze der von John Coltrane sogenannten Suite lauten Acknowledgement, Resolution, Pursuance, Psalm. Ich kenne diese Musik seit mehr als 50 Jahren und bin heute vielleicht noch mehr beeindruckt als früher. Es beginnt mit einem zarten Gong von Elvin Johns und einer Art Fanfare von John Coltrane, bevor der Bassist dann die klassische Phrase, den klassischen Riff intoniert, der das Werk charakterisiert. Danach beginnen 33 Minuten herausragende Musik.

0: Ich danke Ihnen für Ihre Aufmerksamkeit.
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0: Navy hat eine sehr einprägsame Stimme, wie ich finde. Zusammen mit Youngman bilden die zwei Stimmen ein perfektes Duo. Neben mir im Studio ist die Jule und mich würde es interessieren, wie fandst du den Song?
1: Ich fand den Song besser, als ich gedacht hätte. Ich höre sowas nicht so oft, vor allem nicht deutschsprachig. Aber ich fand es sehr atmosphärisch und dieser Drum-and-Bass-Charakter hat da sehr viel Abwechslung in dieses sentimentale, emotionale, aber dann noch dieses schnellere gebracht.
0: Okay, das ist sehr interessant. Zu meiner Aussage, dass die zwei Stimmen perfektes Duo bilden. Was ist deine Meinung dazu?
1: Ja, ich finde, die sind auch sehr unterschiedlich. Das passt sehr von den Einsätzen von Autotune auch irgendwie zusammen. Und gerade diese zwei Stimmen unterstreichen nochmal diese zwei Seiten dieses Songs, die ich gerade genannt hatte.
0: Okay, dann danke für deine Meinung. Und es geht weiter mit dem nächsten Song.

Das ist ein wunderschöner Song von Dead Adam. Das Lied ist vom Album Hydra 3D. Das ist schon ein ganzes Jahrzehnt alt. Und die haben da schon eine Message verbreitet, die heute fast wichtiger ist als damals. Das Album Hydra 3D erschien am 28. Oktober 2016. Und das Genre wird laut der Band Cyber Rap genannt. Dennoch besteht das Album hauptsächlich aus Trap, Cloud Rap und Metalcore. Mit 15 Songs in einer Länge von 54 Minuten baut sich das Album auf. Die Songtexte üben Kritik an der Gesellschaft. Es geht aber auch um Selbstreflex. Hier zum Beispiel Demons.

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0: Das war Nur nicht heute von Edo Saya. Mein Name ist Felix und ich habe euch durch die Sendung begleitet. Und ich hoffe, ich habe euch tolle Ideen gebracht für eure nächste Playlist zum Autofahren. Und in diesem Sinne, fahrt vorsichtig und passt auf euch auf. Bis zum nächsten Mal.
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Die große Liebe. Ein Ausdruck, der Assoziationen hervorruft. Da können Geschichten von Sehnsucht und bittersüßem Abschied à la The One That Got Away in den Kopf kommen. Gedanken an die erste Person, für die man jemals etwas gefühlt hat. Happy End Hochzeiten. Buch, Serien oder Filmcharaktere, die so offensichtlich zusammenpassen, dass man als Zuschauerin am liebsten in die fiktive Welt hineinschreien möchte. Oder Musik. Zum Beispiel das neue Album von Nicht Seattle, das diesen Namen trägt.

Nicht Seattle, das ist Katharina Kollmann, die unter diesem Namen seit 2019 Musik veröffentlicht. Das aktuelle Album ist bereits ihr viertes. Hierfür hat sie sich, zufälligerweise, vier Bandkollegen angelacht. Sönke Torpus, Juliane Graf, Sebastian Albin und Gregor Leser unterstützen die Singer-Songwriterin auch auf der aktuellen Große-Liebe-Tour, mit der sie am 6. Dezember 2026 auch nach Jena ins Trafo kommen.

Die große Liebe beginnt in Dallas. Zumindest trägt der erste Song des Albums diesen Namen. Träge schleppen sich die ersten Zeilen dahin. Es geht ums Warten. Ums Warten auf Nachrichten, vielleicht auch auf Liebe zu einer anderen Person. Es geht um das sich treiben lassen. Alles kann, nichts muss. Die verschiedenen Arten von Liebe sind, wenig überraschend, das Kernthema dieses Albums. Da ist ein Lied voll von Bewunderung für ihre Freundinnen. Meine Ladies heißt der Song und erzählt mit verliebtem Blick von der Stärke und der Klugheit der Frauen und dem Glauben daran, gemeinsam Großes zu schaffen. Kollmann gelingt es generell, ganz unaufgeregt viel zu sagen. So ist die Musik des Albums durchweg entspannt, baut sich ab und an auf und fügt sich dann wieder in gewohnte Muster. Dafür ist reichlich Zeit. Der kürzeste Track Schnee misst 4 Minuten 25, der Finaltrack Fremde dauert fast 8 Minuten. Die Themen, die behandelt werden, lassen oft tief blicken. So erinnert Station 8 an einen Klinikaufenthalt. Akribisch werden die Räumlichkeiten beschrieben, die Stimmung ist bedeckt. Auch mehrgenerationale Sitzkreise finden mehrfach Beachtung, gegriffen aus Kollmanns Lebensrealität. Sie ist Chorleiterin in einem Stadtteilzentrum in Pankow. Sie selbst war Teil eines Wohnprojekts in Mecklenburg-Vorpommern. Besonders schwer kommt der Song Stubenfliege daher. Er beschreibt eine Person, der das Lächeln im Hals stecken bleibt, die ihr Leben lang schwierige, möglicherweise gewaltvolle Erfahrungen gemacht hat und Trost in kleinen Momenten findet. Zum Beispiel, wenn ihr eine Stubenfliege über die Zehen krabbelt. Heißt das Album auch Große Liebe, so schlägt es doch melancholische Töne an. Die Songs laden nicht zum Tanzen, sondern zum Nachdenken, zum Träumen und zum Verweilen ein. Dabei scheint immer wieder durch, worum es eigentlich geht. Um die Kraft der eigenen Liebe, den Glauben an das Gute im Gemeinsamen und daraus resultierende Subversion. Oder wie Kollmann in Ich mit Brille singt: Ich denke den ganzen verdammten Tag an dich. Meine Liebe ist so schön, unsere nicht. 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Na und, ich mag dich. Nicht Seattle bringt mit Große Liebe ein Album raus, das mit ehrlicher Poesie und soliden Indie-Klängen überzeugt und ist damit unser Campus Radio Jena Album der Woche.

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1: Verantwortungsloser Fast-Fashion-Konsum. Das Sommersemester könnte nicht besser beginnen. 13 Grad und Sonne am ersten Tag. Ein Traum. Der Frühling hat sich offiziell angemeldet und wird voraussichtlich auch erstmal nicht wieder verschwinden. Das dunkle Wintertief ist überwunden, sodass Mütze, Schal und Winterjacke nun endlich in die letzte Ecke des kleinen WG-Zimmers verbannt werden können. Gerade in der Übergangszeit passt man seinen Kleiderschrank meist wieder sommerlich an. Bedeutet eine neue Jahreszeit auch gleich neue Kleidung? Mode und die Frage nach der passenden Kleidung sind schon immer Teil unserer Gesellschaft gewesen. Sie haben ganze Generationen geprägt und im wahrsten Sinne des Wortes bekleidet. Kleidung und der eigene Stil sind Teil der Selbstidentität und daher für viele ein wichtiges Thema. Doch durch die Globalisierung sind neue Trends und Kollektionen heute viel schneller in den Schaufenstern als früher. Unter anderem deswegen entstand der Begriff Fast Fashion. Manche Kleidungsstücke werden nur noch für eine Saison getragen, da im nächsten Jahr schon wieder der nächste Trend winkt. Die Auswirkungen von Fast Fashion tragen jedoch selten die Konsumenten, sondern meist die Länder, in denen die Kleidung produziert wird. Schlechte Bezahlung, unmenschliche Arbeitsbedingungen, der hohe Einsatz von Pestiziden beim Baumwollanbau sowie die Überlastung der Kläranlagen durch den starken chemischen Einsatz sind Teil der Massenproduktion von Fast Fashion Kleidung. Ein Beispiel für die verheerenden Folgen von schlechten Produktionsbedingungen ist der Einsturz einer Textilfabrik in Bangladesch vor einigen Jahren. Bei dem Unfall starben über 1000 Menschen und um die 2000 wurden verletzt. Auch europäische Firmen wie C&A oder Primark produzierten dort. Nicht nur die Arbeitsbedingungen sind schlecht. Durch Fast Fashion bleibt die Qualität meist auf der Strecke. Ein Kreislauf also. Schlechte Saisonware wird schnell entsorgt, da sie nicht lange hält. Man braucht im nächsten Jahr ohnehin neue Kleidung. Wie entkomme ich diesem Kreislauf? An dieser Stelle kommt der Slow-Fashion-Ansatz ins Spiel. Der Begriff entstand als Gegenbewegung zu Fast-Fashion. Wie viele andere Firmen auch, verfolgt die Hamburger Firma Nordlicht einen Slow-Fashion-Ansatz. Nico, Mitbegründer von Nordlicht, hat meine Fragen zum Ansatz der Firma beantwortet. Die Motivation, Nordlicht zu gründen und eine nachhaltige Kleidungsmarke aufzubauen, entstand durch die bekannten Mängel der Modeindustrie in Bezug auf Qualität und Produktion. Nachhaltigkeit war für Nico nicht nur ein Zusatz, sondern die Grundlage der Firmenidee. Im Vergleich zu anderen Modeproduktionen stellt Nordlicht seine Kleidung in Portugal her. Durch regelmäßige Besuche vor Ort stellt die Firma sicher, dass die besagten nachhaltigen Standards eingehalten werden und gute Arbeitsbedingungen herrschen. Darüber hinaus sind die Produkte von Nordlicht mit einem GOTS-Zertifikat versehen. Textilien mit diesem Siegel müssen hohe Standards in Bezug auf umweltfreundliche, schadstoffarme und sozialverträgliche Herstellung erfüllen. Gerade im Onlinehandel sind Retouren ein großes Thema, da die Kosten für Reinigung und Aufbereitung für Fast-Fashion-Brands zu hoch sind. So landen Produkte, die Kunden zurückschicken, im Müll. Auch für dieses Problem versucht Nordlicht eine Lösung zu finden. Durch klare Produktbeschreibungen und Passformhinweise soll es gar nicht erst zu Rücksendungen kommen. Falls doch, werden die zurückgesendeten Waren laut Nico geprüft und wieder in den Verkauf aufgenommen. Aber wie sieht's eigentlich aus? Wie kommt Slow Fashion bei den Nutzenden an? Laut Nico ist kein einheitlicher Trend für nachhaltige Kleidung zu erkennen. Einerseits steigt das Interesse der Menschen, bewusster einzukaufen. Andererseits sei der hohe Preis der Kleidung von Nordlicht für viele Menschen ein Faktor. Ob im Kleidungsgeschäft, im Supermarkt oder im Drogeriemarkt. Wir tragen mit unserem Konsum Verantwortung und müssen uns dessen bewusst werden. Dieser Beitrag ist keine Kaufempfehlung für Kleidung bestimmter Firmen. Vielmehr soll er unseren Blick für die täglichen Themen erweitern, die uns Studierende mehr oder weniger betreffen.
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